0: diskutiert werden.
1: Eine große Mehrheit der Bundesbürger fürchtet laut einer Umfrage, dass die geplante Gesundheitsreform zu einer schlechteren ärztlichen Versorgung führt. Die Rheinische Post berichtet über eine Erhebung im Auftrag des Hausärzteverbands, wonach sich 77% der Befragten entsprechende Sorgen machen. Aus der Nachrichtenredaktion Constanze Semidey.
2: In Ostdeutschland sind es demnach sogar mehr als 85%, die negative Folgen der Reform erwarten. Am meisten befürchten die Menschen, dass Ärzte künftig weniger Zeit für ihre Patienten haben werden und dass sich die Wartezeiten in den Praxen verlängern. Die Vorsitzende des Hausärztinnen- und Hausärzteverbandes Bulinger Göpfert nannte die geplante Reform der gesetzlichen Krankenversicherung die größte politische Bedrohung für die hausärztliche Versorgung in den letzten 20 Jahren.
1: Russland beschränkt in immer mehr besetzten Gebieten in der Ukraine die Kraftstoffabgabe. In Luhansk erhalten die Bewohner laut der Nachrichtenagentur TASS nur noch 20 Liter Diesel oder Benzin pro Person. Als Gründe wurden die aktuellen Vorräte und die gestiegene Nachfrage angeführt. Am Wochenende gab es auf der besetzten Halbinsel Krim eine vorübergehende Begrenzung von Benzin. In Albanien haben tausende Menschen gegen ein Luxusbauprojekt protestiert, das mit dem Schwiegersohn von US-Präsident Trump, Jared Kushner, in Verbindung steht. Kushners Unternehmen will auf der albanischen Insel Sarzan ein Luxusresort eröffnen. 1,4 Milliarden Euro sollen investiert werden. Die Sonderstaatsanwaltschaft zur Bekämpfung von Korruption und organisierter Kriminalität in Albanien hat nach eigenen Angaben Ermittlungen zu dem Bauprojekt eingeleitet. Das waren die Nachrichten. Das Wetter in Deutschland. Von West nach Ost ziehender Regen, teils mit Gewittern, Tiefstwerte 16 bis 7 Grad. Tagsüber Wechsel aus Sonne und Wolken mit Schauern und Gewittern, Höchstwerte 18 bis 23 Grad. Am Donnerstag heiter von Westen her Schauer und Gewitter 18 bis 25 Grad. Es ist 3.03 Uhr.
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1: Um 3 Uhr mit Juliette Groß. Die UN-Vollversammlung entscheidet heute darüber, ob Deutschland einen Sitz im Sicherheitsrat der Vereinten Nationen bekommt. Bundesaußenminister Wadephul wirbt in New York um die Stimmen für Deutschland. Giselle Uka in New York mit den Einzelheiten.
2: Dabei betont er natürlich vor allem, dass sich Deutschland schon seit Jahren um Friedensmissionen kümmert, beim Einsatz gegen die Folgen des Klimawandels hilft, bei der Vermittlung zwischen Konfliktparteien. Und genau das will Deutschland in Zukunft auch wieder im UN-Sicherheitsrat tun. Wadephul sagt, dass Deutschland sich auch in der Verantwortung sieht, die internationale regelbasierte Ordnung zu verteidigen, die ja in letzter Zeit immer wieder in Frage gestellt wird, und auch zu zeigen, dass hier in New York der Ort ist, an dem Fragen von Frieden und Sicherheit bei den Vereinten Nationen diskutiert werden.
1: Eine große Mehrheit der Bundesbürger fürchtet laut einer Umfrage, dass die geplante Gesundheitsreform zu einer schlechteren ärztlichen Versorgung führt. Die Rheinische Post berichtet über eine Erhebung im Auftrag des Hausärzteverbands, wonach sich 77% der Befragten entsprechende Sorgen machen. Aus der Nachrichtenredaktion Konstanze Semidey.
3: In Ostdeutschland sind es demnach sogar mehr als 85%, die negative Folgen der Reform erwarten. Am meisten befürchten die Menschen, dass Ärzte weniger Zeit für ihre Patienten haben werden und dass sich die Wartezeiten in den Praxen verlängern. Die Vorsitzende des Hausärztinnen- und Hausärzteverbandes Bulinger Göpfert nannte die geplante Reform der gesetzlichen Krankenversicherung die größte politische Bedrohung für die hausärztliche Versorgung in den letzten 20 Jahren.
1: Russland beschränkt in immer mehr besetzten Gebieten in der Ukraine die Kraftstoffabgabe. In Luhansk erhalten die Bewohner laut der Nachrichtenagentur TASS nur noch 20 Liter Diesel oder Benzin pro Person. Als Gründe wurden die aktuellen Vorräte und die gestiegene Nachfrage angeführt. Am Wochenende gab es auf der besetzten Halbinsel Krim eine vorübergehende Begrenzung von Benzin. Die deutsche Fußballnationalmannschaft ist im WM-Gastgeberland USA angekommen. Nach 8-stündigem Flug landete das Team um Bundestrainer Julian Nagelsmann in Chicago. Dort bezog das Team sein erstes Quartier bereits. Am Vormittag Ortszeit ist ein Training angesetzt. Am Samstag steht das letzte Testspiel gegen die USA auf dem Programm. Am Montag geht es dann weiter ins WM-Hotel in North Carolina. Erster Gegner der deutschen Elf ist zum Turnierauftakt am 14. Juni die Mannschaft aus Curaçao. Das waren die Nachrichten. Das Wetter in Deutschland. Von West nach Ost ziehender Regen, teils mit Gewittern, Tiefstwerte 16 bis 7 Grad. Tagsüber Wechsel aus Sonne und Wolken mit Schauern und Gewittern, Höchstwerte 18 bis 23 Grad. Am Donnerstag heiter, von Westen her Schauer und Gewitter. Es ist 3.03 Uhr.
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1: Um 4 Uhr mit Juliette Groß. Die UN-Vollversammlung entscheidet heute darüber, ob Deutschland einen Sitz im Sicherheitsrat der Vereinten Nationen bekommt. Bundesaußenminister Wadephul wirbt in New York um die Stimmen für Deutschland. Giselle Oka in New York mit den Einzelheiten.
2: Dabei betont er natürlich vor allem, dass sich Deutschland schon seit Jahren um Friedensmissionen kümmert, beim Einsatz gegen die Folgen des Klimawandels hilft, bei der Vermittlung zwischen Konfliktparteien. Und genau das will Deutschland in Zukunft auch wieder im UN-Sicherheitsrat tun. Wadephul sagt, dass Deutschland sich auch in der Verantwortung sieht, die internationale regelbasierte Ordnung zu verteidigen, die ja in letzter Zeit immer wieder in Frage gestellt wird, und auch zu zeigen, dass hier in New York der Ort ist, an dem Fragen von Frieden und Sicherheit bei den Vereinten Nationen diskutiert werden.
1: Eine große Mehrheit der Bundesbürger fürchtet laut einer Umfrage, dass die geplante Gesundheitsreform zu einer schlechteren ärztlichen Versorgung führt. Die Rheinische Post berichtet über eine Erhebung im Auftrag des Hausärzteverbands, wonach sich 77% der Befragten entsprechende Sorgen machen. Aus der Nachrichtenredaktion Konstanze Semidey.
3: In Ostdeutschland sind es demnach sogar mehr als 85%, die negative Folgen der Reform erwarten. Am meisten befürchten die Menschen, dass Ärzte künftig weniger Zeit für ihre Patienten haben werden und dass sich die Wartezeiten in den Praxen verlängern. Die Vorsitzende des Hausärztinnen- und Hausärzteverbandes, Bulinger Göpfert, nannte die geplante Reform der gesetzlichen Krankenversicherung die größte politische Bedrohung für die hausärztliche Versorgung in den letzten 20 Jahren.
1: Das US-Militär hatte nach eigenen Angaben einen größeren Angriff des Irans in der Golfregion abgewehrt. Das zuständige Regionalkommando teilte mit, mehrere Raketen und Drohnen seien abgefangen worden. Außerdem sei eine iranische Militäreinrichtung in der Straße von Hormus angegriffen worden. Kuwait und Bahrain hatten kurz vorher Angriffe mit Raketen und Drohnen gemeldet. In beiden Staaten hat die US-Armee Stützpunkte. Die USA hatten zuvor mitgeteilt, im Persischen Golf einen unbeladenen Öltanker mit einer Rakete angegriffen zu haben. Russland beschränkt in immer mehr besetzten Gebieten in der Ukraine die Kraftstoffabgabe. In Luhansk erhalten die Bewohner laut der Nachrichtenagentur TASS nur noch 20 Liter Diesel oder Benzin pro Person. Als Gründe wurden die aktuellen Vorräte und die gestiegene Nachfrage angeführt. Am Wochenende gab es auf der besetzten Halbinsel Krim eine vorübergehende Begrenzung von Benzin. Das waren die Nachrichten. Das Wetter in Deutschland. Tagsüber Wechsel aus Sonne und Wolken mit Schauern und Gewittern, Höchstwerte 18 bis 23 Grad. Morgen heiter, von Westen her Schauer und Gewitter, Höchstwerte 18 bis 25 Grad. Es ist 4.03 Uhr.
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1: Um 5 Uhr mit Juliette Groß. Die UN-Vollversammlung entscheidet heute darüber, ob Deutschland einen Sitz im Sicherheitsrat der Vereinten Nationen bekommt. Bundesaußenminister Badehul wirbt in New York um die Stimmen für Deutschland. Giselle UK in New York mit den Einzelheiten.
2: Dabei betont er natürlich vor allem, dass sich Deutschland schon seit Jahren um Friedensmissionen kümmert, beim Einsatz gegen die Folgen des Klimawandels hilft, bei der Vermittlung zwischen Konfliktparteien. Und genau das will Deutschland in Zukunft auch wieder im UN-Sicherheitsrat tun. Wadefuhl sagt, dass Deutschland sich auch in der Verantwortung sieht, die internationale regelbasierte Ordnung zu verteidigen, die ja in letzter Zeit immer wieder in Frage gestellt wird, und auch zu zeigen, dass hier in New York der Ort ist, an dem Fragen von Frieden und Sicherheit bei den Vereinten Nationen diskutiert werden.
1: Eine große Mehrheit der Bundesbürger fürchtet laut einer Umfrage, dass die geplante Gesundheitsreform zu einer schlechteren ärztlichen Versorgung führt. Die Rheinische Post berichtet über eine Erhebung im Auftrag des Hausärzteverbands, wonach sich 77% der Befragten entsprechende Sorgen machen. Aus der Nachrichtenredaktion Constanze Semide.
3: In Ostdeutschland sind es demnach sogar mehr als 85%, die negative Folgen der Reform erwarten. Am meisten befürchten die Menschen, dass Ärzte künftig weniger Zeit für ihre Patienten haben werden und dass sich die Wartezeiten in den Praxen verlängern. Die Vorsitzende des Hausärztinnen- und Hausärzteverbandes Bulinger Göpfert nannte die geplante Reform der gesetzlichen Krankenversicherung die größte politische Bedrohung für die hausärztliche Versorgung in den letzten 20 Jahren.
1: Russland meldet den Abschuss mehrerer Drohnen über der Region Leningrad. Weitere 13 seien im Anflug auf Moskau gewesen, so der Bürgermeister der Hauptstadt Sobjanin. Am Flughafen St. Petersburg, früher Leningrad, wurde nach Angaben der Luftfahrtbehörde der Verkehr eingeschränkt. In der Metropole beginnt in Kürze das Internationale Wirtschaftsforum. Vertreter aus mehr als 130 Ländern nehmen daran teil, auch aus den USA. Das US-Militär hatte nach eigenen Angaben einen größeren Angriff des Irans in der Golfregion abgewehrt. Das zuständige Regionalkommando teilte mit, mehrere Raketen und Drohnen seien abgefangen worden. Außerdem sei eine iranische Militäreinrichtung in der Straße von Hormus angegriffen worden. Kuwait und Bahrain hatten kurz vorher Angriffe mit Raketen und Drohnen gemeldet. Die USA hatten zuvor mitgeteilt, im Persischen Golf einen unbeladenen Öltanker mit einer Rakete angegriffen zu haben. Das waren die Nachrichten. Das Wetter in Deutschland. Tagsüber Wechsel aus Sonne und Wolken mit Schauern und Gewittern. Höchstwerte 18 bis 23 Grad. Morgen heiter von Westen her Schauer und Gewitter. Es ist 5.03 Uhr.
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1: 6 Uhr. Umfrage zeigt viele Bedenken wegen Gesundheitsreform. Hochhaus in Babenhausen seit einem Jahr unbewohnbar. Deutsches Fußballteam in den USA angekommen. Das Wetter Sonne, Wolkenschauer, 17 bis 22 Grad. Die Nachrichten mit Volker Kinkel. Guten Morgen. Die Reformpläne der Bundesregierung für die gesetzlichen Krankenkassen bereiten vielen Menschen in Deutschland Sorgen. Die Rheinische Post berichtet über eine Umfrage im Auftrag des Hausärzteverbands. Danach befürchten 77% der Befragten eine schlechtere ärztliche Versorgung. Aus der Nachrichtenredaktion Konstanze Semidai.
2: Am meisten befürchten die Menschen, dass Ärzte künftig weniger Zeit für ihre Patienten haben werden und dass sich die Wartezeiten in den Praxen verlängern. Die Vorsitzende des Hausärztinnen- und Hausärzteverbandes Bulinger Göpfert nannte die geplante Reform der gesetzlichen Krankenversicherung die größte politische Bedrohung für die hausärztliche Versorgung in den letzten 20 Jahren.
1: Die Frührente für Menschen, die 45 Jahre lang eingezahlt haben, abzuschaffen, würde die Staatskasse enorm entlasten. Zu dem Ergebnis kommt das Wirtschaftsforschungsinstitut DIW. Es hat eine Studie im Auftrag der Bertelsmann Stiftung gemacht. Und danach kostet die Regel pro Rentenjahrgang 9,5 Milliarden Euro. Außerdem würden dem Arbeitsmarkt dadurch 125.000 Arbeitskräfte wegfallen. Allerdings gäbe es auch Probleme, denn nicht alle Betroffenen wären gesundheitlich noch in der Lage, weiterzuarbeiten. Vor einem Jahr musste ein Hochhaus in Babenhausen im Kreis Darmstadt-Dieburg geräumt werden, denn an der Fassade waren Bauteile heruntergefallen. Inzwischen ist das Betretungsverbot zumindest zeitweise aufgehoben. Das Haus ist aber immer noch unbewohnbar. HR-Reporter Max Klemann.
3: In der Nacht auf den 4. Juni 2025 ist hier ein großes Fassadenteil in die Eingangshalle gekracht. Rund 190 Menschen mussten aus ihren Wohnungen raus. Seitdem kämpfen die Eigentümer mit hohen Zahlungen und offenen Hausgeldern trotz unbewohnter Wohnungen. Eine erneute hohe Sonderzahlung soll die nächsten Schritte finanzieren, damit Brandschutz, Löschwasser und Fassade angegangen werden können. Die Eigentümervertretung hofft, dass eine Rückkehr in 2 bis 3 Monaten deswegen möglich wird.
1: Die Skyliners Frankfurt kehren auf die europäische Basketballbühne zurück. Der Bundesligist hat nach eigenen Angaben von der Euroleague Basketball die entsprechende Zusage für die nächsten 3 Jahre erhalten. Möglich wurde das durch die Erweiterung des Eurocup von bisher 20 auf 32 Mannschaften. Die deutsche Fußballnationalmannschaft ist in den USA angekommen. Erste Station des Teams ist Chicago. Aus Chicago ARD-Reporter Thomas Kunze.
4: Julian Nagelsmann und seine Mannschaft wurden auf diesem Linienflug von Frankfurt zwar von allen anderen Passagieren getrennt, beim Abflug und dem Gruppenbild an der Gangway und bei der Einreise in die USA bekamen die Mitreisenden die Nationalspieler dann aber doch näher zu Gesicht. Während die mehreren 100 Kilo Gepäck für eine hoffentlich lange WM verladen wurden, reiste das Team bereits ins 25 Kilometer entfernte Hotel in der Innenstadt von Chicago. Das erste Training hat der Bundestrainer für 18 Uhr deutscher Zeit angesetzt und zwar auf dem Gelände des MLS-Clubs Chicago Fire. Für den Sportschau-Experte Bastian Schweinsteiger tätig war.
1: Und das passiert heute noch. Das Bundeskabinett berät darüber, wie wichtige Rohstoffe in Deutschland besser recycelt und länger genutzt werden können, zum Beispiel Lithium und seltene Erden. Das Rote Kreuz eröffnet ein neues Rettungszentrum am Herborner Bahnhof. Das Zentrum soll die Notfallversorgung in der Region verbessern. Und zehntausende Menschen gehen am Abend in Frankfurt wieder beim JP Morgan Corporate Challenge an den Start. Für den Firmenlauf werden ab 13 Uhr auch wieder viele Straßen in der Innenstadt gesperrt. Das waren die Nachrichten.
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5: Heute Morgen ist es ein bisschen frischer als zuletzt, wenn man rauskommt. Rund um Willingen werden es heute maximal 17 Grad und maximal 22 Grad am Main. Dazu bekommen wir wieder einen Wechsel aus Sonne und Wolken, später dann auch wieder Schauer und Gewitter. Wobei die Gewitter auftreten können, müssen aber nicht. Und morgen am Feiertag fangen wir erstmal ganz freundlich mit Sonne und ein paar lockeren Wolken an. Im Tagesverlauf kommen dann wieder Schauer und Gewitter. Und viel wärmer als heute wird es dabei nicht.
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5: Da habe ich eine Warnmeldung. Vorsicht auf der A7 Kassel Richtung Fulda. Zwischen Guxhagen und Melsungen liegt ein totes Reh auf dem linken Fahrstreifen.
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5: Frohes Aufstehen zusammen. Dieser Mittwoch fühlt sich für viele von uns wie ein Freitag an. Morgen ist Feiertag und viele starten heute ins lange Wochenende. Das motiviert doch für den Tag. Nino D'Angelo habe ich uns mitgebracht. Den großen Hit jenseits von Eden.
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ABBA in HR4. Money, money, money. Ja, es geht wie immer ums liebe Geld. Das brauchen wir alle irgendwie. Und was morgens um 6:12 eigentlich ja viel wichtiger ist, erstmal klarkommen und wach werden. Werden wir jetzt mit Annemarie Eilfeld.

0: Elvis Presley in HR4. Es ist 18 nach 6 jetzt. Scherben bringen Glück, sagt man ja so. Und deshalb feiern viele ja auch Polterabend, bevor geheiratet wird. Die Idee dahinter, sogar aus Scherben kann man noch ein neues Bild zusammenbasteln. Wer schon mal ein Mosaik gesehen hat, weiß, wovon ich rede. Bei Andrea Bergs Titel geht's genau darum. Aus Scherben kann was Gutes werden, wenn man seinen Blick nach vorne richtet. Das ist mal ein richtig schöner Gedanke, wie ich finde, für diesen Mittwochmorgen.
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Udo Jürgens ist das in HR4 um 6:06. Gleich um 5:30 gibt's wieder alles Wichtige von unseren HR4-Reportern. Die melden sich auch aus ihrer Region. Jetzt erstmal Smokey zum Wachwerden.

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1: Jetzt ist es 6:30.
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3: Ein Mann mit einer Pistole kommt in ein Gießener Wettbüro und eröffnet das Feuer. Insgesamt 4 Schüsse fallen, 3 Gäste werden teils schwer verletzt. Um diesen Fall aus dem letzten Oktober geht es ab heute am Gießener Landgericht. Angeklagt ist ein 34-Jähriger aus Großenlinden. Ihn haben die Behörden schon länger auf dem Schirm. Bekannt war er bislang wegen Körperverletzungs- und Drogendelikten. Im aktuellen Fall wirft ihm die Staatsanwaltschaft nun unter anderem versuchten heimtückischen Mord vor. Hintergrund war laut den Ermittlern ein Streit zwischen dem Angeklagten und einem der Opfer. Bis Mitte Juli sind zunächst 5 Verhandlungstage angesetzt und insgesamt 36 Zeugen geladen. Alexander Gottschalk, Gießen.
4: Blusen aus Seidenorganza, handgefertigte Kostüme aus klassischen Wollstoffen und sogar Kleidung aus Papier. Das zeigen Schülerinnen und Schüler der Textiltechnik und Bekleidung der Willy-Brandt-Schule heute Nachmittag in Gießen. Rund 70 Berufsschülerinnen und Schüler haben monatelang an ihren Modellen aus ganz unterschiedlichen Materialien gearbeitet, sagt Schülerin Lea Kretschmer.
5: Man muss sich das wirklich mal vorstellen, dass jedes einzelne Stück von jedem Schüler individuell angefertigt wurde. Also ein wahnsinniges Handwerk.
4: Die Modenschauen an der Willy-Brandt-Schule in Gießen finden um 16.30 Uhr und um 18.30 Uhr in der Aula statt. Der Eintritt ist frei. Katharina Wagner, Gießen.
2: 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Unser Wetter in Mittelhessen.
1: Ist schon frischer heute Morgen als zuletzt. Zuerst haben wir heute einen Mix aus Sonne und Wolken. Später kann es dann auch wieder nass werden. Martin Gutt hat die Einzelheiten für uns.
6: Das Ganze ist hier in Mittelhessen heute eine bunt gemischte Angelegenheit. Dicke Wolken sind zeitweise unterwegs und die bringen uns schon jetzt am Vormittag gelegentlich Regen. Manchmal wird es dann nass und es gibt kräftige Windböen. Die Schauer machen am späten Nachmittag mal eine kurze Pause, aber nur, dass der nächste Regen dann in den Abendstunden wieder zu uns kommt. Dazwischen scheint aber auch immer mal ein bisschen die Sonne und mit so 16 bis 20 Grad wird es rund um Wetzlar oder Gießen heute mal nicht allzu warm.
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1: Vorsicht auf der A5 Kassel-Frankfurt. Zwischen Friedberg und Bad Homburger Kreuz liegen Holzplatten auf der Fahrbahn. Und A643 Mainz Richtung Wiesbaden. Zwischen dem Dreieck Mainz und Mainz-Mombach 2 Kilometer stockender Verkehr.
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1: Frohes Aufstehen zusammen. Ich weiß, es ist kurz nach 6:30, die Augen sind noch müde, der Tag ist noch lang. Man muss erstmal irgendwie in die Gänge kommen, ne, um richtig klar zu kommen.
7: Ich hätte da eine Idee. Kneifen wir uns einfach mal selber in den Arm. Ja, doch, fühlt sich nach Leben an.
1: Hurra, wir leben noch. Das ist Milva in HR4.
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die Monkees in HR4. 6:59 jetzt. Morgens Radio an, Kaffee kochen und dann erstmal schön zurücklehnen, Zeitung lesen. Gestern Morgen haben wir drüber gesprochen in HR4. Und wir haben es gehört, für viele gehört die gedruckte Zeitung, also die zum Blättern morgens einfach noch dazu. Ich habe ja erzählt, ich bin eher so der Online-Leser. Und ganz viele von Ihnen haben sich gemeldet, zum Beispiel Reinhold Krämer aus Darmstadt. Er hat geschrieben, bei ihm geht das Zeitunglesen nur auf Papier. Alles andere ist kein richtiges Zeitunglesen. Und Carsten Scharke aus Breitenbach am Herzberg geht da voll mit. Er schreibt, auch ich liebe das Zeitunglesen in Papierform. Es ist Kult für mich, morgens nach dem Frühstücken die Zeitung aus dem Briefkasten zu holen, zu lesen, von Seite zu Seite umzublättern. So kann man dann auch manchmal einfach einen Artikel ausschneiden und aufheben. Ja, das stimmt natürlich. Und Brigitte Rimmel aus Fränkisch-Krumbach dagegen ist schon voll digital unterwegs. Sie sagt, ich lese meine Heimatzeitung gerne digital, einfach weil ich dann auch im Urlaub immer gut informiert bin, was zu Hause so los ist. Ja, vielen Dank schon mal für Ihre ganzen Nachrichten, die Sie uns geschickt haben. Ganz egal, ob man die Zeitung auf Papier oder digital liest, ne, beides hat ja seine Vor- und Nachteile. Und im Zweifel einfach HR4 hören. Wir sind die Zeitung für die Ohren und geben Ihnen natürlich alles mit auf den Weg, was Sie für den Tag so brauchen.

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1: Salat, Salat. Ein Königreich für einen Kopfsalat. Ziegenhain im Schwalm-Eder-Kreis feiert ab heute wieder Salatkirmes, Katja.
2: Das ist die 298. Salatkirmes. Viel Spaß in Ziegenhain. Heute Abend geht's los mit Kirmes-Ansingen auf dem Paradeplatz. Am Start sind dann auch der Ziegenhainer Posaunenchor und der Projektchor Steiner. Ja, und morgen am Feiertag ist großes traditionelles Latschessen im Festzelt.
1: Ich übersetze das mal kurz. Latschessen ist gleich Salatessen.
2: Es gibt Latsch mit Schmandsoße, Kartoffeln und ja, ich glaube Leberkäse oder sowas ähnliches gibt es auch noch dazu. Und natürlich ein Kirmes-Schöppchen Bier.
1: Das muss sein, das ja. Muss. Wenn Sie im Kreis Fulda Menschen mit Feldstechern und GPS-Geräten herumlaufen sehen, die sind Rebhühnern und Wachtelkönigen auf der Spur.
2: Wo die seltenen Vögel brüten, wird dokumentiert, damit diese Orte dann geschützt werden können. Dazu arbeitet der Landkreis Fulda mit Landwirten zusammen, die, wenn in ihren Wiesen Rebhuhn oder Wachtelkönig unterwegs sind, Rücksicht nehmen, indem sie zum Beispiel nicht mähen.
1: Wenn im Rhein-Main-Gebiet die Bananen knapp werden, dann könnte das am JP-Morgan-Lauf liegen. Bei dem Firmenlauf heute in Frankfurt gehen auch 40.000 Bananen an den Start.
2: So viele Bananen liegen am Straßenrand bereit an den Versorgungsständen für die Läuferinnen und Läufer. Zehntausende sind heute Abend wieder dabei und joggen durch die Frankfurter Innenstadt. Bei dem Firmenlauf gehen ja Kollegenteams an den Start, haben Spaß, ja, und Spenden für wohltätige Organisationen werden auch noch gesammelt.
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6: 7 Uhr. Umfrage zeigt viele Bedenken wegen Gesundheitsreform. Abstimmung über deutschen Sitz im Weltsicherheitsrat. JP Morgan Firmenlauf in Frankfurt. Das Wetter, Sonne, Wolkenschauer, 17 bis 22 Grad. Die Nachrichten mit Volker Kinkel. Guten Morgen. Die Reformpläne der Bundesregierung für die gesetzlichen Krankenkassen bereiten vielen Menschen in Deutschland Sorgen. Die Rheinische Post berichtet über eine Umfrage im Auftrag des Hausärzteverbands. Danach befürchten 77% der Befragten eine schlechtere ärztliche Versorgung. Aus der Nachrichtenredaktion Konstanze Semidai.
7: Am meisten befürchten die Menschen, dass Ärzte künftig weniger Zeit für ihre Patienten haben werden und dass sich die Wartezeiten in den Praxen verlängern. Die Vorsitzende des Hausärztinnen- und Hausärzteverbandes Bulinger Göpfert nannte die geplante Reform der gesetzlichen Krankenversicherung die größte politische Bedrohung für die hausärztliche Versorgung in den letzten 20 Jahren.
6: Kritik an der Gesundheitsreform regt sich auch in den Ländern. Nach Informationen der Nachrichtenagentur dpa haben mehrere Ausschüsse Einwände an den Bundesrat gemeldet. So wird zum Beispiel vor einem Kliniksterben gewarnt. Die Vollversammlung der Vereinten Nationen entscheidet heute darüber, ob Deutschland einen der nicht ständigen Sitze im Sicherheitsrat bekommt. Neben Deutschland bewerben sich auch Österreich und Portugal um jeweils einen der zwei Sitze, die frei werden. Außenminister Wadephul zeigte sich in New York zuversichtlich. Er sagte im ZDF:
8: Ich spüre schon, dass Deutschland gesucht wird als Ansprechpartner, dass Deutschland gesucht wird als eine starke Stimme für den Weltfrieden. Und ich denke, Deutschland hat schon etwas einzubringen.
6: Zuletzt hatte Deutschland 2019 und 2020 einen Sitz im Sicherheitsrat. In der Golfregion hat das US-Militär nach eigenen Angaben mehrere iranische Angriffe erfolgreich abgewehrt. Das Regionalkommando CENTCOM teilte mit, der Iran habe mehrere Raketen auf Kuwait und Bahrain abgefeuert. Sie hätten entweder ihre Ziele verfehlt oder seien abgefangen worden. In Bahrain und Kuwait gibt es Stützpunkte der US-Armee. Wenn am Abend zehntausende Menschen durch die Frankfurter Innenstadt joggen, ist es wieder soweit. Der Firmenlauf JP Morgan Corporate Challenge findet statt. Schon ab heute Mittag kommt es deshalb zu Behinderungen. Erste Straßen werden gesperrt. HR-Reporter Wolfgang Hetfleisch.
9: Der Firmenlauf führt über 5,6 Kilometer von zwei Startpunkten in der Frankfurter Innenstadt zum Ziel am Senckenberg-Museum. Verkehrsteilnehmer müssen rund um die Frankfurter Innenstadt bis in die späten Abendstunden mit Staus und Behinderungen rechnen. Wer mitläuft, sollte am besten per U-Bahn oder S-Bahn anreisen. Die sogenannte Corporate Challenge richtet sich nicht an Einzelstarter, sondern an Gruppen aus allen möglichen Berufen.
6: Die deutsche Fußballnationalmannschaft ist in Chicago in den USA angekommen. Denn da findet am Samstag das letzte Testspiel vor der Weltmeisterschaft statt. Und was passiert heute noch? Das Bundeskabinett berät, wie Rohstoffe in Deutschland besser recycelt und länger genutzt werden können, zum Beispiel Lithium oder seltene Erden. In Ägypten beginnen Gespräche über eine Durchsetzung der Waffenruhe im Gazastreifen und eine Entwaffnung der militant-islamistischen Hamas. Vertreter der Hamas und anderer Palästinenserorganisationen sind mit dabei. Und das Deutsche Rote Kreuz eröffnet am Herborner Bahnhof ein neues Rettungszentrum. Es soll die Notfallversorgung in der Region verbessern. Das waren die Nachrichten.
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4: Mal ist der Himmel blau, dann wieder grau und irgendwo dazwischen lässt sich auch die Sonne blicken. Was sonst so am Himmel los ist, sagt uns Martin Gutt.
10: Bei uns in Mittelhessen ist heute durchwachsenes Schauerwetter angesagt. Schon jetzt am Vormittag ziehen die ersten Regenbatzen von Westen heran, zusammen mit kräftigem Wind. Zwischendurch kommt dann natürlich auch noch die Sonne hervor, heute Vormittag ein bisschen, am späten Nachmittag auch noch ein bisschen und das Ganze wird abgerundet mit 16 bis 20 Grad. Morgen geht's von Limburg bis Büdingen wechselhaft weiter und nicht nur das, morgen Nachmittag gibt's wieder Rabatz in Form kräftiger Regengüsse und Gewitter.
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4: Zwei Meldungen habe ich für Sie. Einmal Vorsicht auf der A3 Frankfurt Richtung Würzburg. In Höhe Offenbacher Kreuz steht ein defekter PKW auf dem rechten Fahrstreifen. Und A643 Mainz Richtung Wiesbaden. Zwischen Dreieck Mainz und Schiersteiner Kreuz streckenweise stockender Verkehr.
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4: Einen fröhlichen Start in den Mittwoch. Alle, die heute arbeiten müssen, ziehen nochmal ordentlich durch. Dann ist langes Wochenende und alle anderen lassen es entspannt angehen. In beiden Fällen kommen wir gut mit den Carpenters in den Tag.
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0: Europapokal gewonnen. Feiermodus an. Ja, der Melsunger Marktplatz in Rot-Weiß. Nach dem Sieg der Handballer der MT Melsung in der European League kennt die Freude in der Patenwitzer Stadt überhaupt keine Grenzen mehr. Gestern war großer Empfang in der Stadt. MT-Fahnen haben am Rathaus gewählt. Der Melsunger Marktplatz war ein rot-weißes und singendes Fanmeer. Und nach dem Eintrag ins Goldene Buch der Stadt haben sich die Handballhelden dann ausgiebig feiern lassen. Es gab sehr emotionale Ansprachen. Tränen sind geflossen bei Spielern und auch bei Fans. Ja, das war alles balsam fürs rot-weiße Fanherz.
1: Ja, mega. Ich find's voll cool. Alle sind auf der Straße. Man merkt, dass der Verein einfach die Fans aus den Häusern holt. Jetzt, wo der erste Titel der Vereinsgeschichte da ist, man einfach jetzt so auf ein Level zieht langsam mit den großen Vereinen, mit Flensburg, mit Kiel.
2: Na, das ist schon ein tolles Erlebnis, ne? Sowas mitzunehmen und so einen Sieg heimzufahren. Grandios.
3: Unfassbar. Also wirklich so toll. Man hat endlich nach 20 Jahren einen europäischen Titel geholt. Das kleine Melsungen, das sogenannte Gelsungen, ist auf einmal EHF-Pokalsieger.
4: Eine klasse Mannschaft und ganz toll auch der Zusammenhalt und der Fanclub von Melsungen sowieso. Und ja, also tolle Stimmung einfach.
0: Ja, es hört sich so an, ne? Als könnten die Fans sich daran gewöhnen.
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Die Beach Boys begleiten uns in den Mittwochmorgen um 18 nach 7 in HR4. Das nächste Lied wiegt ein bisschen mehr als andere Lieder. Das hatte nämlich schon die goldene Krone auf in der ARD-Schlager-Hitparade. Simone und Charlie Brunner aus einem Guss heißt der aktuelle Titel. Hören wir jetzt. 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
1: 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Whitney Houston hilft uns dabei.

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2: Wir machen jetzt wieder unsere Haustür auf und gucken, was so los ist. Es ist 7:30.
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3: Ein Vorbild für den Rettungsdienst im ländlichen Raum. Das steht ab jetzt im Landkreis. Das Deutsche Rote Kreuz eröffnet heute in Herborn ein neues Rettungszentrum. Stefan Thielmann vom DRK hat mir gesagt, dass der Rettungsdienst jetzt schneller ist, weil der neue Standort nicht mehr in der Altstadt liegt, sondern am Bahnhof und damit näher an der Bundesstraße. Das spart wichtige Zeit für Notarzteinsätze in Mittenaar oder Sinn zum Beispiel. Außerdem setzt das Rote Kreuz jetzt auf Elektromobilität bei den Rettungswagen. Etwas Vergleichbares gibt es laut Thielmann sonst nur in Norddeutschland. Dort aber ohne die Höhenmeter wie im Landilbergland. Die Kosten für den Neubau, knapp 7 Millionen Euro, tragen zum Großteil die Krankenkassen. Marc Klug, Herborn.
4: Heute startet in Gießen eines der größten Feste in Mittelhessen. Und das mit einer Premiere. Das Lahnuferfest dauert in diesem Jahr zum ersten Mal 5 statt 4 Tage. Bis Sonntag werden auf den Lahnwiesen wieder mehr als 100.000 Besucher erwartet. Und auf dem Gelände warten mehrere Bühnen mit Live-Musik, Streetfood, ein Weindorf, Festivalbereiche und Angebote für Familien. Zu den Highlights zählen unter anderem die große Summer Lounge direkt am Wasser und die zahlreichen Live-Konzerte auf den Festivalbühnen. Los geht's heute Nachmittag um 17 Uhr. Der Verkehr auf der Lahnstraße und die Busse werden während der Festivaltage umgeleitet. Eva Rüssler, Gießen.
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2: Etwas kühler ist es heute Morgen. Dazu haben wir einen Mix aus Sonne und Wolken. Zumindest erstmal. Später kann es dann auch wieder nass werden. Martin Gutt hat die genauen Aussichten für uns.
5: Das Ganze ist hier in Mittelhessen heute eine bunt gemischte Angelegenheit. Dicke Wolken sind zeitweise unterwegs und die bringen uns schon jetzt am Vormittag gelegentlich Regen. Manchmal wird es dann nass und es gibt kräftige Windböen. Die Schauer machen am späten Nachmittag mal eine kurze Pause, aber nur, dass der nächste Regen dann in den Abendstunden wieder zu uns kommt. Dazwischen scheint aber auch immer mal ein bisschen die Sonne und mit so 16 bis 20 Grad wird es rund um Wetzlar oder Gießen heute mal nicht allzu warm.
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2: Die A4, Kirchheimer Dreieck in Richtung Erfurt. Zwischen Bad Hersfeld und Friedewald steht ein defekter LKW im Baustellenbereich. Der rechte Fahrstreifen ist deshalb gesperrt. A60, Mainz Richtung Rüsselsheim. Zwischen Ginsheim-Gustavsburg und Bischofsheim 2 Kilometer Stau und stockender Verkehr. A67, Darmstadt Richtung Mönchhof-Dreieck. Zwischen dem Rüsselsheimer Dreieck und dem Mönchhof-Dreieck 4 Kilometer Stau nach einem Unfall auf dem linken Fahrstreifen. A643, Mainz Richtung Wiesbaden. Zwischen dem Dreieck Mainz und dem Schiersteiner Kreuz streckenweise stockender Verkehr. Und A661, Oberursel Richtung Egelsbach. Zwischen Bad Homburger Kreuz und Frankfurt-Eckenheim ebenfalls streckenweise stockender Verkehr.
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2: Schönen guten Morgen zusammen. Ich habe uns 2 richtig tolle Hits zum Wachwerden mitgebracht. Gleich die New Seekers und ein Klassiker von Wenke Mühre habe ich dabei. Damit geht's los.
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0: Hier ist AR4 um gleich 20 vor 8. Der JP Morgenlauf ist der größte Firmenlauf der Welt, findet in Frankfurt statt. Heute Abend gehen wieder zehntausende Läufer an den Start. Und dabei geht es gar nicht so sehr um die sportliche Höchstleistung, sondern ganz viel um den Spaß und die Kollegialität, hat uns Carina Franz erzählt. Ihr Team ist mit 30 Kollegen aus der Stadtverwaltung von Dreieich dabei.
1: Das ist tatsächlich eine total schöne Gelegenheit, andere Mitarbeiter kennenzulernen. Und der Sport verbindet auch gleich und das Zusammensein danach verbindet. Und das ist immer eine tolle Atmosphäre.
0: Ja, für diese tolle Atmosphäre sorgen Teams aus Städten und Gemeinden, Polizei, Feuerwehr, Verbänden oder auch Krankenhäusern. 40.000 Liter Wasser werden für die Läufer an der Strecke bereitgestellt und auch 40.000 Bananen. Bei der Anlieferung der Früchte muss das Timing natürlich stimmen, hat uns Bio-Vermarkter Thomas Wolf erklärt.
2: Die werden in noch grünen Zustand in die Kisten gepackt, einzeln, händig, nochmal in die Reiferei gestellt. Dann kommen die am Morgen bei uns an und wir bringen sie nachmittags dann nach Frankfurt. Das ist genau die Herausforderung, die im Optimalfall um 19.15 Uhr, wenn die ersten ins Ziel kommen, genussreif zu haben.
0: Ja, das alleine ist schon eine Herausforderung für sich. Die Anreise mit U- und S-Bahn wird übrigens dringend empfohlen. Also auch wer sonst in die Stadt muss, sollte mit Behinderungen rechnen heute im Laufe des Tages. Der Verkehr wird sich nämlich erst spät am Abend normalisieren, denn die Party nach dem Lauf auf den Grünflächen gehört genauso dazu wie die Bananen und das Wasser an die Strecke.
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1: Die Polizei in Nordhessen warnt vor Schockanrufen, die sich als Krankenhausärzte ausgeben, Katja.
2: Dutzende Menschen aus Kassel, Grebenstein, Fuldabrück, Vellmar, Ahnatal, Witzenhausen, Neu-Eichenberg und Wehretal haben sich bei der Polizei gemeldet und von Anrufen angeblicher Ärzte aus einem Krankenhaus berichtet. Es wurde gesagt, dass ein Angehöriger im Krankenhaus liegt, um sein Leben kämpft und zum Beispiel in eine Spezialklinik ins Ausland gebracht werden muss. Und der Betrügerarzt fordert dafür Zehntausende Euro, die natürlich sofort gezahlt werden müssen.
1: Ja, zum Glück ist wohl niemand auf diese Masche reingefallen.
2: Und die Polizei sagt, nein, Krankenhäuser rufen nicht an und fordern Geld oder Schmuck. Wenn der falsche Arzt anruft, auflegen und die Polizei informieren.
1: In Alsfeld wird's die nächsten Tage voll und wuselig. Die evangelische Kirche in Hessen und Nassau feiert dort Jugendkirchentag.
2: Der Jugendkirchentag geht von morgen bis Sonntag. 4.500 junge Leute werden in Alsfeld erwartet und nochmal über 500 ehrenamtliche Helfer.
1: Das Motto des Jugendkirchentags lautet: Mach laut, mach bunt und mach mit.
2: Zum Beispiel beim Eröffnungsgottesdienst morgen unter freiem Himmel auf dem Marktplatz. Im Alsfelder Freibad gibt's die Tage einen Wassergottesdienst und auf der Bühne auf dem Marktplatz treten Bands auf.
1: Yes, Gießen! So wird das was. Das Lahnuferfest dauert dieses Jahr zum ersten Mal 5 statt nur 4 Tage.
2: Gute Entscheidung. Mhm. Heute geht das Lahnuferfest los mit Weindorf, viel Live-Musik, Hüpfburgen für die Kurzen und natürlich mit der Sommerlounge direkt an der Lahn.
1: Ach, rein in den Liegestuhl, Blick aufs Wasser und sich fühlen wie am Meer. Mhm. Ach, herrlich.
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Eine aktuelle Meldung aus dem HR4-Verkehrszentrum. Vorsicht auf der A3 Frankfurt Richtung Köln. Zwischen Raunheim und dem Wiesbadener Kreuz liegen Reifenteile auf dem linken Fahrstreifen. Dort bitte aufpassen.

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9: 8 Uhr. Neues Rettungszentrum in Herborn als bundesweites Vorbild. Umfrage zeigt viele Bedenken wegen Gesundheitsreform. Deutsches Fußballteam in den USA angekommen. Das Wetter, Sonne, Wolkenschauer, 17 bis 22 Grad. Die Nachrichten mit Volker Kinkel. Guten Morgen. Ein neues Rettungszentrum in Herborn im Lahn-Dill-Kreis könnte bundesweiten Vorbildcharakter haben. Heute Vormittag wird das Zentrum in Betrieb gehen, nach einem Jahr Bauzeit. HR-Reporter Marc Klug.
10: 8 neue Fahrzeughallen, inklusive einer eigenen Waschanlage für die Rettungswagen. Die stehen ab heute in der Nähe vom Bahnhof in Herborn zur Verfügung. Durch den neuen Standort, unmittelbar neben der Bundesstraße, wird die notärztliche Versorgung deutlich schneller. Bisher musste der Krankenwagen immer erst durch die Altstadt von Herborn fahren, um zu Einsätzenden Mittenah oder Sinn zu kommen. Außerdem setzt das Rote Kreuz jetzt auf Elektromobilität bei den Rettungswagen.
9: Wird es bald schwieriger, einen Termin beim Hausarzt zu bekommen? Das befürchten zumindest 77% nach einer Umfrage, über die die Rheinische Post berichtet. Danach haben viele auch Sorgen, dass die Ärzte weniger Zeit für sie haben, wenn die Gesundheitsreform durchkommt. Damit soll gespart werden, um die Krankenkassen zu entlasten. Würde die Frührente nach 45 Beitragsjahren abgeschafft, könnte der Staat Milliarden sparen. Zu diesem Schluss kommt eine Studie der Bertelsmann Stiftung. Sie geht von Ersparnissen von 9,5 Milliarden Euro pro Rentenjahrgang aus und von Vorteilen für den Arbeitsmarkt. AD-Reporterin Julia Thies.
11: Die Forschenden rechnen damit, dass rund 125.000 Vollzeitstellen länger besetzt bleiben könnten, weil Arbeitnehmer nicht früher in Rente gehen. Im Schnitt würden Beschäftigte ihren Renteneintritt um etwa 10 Monate verschieben. Die Frührente gilt für Menschen, die mindestens 45 Jahre lang in die Rentenversicherung eingezahlt haben. Die Studie weist aber auch auf Probleme hin. Menschen mit gesundheitlichen Einschränkungen könnten stärker belastet werden.
9: Die deutsche Fußballnationalmannschaft ist in den USA angekommen, wo die Weltmeisterschaft stattfinden wird. Erste Station des Teams ist Chicago. Aus Chicago Thomas Kunze.
12: Jürgen Nagelsmann und seine Mannschaft wurden auf diesem Linienflug von Frankfurt zwar von allen anderen Passagieren getrennt, beim Abflug und dem Gruppenbild an der Gangway und bei der Einreise in die USA bekamen die Mitreisenden die Nationalspieler dann aber doch näher zu Gesicht. Während die mehreren 100 Kilo Gepäck für eine hoffentlich lange WM verladen wurden, reiste das Team bereits ins 25 Kilometer entfernte Hotel in der Innenstadt von Chicago. Das erste Training hat der Bundestrainer für 18 Uhr deutscher Zeit angesetzt, und zwar auf dem Gelände des MLS-Clubs Chicago Fire. Für den Sportschau-Experte Bastian Schweinsteiger tätig war.
9: Die Skyliners Frankfurt kehren auf die europäische Basketballbühne zurück. Der Bundesligist hat nach eigenen Angaben von der Euroleague Basketball die entsprechende Zusage für die nächsten 3 Jahre erhalten. Möglich wurde das durch die Erweiterung des Eurocups von bisher 20 auf 32 Mannschaften. Und das passiert heute noch. Das Bundeskabinett berät darüber, wie wichtige Rohstoffe in Deutschland besser recycelt und länger genutzt werden können, zum Beispiel Lithium oder seltene Erden. Die Vereinten Nationen entscheiden, ob Deutschland wieder für 2 Jahre einen Sitz im Weltsicherheitsrat bekommt. Konkurrenten sind Österreich und Portugal. Und zehntausende Menschen gehen am Abend in Frankfurt wieder bei der JP Morgan Challenge an den Start. Für den Firmenlauf werden ab 13 Uhr auch wieder einige Straßen gesperrt. Das waren die Nachrichten.
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13: Mal ist viel blauer im Himmel zu sehen, dann wieder eher grau und irgendwo dazwischen ist auch ein bisschen Sonne unterwegs. Was sonst so los ist bei uns am hessischen Himmel, hat Martin Gutt im Blick.
14: Bei uns in Mittelhessen ist heute durchwachsenes Schauerwetter angesagt. Schon jetzt am Vormittag ziehen die ersten Regenbatzen von Westen heran, zusammen mit kräftigem Wind. Zwischendurch kommt dann natürlich auch noch die Sonne hervor, heute Vormittag ein bisschen, am späten Nachmittag auch noch ein bisschen und das Ganze wird abgerundet mit 16 bis 20 Grad. Morgen geht's von Limburg bis Bühl wechselhaft weiter und nicht nur das. Morgen Nachmittag gibt's wieder Rabatz in Form kräftiger Regengüsse und Gewitter.
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13: Da hat sich ein bisschen was angesammelt mittlerweile. Vorsicht erstmal auf der A66 Wiesbaden Richtung Frankfurt. Zwischen Frankfurt Höchst und Eschborn liegt eine Motorradkette auf dem linken Fahrstreifen. Dann Vorsicht auf der A66 Frankfurt Fulda. Zwischen Neuhof Süd und Neuhof Nord befindet sich ein Reh auf der Fahrbahn. A5 Kassel Richtung Darmstadt, zwischen dem Westkreuz Frankfurt und dem Frankfurter Kreuz 3 Kilometer stockender Verkehr wegen einer Tagesbaustelle, die ist auf dem rechten Fahrstreifen. A67 Darmstadt Richtung Mönchhof-Dreieck, zwischen dem Rüsselsheimer Dreieck und dem Mönchhof-Dreieck 5 Kilometer Stau nach einem Auffahrunfall mit 5 Fahrzeugen, es ist nur ein Fahrstreifen frei und dadurch auch 6 Kilometer Stau und stockender Verkehr auf der A60 zwischen Bischofsheim und dem Rüsselsheimer Dreieck. A67, Mönchhof-Dreieck Richtung Darmstadt, zwischen dem Mönchhof-Dreieck und Rüsselsheim-Ost 3 Kilometer stockender Verkehr. A643, Mainz Richtung Wiesbaden, zwischen Dreieck-Mainz und dem Schiersteiner Kreuz streckenweise stockender Verkehr. Es geht weiter auf der A648, Frankfurt Richtung Eschborn, zwischen dem Westkreuz Frankfurt und dem Eschborner Dreieck 2 Kilometer Stau wegen Brückenarbeiten. Die beiden rechten Fahrstreifen sind deshalb gesperrt. A661 Oberursel Richtung Egelsbach, zwischen Bad Homburger Kreuz und Frankfurt-Eckenheim streckenweise stockender Verkehr im Moment.
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13: Wenn das Blaulicht angeht, zählt jede Minute. Im Lahn-Dill-Kreis macht heute ein neues Rettungszentrum auf. Das haben wir auch gerade in den HR4-Nachrichten gehört. Dadurch soll es bei Einsätzen in Zukunft noch schneller gehen. Wie das genau geht, hören wir gleich von unserem Reporter.
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0: 12:08 ist es. 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Der Rettungsdienst im Lahn-Dill-Kreis ist ab heute noch schneller und noch moderner mit Blaulicht unterwegs. Das Deutsche Rote Kreuz eröffnet heute Mittag in Herborn ein neues Rettungszentrum und will damit Vorreiter für den ländlichen Raum sein. HR4-Reporter Marc Klug, wie kann denn der Rettungsdienst durch ein neues Gebäude schneller werden?
1: Das liegt an der besseren Lage, denn das neue Zentrum ist in der Litau. Das ist direkt hinter dem Bahnhof und somit deutlich näher an der Bundesstraße. Bis zuletzt war das Rote Kreuz beim Herborner Schloss in einem Pflegeheim. Der Rettungswagen musste also erst durch die Altstadt gurken, um dann nach Mittenaar oder Sinn zu fahren. Schneller wird es auch für die Bereitschaft mit dem Notarzt, denn das Bett für Ruhezeiten in dem neuen Zentrum, das ist jetzt nur noch 3 Schritte vom Einsatzfahrzeug entfernt. Das hat mir Stefan Thielmann vom Deutschen Roten Kreuz gesagt. Und ja, wir reden hier über kleine, aber im Zweifel und im Notfall können eben wichtige Sekunden Leben retten. Und deswegen kommt es auch darauf an, dass es möglichst viel Zeit gibt, die eben gespart werden kann.
0: Ja, sowas gibt's ja an anderen Orten auch. Womit genau will Herborn dann jetzt Vorreiter sein?
1: Das Rote Kreuz möchte in die Zukunft denken unter dem Stichwort Elektromobilität. Laut denen erstmals in Hessen gibt es jetzt einen Bereitschaftsrettungswagen mit Notarzt und voller Ausrüstung, der komplett elektrisch betrieben wird. Der Strom dafür kommt vom Solaranlagen auf dem Dach. Laut Stefan Thielmann vom Deutschen Roten Kreuz gibt es sowas sonst nur in Norddeutschland.
0: Das alles klingt auch sehr teuer. Wer zahlt das?
1: Getragen werden die Kosten zum Großteil von den Krankenkassen, weil die hinter der notärztlichen Versorgung im Kreis stecken. Und das ist schon wirklich viel Geld, was sie bezahlen. Der Neubau kostet insgesamt 7 Millionen Euro. Dafür gibt es jetzt 8 neue große Fahrzeughallen und sogar eine Anlage, wo die Rettungswagen desinfiziert und sauber gemacht werden können, um sie wieder möglichst schnell nochmal rauszuschicken. Neben den normalen Rettungswagen ist der Bereitschaftswagen mit dem Notarzt eben besonders wichtig, denn sowas gibt es sonst nur an den Klinikstandorten in Dillenburg und Wetzlar. Herborn ist also ein idealer Standort, um den ländlichen Teil im Lahn-Dill-Kreis abzudecken. Und vor allem, dieses neue Gebäude ist in Rekordzeit fertig. Der Spatenstich, der war vor gerade mal einem Jahr.
0: In Herborn wird heute Mittag ein neues Rettungszentrum eingeweiht. Das Deutsche Rote Kreuz möchte damit der Vorreiter für den ländlichen Raum sein. Danke an HR4-Reporter Marc Klug.
1: Gerne.

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3: Es ist kurz nach 8:30 jetzt.
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5: Ein Mann mit einer Pistole kommt in ein Gießener Wettbüro und eröffnet das Feuer. Insgesamt 4 Schüsse fallen, 3 Gäste werden teils schwer verletzt. Um diesen Fall aus dem letzten Oktober geht es ab heute am Gießener Landgericht. Angeklagt ist ein 34-Jähriger aus Großenlinden. Ihn haben die Behörden schon länger auf dem Schirm. Bekannt war er bislang wegen Körperverletzungs- und Drogendelikten. Im aktuellen Fall wirft ihm die Staatsanwaltschaft nun unter anderem versuchten heimtückischen Mord vor. Hintergrund war laut den Ermittlern ein Streit zwischen dem Angeklagten und einem der Opfer. Bis Mitte Juli sind zunächst 5 Verhandlungstage angesetzt und insgesamt 36 Zeugen geladen. Alexander Gottschalk, Gießen.
6: Am Marburger Landgericht wird heute ein Berufungsprozess wegen sexueller Nötigung wieder aufgenommen. Die Staatsanwaltschaft wirft einem ehemaligen Krankenpfleger der Vitos-Klinik in Haina vor, einen 23-jährigen drogenabhängigen Patienten zu sexuellen Handlungen gezwungen zu haben. In erster Instanz ist der 60-jährige Angeklagte verurteilt worden, hat dann aber Berufung eingelegt. Im Februar wurde der Fall neu aufgerollt. Da hat sich der Mann erstmals vor Gericht geäußert und gesagt, er sei das eigentliche Opfer und habe die Taten nicht begangen. Der Prozess wurde dann unterbrochen, weil einer der Schöffen befangen war. Ab heute soll der Fall neu verhandelt werden. Aus Marburg, Anna Spieß.
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3: Es ist ein bisschen kühler als zuletzt. Das merkt man sofort, wenn man heute rausgeht. Dazu wechseln sich Sonne und viele Wolken ab. Später wird es dann auch wieder nass. Martin Gutt hat die Einzelheiten.
7: Das Ganze ist hier in Mittelhessen heute eine bunt gemischte Angelegenheit. Dicke Wolken sind zeitweise unterwegs und die bringen uns schon jetzt am Vormittag gelegentlich Regen. Manchmal wird es dann nass und es gibt kräftige Windböen. Die Schauer machen am späten Nachmittag mal eine kurze Pause, aber nur, dass der nächste Regen dann in den Abendstunden wieder zu uns kommt. Dazwischen scheint aber auch immer mal ein bisschen die Sonne und mit so 16 bis 20 Grad wird es rund um Wetzlar oder Gießen heute mal nicht allzu warm.
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3: Vorsicht auf der A5 Kassel Richtung Frankfurt. Zwischen Bad Nauheim und Obermölln liegt ein Besen auf dem mittleren Fahrstreifen. Dort bitte aufpassen. Die A4, Kirchheimer Dreieck in Richtung Erfurt, ist zwischen Bad Hersfeld und Friedewald wegen Bergung eines defekten LKW im Baustellenbereich gesperrt. Dadurch aktuell ab dem Kirchheimer Dreieck 4 Kilometer Stau. Die HR4-Umleitungsempfehlung: fahren Sie ab Bad Hersfeld über die U77. A5 Kassel Richtung Darmstadt, zwischen dem Westkreuz Frankfurt und dem Frankfurter Kreuz 3 Kilometer stockender Verkehr wegen einer Tagesbaustelle auf dem rechten Fahrstreifen. A67, Darmstadt Richtung Mönchhof-Dreieck, zwischen dem Rüsselsheimer Dreieck und dem Mönchhof-Dreieck 5 Kilometer Stau nach einem Auffahrunfall mit 5 Fahrzeugen. Es ist nur ein Fahrstreifen für Sie frei und dadurch haben wir auch 6 Kilometer Stau auf der A60 zwischen Bischofsheim und dem Rüsselsheimer Dreieck. A67, Mönchhof-Dreieck Richtung Darmstadt, zwischen dem Mönchhof-Dreieck und Rüsselsheim-Ost 3 Kilometer stockender Verkehr. Weiter geht's auf der A661, Oberursel Richtung Egelsbach. Zwischen Bad Homburger Kreuz und Frankfurt-Eckenheim streckenweise stockend. Die L3195 Ulmbach-Steinau ist zwischen der A66 Anschlussstelle Steinau und Steinau nach einem Unfall in beiden Richtungen gesperrt. Ein Schulbus ist dort mit einem PKW Frontal zusammengestoßen. Bitte umfahren Sie diesen Bereich möglichst weiträumig. Und da kommt gerade noch eine Meldung von der A643 Mainz Richtung Wiesbaden. Zwischen dem Dreieck Mainz und dem Schiersteiner Kreuz streckenweise stockender Verkehr.
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3: 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Und wie Sie da rankommen können, sage ich Ihnen nach Peggy March und nach Elton John.
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1: Das goldene Buch der Stadt Kassel verlässt morgen das Rathaus und kommt in die Handballhalle zur MT Melsungen, Katja.
2: Kassels OB Sven Schöller wird zum Edelautogrammjäger und holt sich die Unterschriften der frisch gebackenen European League-Sieger direkt in der Halle ab. Auf dem Spielfeld kurz vor Anpfiff. Morgen, wenn die MT ihr letztes Liga-Heimspiel für diese Saison hat, gegen das Top-Team Füchse Berlin.
1: Ja, und die Fans feiern einfach weiter, ne?
2: Ja, warum auch aufhören, wenn es am schönsten ist? Das muss man ausnutzen. Vor der Halle legt ein DJ auf und später gibt es noch alle Getränke zum halben Preis.
1: Ja, darauf einen Sauergespritz. Heute ist Weltapfelweintag.
2: Der Verband der hessischen Apfelwein- und Fruchtsaftkältereien hat den Weltapfelweintag vor ein paar Jahren ins Leben gerufen, weil das Stöffje oder Citre oder Cider oder Citra oder wie der Äppler auch immer heißt in der Welt eben international ist. Der Verband feiert die Vielfalt des Äppelwoys.
1: Und hier kommen die Temperaturniederschlagswerte für Sie.
2: Die wichtigste Info zuerst. Schauenburg sendet wieder. Der Deutsche Wetterdienst hat die Messstation in Schauenburg wieder in Gang gebracht. Yes! Sodass wir wissen, in Schauenburg sind von gestern früh bis heute früh 6 mm Regen gefallen. In Vielbrunn im Odenwald waren es 6,5 mm, Frankfurt Flughafen und Gießen 2 mm Regen.
1: Die Höchsttemperatur hat in Schauenburg bei 25 Grad gelegen, in Frankfurt bei 26 und die Nacht war in Schauenburg 10 Grad kühl, in Frankfurt 11 Grad.
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7: 9 Uhr. Mieterbund sieht Millionen durch Wohnkosten überlastet. Abstimmung über deutschen Sitz im Weltsicherheitsrat. Schwimmer aus Goldbergsee bei Heusenstamm gerettet. Das Wetter, Sonne, Wolkenschauer, 17 bis 22 Grad. Die Nachrichten mit Volker Kinkel. Guten Morgen. Der Deutsche Mieterbund schlägt Alarm. Laut einer Studie sind Millionen von Mietern durch die Wohnkosten überlastet und am finanziellen Limit. Aus der Nachrichtenredaktion Christine Schumann.
8: Danach müssen rund 3,2 Millionen Mieter mehr als 40% ihres Nettoeinkommens fürs Wohnen aufbringen. Noch kritischer wird es, wenn Mieter zu den Geringverdienern gehören, dann kommen schon mal 60% Wohnkosten zusammen. Besonders teuer wird es, wenn man neu einzieht, vor allem in Großstädten wie Frankfurt. Der Mieterbund fordert, dass die Bundesregierung etwas unternimmt, mehr Sozialwohnungen bauen, Mietwucher eindämmen und die Mietpreisbremse ausweiten.
7: In Herborn im Lahn-Dill-Kreis wird heute Vormittag ein neues Rettungszentrum eröffnet. Das Rote Kreuz sieht es als bundesweites Vorbild für den Rettungsdienst im ländlichen Raum. Denn die Fahrzeuge fahren elektrisch und sollen so besser die Berge im Lahn-Dill-Kreis und im Westerwald hochkommen. Außerdem sollen die Krankenwagen schneller am Einsatzort sein, weil sie nicht mehr durch die ganze Altstadt von Herborn müssen. Und auch in der Zusammenarbeit mit verschiedenen Diensten soll es Verbesserungen geben. Die Vollversammlung der Vereinten Nationen entscheidet heute darüber, ob Deutschland einen der nicht ständigen Sitze im Sicherheitsrat bekommt. Neben Deutschland bewerben sich auch Österreich und Portugal um jeweils einen der zwei Sitze, die frei werden. Außenminister Wadephul zeigte sich in New York zuversichtlich. Er sagte im ZDF:
9: Ich spüre schon, dass Deutschland gesucht wird als Ansprechpartner, dass Deutschland gesucht wird als eine starke Stimme für den Weltfrieden. Und ich denke, Deutschland hat schon etwas einzubringen.
7: Zuletzt hatte Deutschland 2019 und 2020 einen Sitz im Sicherheitsrat. In der Golfregion hat das US-Militär nach eigenen Angaben mehrere iranische Angriffe erfolgreich abgewehrt. Das Regionalkommando CENTCOM teilte mit, der Iran habe mehrere ballistische Raketen auf Kuwait und Bahrain abgefeuert. Sie hätten entweder ihre Ziele verfehlt oder seien abgefangen worden. In Bahrain und Kuwait gibt es Stützpunkte der US-Armee. Rettungsaktion im Kreis Offenbach letzte Nacht. Bei Heusenstamm war ein Mann nicht mehr allein aus dem Goldbergsee herausgekommen. Den Notruf hatte er laut Polizei selbst von seinem Handy aus abgesetzt. HR-Reporterin Saskia Klingelschmidt.
10: Als die Polizei am See ankommt, winkt der Mann mit Handy-Taschenlampe und ruft um Hilfe. Die Feuerwehr kommt mit einem Schlauchboot und muss sich durch viel Geäst durchzwingen. Doch sie erreichen den 27-Jährigen, der unterhalb eines Baumes im Wasser treibt. Sie bringen den Mann an Land, deutlich geschwächt und unterkühlt. Bleibt nur die Frage offen, wie lang war der Mann im Wasser und warum ist er überhaupt bei Dunkelheit in den See gegangen?
7: Das passiert dann heute noch. Das Bundeskabinett berät, wie Rohstoffe in Deutschland besser recycelt und länger genutzt werden können, zum Beispiel Lithium oder seltene Erden. In Ägypten beginnen Gespräche über eine Durchsetzung der Waffenruhe im Gazastreifen und eine Entwaffnung der militant-islamistischen Hamas. Vertreter der Hamas und anderer palästinenser Organisationen sind dabei. Und zehntausende Menschen gehen am Abend in Frankfurt beim JP Morgan Firmenlauf an den Start. Dafür werden ab 13 Uhr einige Straßen in der Innenstadt gesperrt. Das waren die Nachrichten.
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11: Sonne und Wolken wechseln sich ab und dazu kann es auch nass werden. Was genau los ist am Himmel, sagt uns Martin Gutt.
12: Bei uns in Mittelhessen ist heute durchwachsenes Schauerwetter angesagt. Schon jetzt am Vormittag ziehen die ersten Regenbatzen von Westen heran, zusammen mit kräftigem Wind. Zwischendurch kommt dann natürlich auch noch die Sonne hervor, heute Vormittag ein bisschen, am späten Nachmittag auch noch ein bisschen und das Ganze wird abgerundet mit 16 bis 20 Grad. Morgen geht's von Limburg bis Büdingen wechselhaft weiter und nicht nur das, morgen Nachmittag gibt's wieder Rabatz in Form kräftiger Regengüsse und Gewitter.
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11: Vorsicht auf der A661 Igelsbach Richtung Oberursel. In der Auffahrt Frankfurt-Eckenheim befindet sich ein Hund auf der Fahrbahn. Dort bitte ganz besonders aufpassen. A4 Kirchheimer Dreieck in Richtung Erfurt. Zwischen Kirchheimer Dreieck und Bad Hersfeld jetzt noch 2 Kilometer stockender Verkehr. Der defekte LKW ist weg. A5 Kassel Richtung Darmstadt, zwischen dem Westkreuz Frankfurt und dem Frankfurter Kreuz 3 Kilometer stockender Verkehr wegen einer Tagesbaustelle auf dem rechten Fahrstreifen. A67 Darmstadt Richtung Mönchhof Dreieck, zwischen dem Rüsselsheimer Dreieck und dem Mönchhof Dreieck 5 Kilometer Stau wegen Bergungsarbeiten. Es ist nur ein Fahrstreifen für Sie frei. Es gab dort einen Auffahrunfall mit 5 Fahrzeugen und dadurch auch 6 Kilometer Stau auf der A60 zwischen Bischofsheim und dem Rüsselsheimer Dreieck. A643 Mainz Richtung Wiesbaden. Zwischen Dreieck Mainz und dem Schiersteiner Kreuz streckenweise stockender Verkehr. Dann ebenfalls streckenweise stockend auf der A661 Oberursel-Igelsbach zwischen Bad Homburger Kreuz und Frankfurt-Eckenheim. Und die L3195 Ulmbach-Steinau ist zwischen der A66, der Anschlussstelle Steinau und Steinau, wegen Bergungsarbeiten in beiden Richtungen gesperrt. Ein Schulbus war dort mit einem PKW frontal zusammengestoßen. Deshalb die Bitte an Sie, umfahren Sie diesen Bereich möglichst weiträumig.
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11: Fürs nächste Lied habe ich extra eine Bierbank aufgeklappt und hier ins Studio gestellt. Auf die stellen wir uns jetzt gedanklich drauf und singen laut mit. Mit 7 Tage, 7 Nächte von Wolfgang Petri. Lassen wir es jetzt krachen.
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0: Die Beatles in HR4 um 16 nach 9.
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0: Roland Kaiser und seine unendlich vielen Hits. Ja, bei jedem kann man mitsingen und vor allem auch mitfeiern. Sein Konzert auf dem Hessentag in Fulda ist schon jetzt restlos ausverkauft. Aber Melanie Hellwig aus Haunetal hat noch die Chance, am 13. Juni dabei zu sein. Schönen guten Morgen.
2: Guten Morgen.
0: Melanie, wir haben uns gerade schon gefühlt eine Stunde verplaudert und uns schon ausgetauscht über alles, was so los ist in unserem Leben. Und ich weiß, am Wochenende ist Kirmes bei Ihnen in Haunetal.
2: Ja, genau, in Haunetal-Rina.
0: Und Ihre beiden Kinder sind damit involviert?
2: Genau, die sind da mit vielen anderen Jungs und Mädels dabei, das gerade vorzubereiten.
0: Und da findet dann unter anderem eine Bierwanderung statt, habe ich gehört. Wie funktioniert denn das? Muss man da irgendwie für jeden Schritt einen Schluck Bier oder was?
2: Nein, also das ist so, der Start um 15 Uhr im Zelt in Rina und dann ist da eine 7 Kilometer Wanderstrecke ausgemacht mit 5 Stationen und dort gibt es 6 verschiedene Biersorten zum Probieren und entlang dem Weg gibt es so ein paar Leckereien und eine musikalische Unterhaltung und wir hoffen, das Wetter passt am Samstag. Das ist mittlerweile sehr beliebt und kommt voll gut an.
0: Ja, da bin ich gespannt. Also das hört sich auf jeden Fall sehr verlockend an. Und wer auf Kirmes geht, der hat wahrscheinlich auch die Texte drauf, die so in Liedern gesungen werden. Wie ist das bei Ihnen? Roland Kaiser, jetzt kann man mitsingen, oder?
2: Ja.
0: Das hört sich gut an. So. Das heißt, Sie erkennen auch sofort die Titel. Und wenn ich Ihnen jetzt die 3 Titel vorspiele, dann kommen die Antworten auch wie aus der Pistole geschossen.
2: Das hoffe ich sehr, ja.
0: Dann machen wir das doch. Dann legen wir los. Sie sind bereit?
2: Ja.
0: Dann geht's los.

0: Melanie.
1: Ja.
0: Ich bin gespannt. Welche drei Lieder haben Sie denn erkannt?
1: Also, als erstes habe ich erkannt, dich zu lieben.
0: Das ist richtig.
1: Das zweite, das fünfte Element.
0: Auch das ist richtig.
1: Und als drittes würde ich sagen, kein Problem.
0: Würden Sie sagen, kein Problem? Mhm. Ja, das war wirklich kein Problem. Sie haben die Tickets.
1: Super, vielen, vielen Dank. Ich freue mich riesig.
0: Herzlichen Glückwunsch. Ja, zwei Tickets fürs ausverkaufte Roland-Kaiser-Konzert in Fulda. Nächste Woche gehen nach Haunetal. Ganz, ganz viel Freude wünsche ich Ihnen. Und morgen am Feiertag gibt es nicht die nächste Chance, aber dafür übermorgen früh wieder hier in HR4. Und hier ist Roland Kaiser.
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Juliane Werding in HR4. Am Tag, als Conny Kramer starb, war ihr erster großer Hit und danach kam der, den wir gerade gehört haben. Morgens Fremde, mittags Freunde. Lasch hat

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2: 9:30 ist es jetzt.
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3: Das hätte ganz schön schief gehen können. Auf der A5 bei Alsfeld hat die Polizei einen LKW gestoppt, der fast seine Ladung verloren hat. Tonnenweise Kunststoffgranulat. Das Ganze ereignete sich schon am Montag, teilt die Polizei jetzt mit. Morgens gegen 9 Uhr fällt einer Polizeistreife ein Sattelzug auf, der sich zur Seite neigt. Auch die Plane beult sich schon richtig nach außen. Die Polizisten stoppen den LKW. Dabei stellt sich raus, die Ladung ist verrutscht. Das Granulat ist in Säcken verpackt und mit einer flexiblen Folie umwickelt. Alles ist so instabil, dass sich die Spanngurte während der Fahrt gelöst haben. Außerdem stellt sich raus, der Fahrer war deutlich zu schnell unterwegs. Auf ihn und seinen Chef kommt eine saftige Strafe zu. Daniel Kettner, Alsfeld.
4: Ein Vorbild für den Rettungsdienst im ländlichen Raum. Das steht ab jetzt im Landkreis. Das Deutsche Rote Kreuz eröffnet heute in Herborn ein neues Rettungszentrum. Stefan Thielmann vom DRK hat mir gesagt, dass der Rettungsdienst jetzt schneller ist, weil der neue Standort nicht mehr in der Altstadt liegt, sondern am Bahnhof und damit näher an der Bundesstraße. Das spart wichtige Zeit für Notarzteinsätze in Mittenaar oder Sinn zum Beispiel. Außerdem setzt das Rote Kreuz jetzt auf Elektromobilität bei den Rettungswagen. Etwas Vergleichbares gibt es laut Thielmann sonst nur in Norddeutschland. Dort aber ohne die Höhenmeter wie im Land Dillberg. Die Kosten für den Neubau, knapp 7 Millionen Euro, tragen zum Großteil die Krankenkassen. Marc Klug, Herborn.
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5: Mal kitzelt, die Sonne in den Augen und dann gibt's wieder eine ordentliche Dusche von oben. Wechselhaft ist es heute. Mehr von Martin Gutt.
6: Hier zwischen dem Siegerland und der Wetterau geht's mit den Schauern in den nächsten Stunden erstmal zur Sache. Verbunden mit einem kräftigen Wind machen sie es manchmal nass, sie lassen aber gelegentlich auch noch die Sonne zu, so mit 16 bis 20 Grad. Zur Nacht hin folgen neue Regenwolken und die leiten über in einen sehr wechselhaften Fronleichnamstag. Vor allem morgen Nachmittag machen sich rund um Aslar oder Laubach kräftige Regengüsse und Gewitter breit mit Wind und 19 Grad. Schauer gibt's dann bei uns auch den Rest der Woche über.
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5: Die A60 Mainz Richtung Rüsselsheim. Zwischen Bischofsheim und dem Rüsselsheimer Dreieck 5 Kilometer Stau im Moment. A67 Darmstadt Richtung Mönchhof-Dreieck. Zwischen dem Rüsselsheimer Dreieck und dem Mönchhof-Dreieck 4 Kilometer Stau an einer geräumten Unfallstelle. Nochmal A67, Darmstadt Richtung Mannheim, zwischen Pfungstadt und Gernsheim 2 Kilometer stockender Verkehr. A643, Mainz Richtung Wiesbaden, zwischen dem Dreieck Mainz und dem Schiersteiner Kreuz im Moment streckenweise stockender Verkehr. Ebenfalls streckenweise stockend auf der A661, Oberursel Richtung Ekelsbach, zwischen Bad Homburger Kreuz und Frankfurt-Eckenheim. Und die L3195 Ulmbach-Steinau ist zwischen der A66, der Anschlussstelle Steinau und Steinau, wegen Bergungsarbeiten in beiden Richtungen gesperrt. Dort ist ein Schulbus mit einem PKW frontal zusammengestoßen. Bitte umfahren Sie diesen Bereich möglichst weiträumig.
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5: Da kann man schon echt wahnsinnig werden, wenn einem ständig irgendwas um den Kopf drumherum schwirrt. Ganz besonders, wenn es auch noch Trauermücken sind, die man zu Hause nicht mehr so schnell los wird. Ja, meistens kommen die aus irgendwelchen Pflanzen raus. Und deshalb kümmern wir uns gleich in Haus und Garten mal drum, wie wir die wieder loswerden.
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1: Kleine schwarze Fliegen, die aus Zimmerpflanzen rauskommen. Trauermücken, kennen wir alle. Die Larven legen Eier in die Erde und fressen dann auch die Wurzeln. Das ist natürlich nicht gut. Nina Töne aus dem HR4-Team hat uns ein paar Ideen mitgebracht, wie wir die Trauermücken wieder loswerden.
2: Nicht gleich rot sehen,
3: sondern gelb. Erstmal checken wir, ob überhaupt ein Trauermückenbefall da ist. Gelbtafeln helfen. Die stecken wir in die Erde. Die erwachsenen Trauermücken werden davon angezogen. Und die bleiben dann an den Gelbtafeln kleben. So werden sie zumindest schon mal ein bisschen reduziert. Und wir wissen,
4: Houston, wir haben ein Problem.
2: Nicht gleich den Kopf in den Sand stecken.
3: Dafür aber den Sand in den Topf packen. Eine dünne Schicht Sand oder Bims auf der Erdoberfläche tötet zwar nicht die Larven, nee, aber die vorhandenen Trauermücken kommen erst gar nicht mehr an die Erde ran und können darin auch keine Eier legen.
2: Nicht gleich die Chemiekeule auspacken.
3: Sondern einfach mit der Natur arbeiten. Nematoden, Fadenwürmer, das sind kleine Nützlinge, die gibt's im Baumarkt als Nematodenpulver. Das einfach ins Gießwasser schütten und dann ab damit in die Erde. Die kleinen Superhelden schlüpfen und ernähren sich von den Larven der Trauermücke. Gibt's keine Larven mehr, sterben auch die Nematoden. Ganz einfach, ganz bio.
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Cliff Richard, Power to all our friends. Und ich weiß, es ist Wahnsinn, aber mein Morgen in Hessen ist schon wieder zu Ende. Aber was noch viel wahnsinniger ist, es geht weiter in HR4 mit Britta Lohmann. Ich wünsche einen schönen Mittwoch. Jascha Kühlmer, mein Name.

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8: 10 Uhr. Mieterbund sieht Millionen durch Wohnkosten überlastet. Abstimmung über deutschen Sitz im Weltsicherheitsrat. Hochhaus in Babenhausen seit einem Jahr unbewohnbar. Das Wetter, Sonne, Wolken, Schauer, 17 bis 22 Grad. Die Nachrichten mit Volker Kinke. Der Deutsche Mieterbund schlägt Alarm. Laut einer Studie sind Millionen von Mietern durch die Wohnkosten überlastet und am finanziellen Limit. Aus der Nachrichtenredaktion Christine Schumann.
9: Danach müssen rund 3,2 Millionen Mieter mehr als 40% ihres Nettoeinkommens fürs Wohnen aufbringen. Noch kritischer wird es, wenn Mieter zu den Geringverdienern gehören, dann kommen schon mal 60% Wohnkosten zusammen. Besonders teuer wird es, wenn man neu einzieht, vor allem in Großstädten wie Frankfurt. Der Mieterbund fordert, dass die Bundesregierung etwas unternimmt, mehr Sozialwohnungen bauen, Mietwucher eindämmen und die Mietpreisbremse ausweiten.
8: Die Frührente für Menschen, die 45 Jahre lang eingezahlt haben, abzuschaffen, würde die Staatskasse enorm entlasten. Zu dem Ergebnis kommt das Wirtschaftsforschungsinstitut DIW. Es hat eine Studie im Auftrag der Bertelsmann Stiftung gemacht. Und danach kostet die Regel pro Rentenjahrgang 9,5 Milliarden Euro. Außerdem würden dem Arbeitsmarkt dadurch 125.000 Arbeitskräfte wegfallen. Allerdings gäbe es auch Probleme, denn nicht alle Betroffenen wären gesundheitlich noch in der Lage, weiterzuarbeiten. Bei den Vereinten Nationen kommt es heute zu einer Kampfabstimmung. Die Mitgliedsländer entscheiden, ob Deutschland im nächsten und übernächsten Jahr einen Sitz im Sicherheitsrat bekommt. Aus New York, Martin Kanzelmeier.
10: Alle 8 Jahre kandidiert Deutschland für einen Sitz im UN-Sicherheitsrat. Bislang immer mit Erfolg, gehört Deutschland doch zu den größten Beitragszahlern der Vereinten Nationen und gilt als multilateraler Musterknabe. Doch diesmal ist es kein Selbstläufer. Denn für die 2 frei werdenden Sitze gibt es 3 Bewerber. Neben Deutschland auch Portugal und Österreich. Portugal hat enge Kontakte zu Lateinamerika und Afrika. Österreich wirbt mit seiner politischen Neutralität.
8: Noch nie haben so viele Menschen den deutschen Pass bekommen wie letztes Jahr, nämlich 332.000 ausländische Bürgerinnen und Bürger. Wie das Statistische Bundesamt mitteilt, sind das 14% mehr als im Jahr davor. Damit ist die Zahl der Einbürgerungen das 5. Jahr in Folge gestiegen. Mit Abstand am häufigsten erhielten Menschen aus Syrien die deutsche Staatsbürgerschaft, gefolgt von Menschen aus der Türkei und Russland. Vor einem Jahr musste ein Hochhaus in Babenhausen im Kreis Darmstadt-Dieburg geräumt werden, denn an der Fassade waren Bauteile heruntergefallen. Inzwischen ist das Betretungsverbot zumindest zeitweise aufgehoben. Das Haus ist aber noch immer unbewohnbar. HR-Reporter Max Klemann.
11: In der Nacht auf den 4. Juni 2025 ist hier ein großes Fassadenteil in die Eingangshalle gekracht. Rund 190 Menschen mussten aus ihren Wohnungen raus. Seitdem kämpfen die Eigentümer mit hohen Zahlungen und offenen Hausgeldern trotz unbewohnter Wohnungen. Eine erneute hohe Sonderzahlung soll die nächsten Schritte finanzieren, damit Brandschutz, Löschwasser und Fassade angegangen werden können. Die Eigentümervertretung hofft, dass eine Rückkehr in 2 bis 3 Monaten deswegen möglich wird.
8: Rund um Herborn im Lahn-Dill-Kreis soll es ab heute eine bessere rettungsdienstliche Versorgung geben. Dort wird ein neues Rettungszentrum nahe der Bundesstraße eröffnet. Das Ziel, die Einsatzkräfte sollen schneller vor Ort sein. Außerdem seien die elektrischen Fahrzeuge besser fürs Bergland geeignet. Das waren die Nachrichten.
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12: Ja, da ist heute alles dabei. Mal scheint die Sonne, mal gibt's dichte Wolken. Dazu kommen im Tagesverlauf Schauer und kurze Gewitter. Zum Abend hin bleibt's dann häufiger trocken. Windig ist es allerdings bei 17 bis 22 Grad. Dexbach, Landkreis Marburg-Biedenkopf bekommt 18 Grad. Wolfhagen im Landkreis Kassel 20. Nidda in der Wetterau 21 Grad. Morgen am Feiertag an Fronleichnam ein teilweise freundlicher und meist trockener Vormittag. Im Tagesverlauf dann aber öfter Schauer oder Gewitter. Beides kann kräftig ausfallen. Dazu bleibt's windig mit starken bis stürmischen Böen. 16 bis 21 Grad. Die Aussichten. Freitag Sonne und Wolken. Gelegentlich Schauer oder Gewitter. Der Wind bleibt. 16 bis 21 Grad. Und wechselhaft wird auch der Samstag.
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12: A3 Köln Richtung Frankfurt, zwischen Raststätte-Medenbach und Raunheim. 3 Kilometer stockender Verkehr wegen einer Tagesbaustelle auf den beiden linken Fahrstreifen. A643 Mainz Richtung Wiesbaden, zwischen Dreieck Mainz und Schiersteiner Kreuz, streckenweise stockender Verkehr. A661 Oberursel Richtung Egelsbach, zwischen Bad Homburger Kreuz und Frankfurt-Eckenheim, streckenweise stockender Verkehr.
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12: Freue mich, dass Sie da sind. Hoffe, Sie hatten einen angenehmen Start in diesen Mittwoch. Ja, und falls Sie ein langes Wochenende vor sich haben, ja, dann heute noch mal ran. Ne? Morgen Feiertag, Freitag vielleicht Brückentag. Also, was zum Genießen. Wir machen uns eine schöne Zeit zusammen. Musik gibt's von Helene Fischer und Florian Silbereisen. Ihr Song, der so reingeschlagen hat. Schau mal herein. Dann Elvis ist dabei mit Jailhouse Rock und Michael Home, My Lady of Spain. Schönen Mittwoch allerseits.

0: Hallo?
1: Große Fassadenteile stürzen plötzlich runter von einem Hochhaus in Babenhausen. Das ist jetzt ein Jahr her. Sie haben es auch bei uns in den HR4-Nachrichten schon gehört. Das Gebäude ist immer noch unbewohnbar. Für die Eigentümer heißt das trotzdem weiterzahlen. Hausgeld, Rücklagen, Sonderumlagen, obwohl sie ihre Wohnungen gar nicht nutzen können. HR4-Reporter Max Klemann berichtet auch über den Frust, den die Bewohner haben.
2: Es fühlt sich natürlich schlecht an, weil man zahlt in irgendwas, man weiß nicht, wo das Geld hingeht und man weiß auch nicht, ob man überhaupt mal wieder rein kann.
3: Es gibt Eigentümer, die tatsächlich in oder kurz vor Insolvenz stehen. Denen geht es natürlich schlecht.
4: Ihre Stimmen haben wir auf ihren Wunsch verfremdet. Doch die Eigentümer des Hochhauses in Babenhausen sind frustriert. Seit einem Jahr zahlen sie Hausgelder, Rücklagen und hohe Sonderumlagen für ein Gebäude, das die Kreisbauaufsicht des Landkreises Darmstadt-Dieburg als zu gefährlich zum Betreten einstuft.
3: Der aktuelle Stand meiner monatlichen Hausgelder beträgt ungefähr 1800 Euro.
4: Genau vor einem Jahr stürzen große Fassadenteile des Hochhauses in die Eingangshalle. Das Gebäude und dessen rund 190 Bewohner werden evakuiert. Solange der veraltete Brandschutz, der kaputte Blitzschutz und die fehlende Fassade nicht erneuert werden, hält die Kreisbauaufsicht an der Schließung des Gebäudes fest. Doch die Sanierungsmaßnahmen müssen erstmal finanziert werden mit Geld, das die Eigentümer bezahlen müssen. Im Dezember 2025, rund 6 Monate nach der Schließung des Hochhauses, wählt die Eigentümergemeinschaft eine neue Hausverwaltung. Der alten werfen sie Betrug und Vernachlässigung vor. Das Gebäude hätte zum Zeitpunkt des Fassadensturzes schon jahrelang saniert werden müssen.
3: Die letzten Gelder, die die Wohneigentümergemeinschaft aufgebracht hat, wurden aus meiner Perspektive in unglaublich schwierige und kriminelle Kanäle verschoben.
4: Vorwürfe, die vehement zurückgewiesen worden sind, obwohl die Staatsanwaltschaft Darmstadt andauernde Ermittlungen gegen die Hausverwaltung bestätigte. Für die neue Hausverwaltung heißt das Vertrauen zurückgewinnen von Eigentümern, die finanziell belastet und teils skeptisch sind. Holger Gröning vertritt die Eigentümergemeinschaft und arbeitet mit der neuen Hausverwaltung, der Dreieicher Wohnwert-Liegenschaftsverwaltung, eng zusammen. Doch auch er kann Eigentümer nicht entlasten. Maßnahmen müssen finanziert werden. Erst im Mai mit erneut 500.000 Euro mit dem klaren Ziel des Wiedereinzugs. Bis dahin bleibt für viele Eigentümer des Hochhauses, des schlafenden Riesen am Babenhäuser Stadtrand, die bitterste Realität. Weiterzahlen und weiter warten, koste es, was es wolle.
1: Ein Jahr nach dem Fassadensturz an einem Hochhaus in Babenhausen ist die Zukunft des Gebäudes weiter offen.
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Ja, und das ist die Musik für Ihren Mittwoch, für Ihren Vormittag hier in hr4. 10.23 Uhr haben wir es. Freue mich, dass Sie da sind. Die Gibson Brothers habe ich gleich mit Que Será Mi Vida wieder nach den Flippers.

0: Es ist 10:30.
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0: A3 Köln Richtung Frankfurt, zwischen Raststätte-Metenbach und Rauenheim, 4 Kilometer stockender Verkehr wegen einer Tagesbaustelle auf den beiden linken Fahrstreifen. Die A5 Kassel Richtung Frankfurt ist zwischen Hattenbacher Dreieck und Alsfeld-Ost nach einem Unfall gesperrt, dadurch 2 Kilometer Stau. Die weiträumige Umleitung ab dem Hattenbacher Dreieck über die A7 und A66 in Richtung Frankfurt. A60 Mainz Richtung Rüsselsheim, zwischen Kreuz Mainz-Süd und Mainz-Hechtsheim-Ost, 2 Kilometer Stau wegen einer Tagesbaustelle. Es ist nur der linke Fahrstreifen frei. Allen unterwegs wünsche ich eine gute und sichere Fahrt.
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0: Ich grüße Sie, freue mich, dass Sie da sind.
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Die schwedische Kultband mit den vier Buchstaben ABBA waren das mit einem ihrer vielen Hits Mamma Mia. Aber der ist doch besonders in der Diskografie der Band, weil 1975 erschienen als Single und endlich mal wieder dann international Platz 1 in den Singlecharts. Das haben sie damit geschafft. Ja, auch ABBA, man mag es gar nicht meinen. Ne? Man denkt immer, jeder Song war ein Hit. Nee, auch die hatten mal eine Phase, wo es nicht so gut lief. Aber wie gesagt, mit Mamma Mia 1975, da hatten sie wieder einen Riesenerfolg. Ja, und jetzt lauschen wir mal dem Regen, das kennen wir. Ne? Hatten wir die letzten Tage häufiger mal. Hier sind Cascades, Rhythm of the Rain in HR4.

0: Große Aufregung in Villmar im Kreis Limburg-Weilburg. Die Bürgermeisterin hat angekündigt, dass die Grundsteuer massiv erhöht werden soll. Grund? Sonst wäre Villmar schon im Herbst zahlungsunfähig. Unser HR4-Reporter Benjamin Müller war dort und hat sich umgehört.
1: Dass es Villmar finanziell nicht gut geht, ist schon länger klar. Aktuell hat die Gemeinde mehr als 25 Millionen Euro Schulden. Nach der Prüfung des aufgestellten Haushaltes für 2026 durch die Rechnungsprüfung des Landkreises zeigt sich aber, dass die Lage noch dramatischer ist als gedacht. Bürgermeisterin Alicia Bogler-Schmidt:
2: Wir haben deutlich geringere Erträge durch die Gewerbesteuer und mussten hohe Rückzahlungen tätigen. Für schon zuvor gezahlte Gewerbesteuer aus den vergangenen Jahren, insbesondere 21 bis 24.
1: So sind Villmar rund 2 Millionen Euro weggebrochen. Außerdem sei in der Vergangenheit schlecht gewirtschaftet und keine Rücklagen gebildet worden, so die Bürgermeisterin. Damit Villmar auch im Herbst noch alle Rechnungen zahlen kann, muss jetzt schnell gehandelt werden. Deshalb soll die Grundsteuer rückwirkend zum Jahresanfang von 365% Hebesatz auf 800% erhöht werden, also mehr als eine Verdopplung. Und das halten die Bürgerinnen und Bürger von Villmar davon.
3: Natürlich ärgert einem das. Aber der Bürger selbst ist ja machtlos. Ich denke, alle Ausgaben müssen auf den Prüfstand.
4: Man hat darüber relativ viel ausgegeben in Villmar, viele Straßen neu gemacht, Kanäle neu gemacht. Und irgendwo muss bezahlt werden.
1: Die Erhöhung der Grundsteuer ist eine der wenigen Hebel, über die das Geld reingeholt werden kann, sagt die Bürgermeisterin. Außerdem werde geschaut, wo zusätzlich Geld eingespart werden kann. Andreas Götz ist Vorsitzender des Haupt- und Finanzausschusses. Er sagt, die massive finanzielle Schieflage hätte schon früher erkannt werden müssen.
5: Ich bin nicht der Meinung, dass die 800, dass sich da eine Mehrheit findet. Dafür sind wir ja auch noch in der Beratung. Das ist für die Menschen und die Bürger äußerst, äußerst belastend. Und ich kann das sehr, sehr gut nachvollziehen, dass die Politik verdrossen werden.
1: Die Bürgermeisterin erwidert, dass sich die Lage erst kurzfristig so zugespitzt habe. Über die sozialen Medien gibt es mittlerweile scharfe Angriffe, erzählt Bogler-Schmidt.
2: Man darf sachlich kritisch sein und Entscheidungen kritisieren und sie hinterfragen. Aber man darf eben nicht respektlos den Menschen gegenüber werden. Und das ist leider die derzeitige Situation.
1: Wie es in Villmar konkret weitergeht, entscheidet sich in den nächsten Wochen. Eins ist aber schon jetzt klar, für die Menschen wird es teurer werden.
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1: 11 Uhr. Bundeskabinett berät über Rohstoffrecycling. Mieterbund sieht Millionen durch Wohnkosten überlastet. Zehntausende kommen zum JP-Morgenlauf nach Frankfurt. Das Wetter, Sonne, Wolkenschauer, 17 bis 22 Grad. Die Nachrichten mit Volker Kinkel. Rohstoffe möglichst lange nutzen, Batterien recyceln und Abfälle vermeiden, das sind Ziele eines neuen Programms zur Kreislaufwirtschaft. Das Bundeskabinett spricht gerade darüber. ARD-Hauptstadtkorrespondent Dietrich Karl Meurer.
2: Ziel ist es, Rohstoffe länger zu nutzen und Abfälle zu vermeiden. Besonders wichtig ist das zum Beispiel beim Recycling von Batterien. Sie enthalten viele wertvolle Materialien, die wiederverwendet werden können. Damit soll auch die Abhängigkeit von Importen verringert werden. Deutschland ist bei Rohstoffen wie Lithium oder seltenen Erden fast vollständig auf das Ausland angewiesen.
1: Immer mehr Mieter in Deutschland geraten durch steigende Wohnkosten unter Druck. Laut einer Studie im Auftrag des Deutschen Mieterbunds müssen Millionen Haushalte mehr als 40% ihres Nettoeinkommens fürs Wohnen aufbringen. Der Mieterbund fordert, dass die Politik eingreift, zum Beispiel mehr Sozialwohnungen baut. Im vergangenen Jahr sind so viele Menschen in Deutschland eingebürgert worden wie noch nie. Das Statistische Bundesamt meldet, dass mehr als 332.000 ausländische Bürgerinnen und Bürger den deutschen Pass bekommen haben. Ein Plus von 14% verglichen mit 2024. HR-Reporterin Ursula Mayer.
3: Am häufigsten ließen sich letztes Jahr Menschen aus Syrien einbürgern. Insgesamt rund 65.600. Der Grund, nach ihrer Flucht aus ihrer Heimat wegen des Bürgerkriegs, lebten sie im Schnitt bereits knapp 8 Jahre in Deutschland und damit lang genug, um einen deutschen Pass zu erhalten. Den beantragten auch viele Menschen mit türkischen und russischen Wurzeln. Dort gab es einen deutlichen Anstieg, weil seit Ende Juni 2024 infolge einer Reform mehrere Staatsangehörigkeiten möglich sind.
1: Autos von Fahrdiensten wie Uber oder Bolt müssen nach dem Absetzen eines Fahrgastes wieder zurück zu ihrem Betriebssitz und können nicht gleich den nächsten Auftrag annehmen. Das hat der Bundesgerichtshof entschieden und damit die sogenannte Rückkehrpflicht bestätigt, die für Mietwagen gilt. Geklagt hatte eine Taxigenossenschaft gegen ein Unternehmen, das für Uber fährt. Uber selbst nennt die Pflicht zur Rückkehr zwischen zwei Fahrten ökonomischen und ökologischen Irrsinn. Wenn am Abend zehntausende Menschen durch die Frankfurter Innenstadt joggen, dann ist es wieder soweit. Der Firmenlauf JP Morgan Corporate Challenge findet statt. Schon ab heute Mittag kommt es deshalb zu Behinderungen, denn erste Straßen werden gesperrt. HR-Reporter Wolfgang Hetfleisch.
4: Der Firmenlauf führt über 5,6 Kilometer von zwei Startpunkten in der Frankfurter Innenstadt zum Ziel am Senckenberg-Museum. Verkehrsteilnehmer müssen rund um die Frankfurter Innenstadt bis in die späten Abendstunden mit Staus und Behinderungen rechnen. Wer mitläuft, sollte am besten per U-Bahn oder S-Bahn anreisen. Die sogenannte Corporate Challenge richtet sich nicht an Einzelstarter, sondern an Gruppen aus allen möglichen Berufen.
1: Mehr als jede dritte Radfahrer fährt ohne Helm. Das zeigt eine Forsa-Umfrage. Besonders häufig sind 18- bis 29-Jährige ohne Helm unterwegs. Die Ausrede, die Strecke sei zu kurz oder der Helm unbequem. Gleichzeitig spricht sich aber auch die Mehrheit der Befragten für eine Helmpflicht aus. Das waren die Nachrichten.
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5: Mal scheint die Sonne, mal gibt's dichte Wolken. Dazu kommen im Tagesverlauf Schauer und kurze Gewitter. Zum Abend hin bleibt's dann häufiger trocken. Windig ist es heute bei 17 bis 22 Grad. Dexbach 18 Grad, Wolfhagen 20, Nidda 21 Grad. Morgen am Feiertag an Fronleichnam ein teilweise freundlicher und meist trockener Vormittag. Im Tagesverlauf dann öfter Schauer oder Gewitter. Beides kann kräftig sein. Und dazu ist es windig morgen mit starken bis stürmischen Böen bei 16 bis 21 Grad. Die Aussichten: Freitag Sonne und Wolken, gelegentlich Schauer oder Gewitter. Der Wind bleibt noch, 16 bis 21 Grad. Wechselhaft dann auch der Samstag.
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5: 11:04, Vorsicht auf der A7 Kassel Richtung Fulda. Zwischen Kirchheim und Hattenbacher Dreieck steht ein defekter LKW auf dem rechten Fahrstreifen hinter einer Kurve. Die A5 Kassel Richtung Frankfurt ist zwischen Hattenbacher Dreieck und Alsfeld Ost wegen Bergungsarbeiten gesperrt. Dadurch 3 Kilometer Stau. Die weiträumige Umleitung ab dem Hattenbacher Dreieck über die A7 und A66 in Richtung Frankfurt. Ein mit Holz beladener LKW ist da umgestürzt. Das ist der Grund dafür. A60 Mainz Richtung Rüsselsheim zwischen Kreuz Mainz Süd und Mainz Hechtsheim Ost. 2 Kilometer Stau wegen einer Tagesbaustelle. Es ist nur der linke Fahrstreifen frei. A67 Darmstadt Richtung Mannheim zwischen Funkstadt und Gernsheim. 2 Kilometer Stau.
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5: Und mit der Musik für ihren Mittwoch, Harry Belafonte gleich mit Island in the Sun. Ja, da können wir uns ein bisschen wegträumen. Costa Cordalis und Jeanette.
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1: Und wir haben sie, die heiß begehrten Tickets fürs ausverkaufte Roland Kaiser Open Air auf dem Hessentag in Fulda. Nächste Woche Samstag ist es soweit. Mitfeiern, mitsingen, das wird ein richtig toller Abend. Und Sie können noch dabei sein, wenn Sie unsere drei Kaiser-Hits am Stück erkennen. Heute Morgen bei Jascha Kömer hat sich das so angehört.

0: Ja, das ist er, unser Kaiser-Hitmix. HR4-Hörerin Melanie Hellwig aus Haunetal hat gut aufgepasst und sofort bei Jascha im Studio angerufen.
1: Melanie.
2: Ja.
1: Ich bin gespannt. Welche drei Lieder haben Sie denn erkannt?
2: Also, als erstes habe ich erkannt, dich zu lieben.
1: Das ist richtig.
2: Das zweite, das fünfte Element.
1: Auch das ist richtig.
2: Und als drittes würde ich sagen, kein Problem.
1: Würden Sie sagen, kein Problem? Mhm. Ja, das war wirklich kein Problem. Sie haben die Tickets.
2: Super, vielen, vielen Dank. Ich freue mich riesig.
0: Ja, Glückwunsch an Melanie Hellwig aus Haunetal. Alle Kaiser-Hits hat sie erkannt und jetzt geht's für sie zum Roland-Kaiser-Konzert auf dem Hessentag in Fulda am 13. Juni. Ist es soweit? Ja, und das können Sie auch haben. Die nächste Chance auf Tickets gibt's bei uns in HR4 jetzt am Freitag. Dann heißt's wieder:
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2: Kurz nach 11:30 haben wir es. Die A5 Kassel Richtung Frankfurt ist zwischen Hattenbacher Dreieck und Alsfeld Ost wegen Bergungsarbeiten gesperrt, dadurch 3 Kilometer Stau. Es gibt eine weiträumige Umleitung ab dem Hattenbacher Dreieck über die A7 und 66 in Richtung Frankfurt. A7 Fulda Richtung Kassel, zwischen Fulda Dreieck und Fulda Nord, 2 Kilometer stockender Verkehr nach einem Unfall auf dem linken Fahrstreifen. A661 Oberursel Richtung Egelsbach, zwischen Bad Homburger Kreuz und Frankfurt Eckenheim, streckenweise stockender Verkehr.
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2: Ich packe meinen Koffer und nehme mit. Ja, kennen Sie auch noch das Spiel, ja, wo man sich da die ganzen Dinge merken muss. Aber im Kofferpack geht's tatsächlich gleich. Der Urlaub steht an, die Sommerferien in Hessen ist nicht mehr lange hin. Ja, und wenn wir dann verreisen und mit dem Flieger unterwegs sind, auf was müssen wir da so achten? Ein paar Tipps haben wir für Sie in dieser halben Stunde.

Er hat auch so viele Songs gesungen. Neil Diamond, Sweet Caroline. Hier bei uns in HR4. Ich wünsche einen wunderbaren Mittwoch. 11:40 Uhr haben wir's.

0: Engelbert, in HR4 ist nicht mehr lange hin, dann sind Sommerferien bei uns in Hessen und für viele geht's ab in den Urlaub mit dem Flieger. Also packen wir unseren Koffer schon mal, zumindest in Gedanken machen wir das und gucken, dass er den Flug gut übersteht. Lilly Janik aus unserem Verbraucherteam, fangen wir mal am Anfang an, beim richtigen Packen.
1: Der größte Fehler passiert tatsächlich schon beim Packen. Also viele stopfen den Koffer komplett voll und wenn der Reißverschluss ständig unter Spannung steht, geht er natürlich schneller kaputt. Wichtig ist auch, keine schweren oder harten Sachen auf empfindliche Stellen zu legen. Zum Beispiel dieser Teleskopgriff zum Ausziehen, der geht relativ schnell kaputt. Auch bei der Kofferauswahl kann man natürlich schauen, wer viel reist, hat mit einem hochwertigen, harten Alukoffer natürlich schon mehr Schutz für seine Sachen als mit einem Stoffkoffer. Aber die Alukoffer sind auch schwerer.
0: Was man ja auch häufiger sieht, Folie um den Koffer oder ein Schloss davor zur Sicherheit. Ist das eine gute Idee?
1: Ja, diese Plastikfolie vom Flughafen, die schützt zwar ganz gut, vor allem die Räder, hat aber einen Haken. Wenn jemand an den Inhalt ran muss, zum Beispiel der Zoll, wird sie einfach aufgeschnitten und nachhaltig ist das Ganze auch nicht. Also besser sind wiederverwendbare Hüllen oder auch ein Gepäckband. Und einige Reisende, mit denen ich am Flughafen gesprochen habe, hatten normale Vorhängeschlösser angebracht. Die bringen auch nicht so viel, weil sie im Zweifel eben auch aufgebrochen werden müssen. Da gibt's aber eine Alternative, sogenannte TSA-Schlösser. Die sind deutlich praktischer, weil sie von Sicherheitsbehörden geöffnet werden können, ohne dass irgendwas kaputt geht. Aber damit es gar nicht erst so weit kommt, sollte man auch darauf achten, dass man im Aufgabegepäck zum Beispiel keine E-Zigaretten oder Powerbanks drin hat, weil die dürfen nicht rein.
0: Was kann ich denn tun, wenn mein Koffer beim Flug beschädigt wird oder gar ganz verschwindet?
1: Dann zählt vor allem Schnelligkeit. Also Schäden oder fehlendes Gepäck sollte man laut Verbraucherzentrale direkt am Flughafen melden, am besten sofort am Lost-and-Found-Schalter. Auf jeden Fall innerhalb von 7 Tagen, sonst wird es später schwierig, Ansprüche geltend zu machen. Ganz wichtig ist auch, den Schaden zu dokumentieren, also Fotos zu machen. Man kann nämlich von den Fluggesellschaften eine Entschädigung bekommen. Aktuell sind das bis zu 1.800 €. Und was ganz einfach ist, was man aber sehr oft vergisst, Name und Adresse am oder im Koffer anbringen. Das hilft total, wenn er wirklich mal ganz verloren geht.
0: Also, wenn wir in den Urlaub fliegen, was wir mit dem Gepäck machen, damit es nicht so ein Problem wird, können wir einiges im Vorfeld tun. Haben wir erfahren von Lilly Janik aus unserem Verbraucherteam. Dankeschön.
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Ich habe was für die Autofahrer. Vorsicht auf der B253 Frankenberg-Battenberg. Zwischen dem Abzweig nach Birkenbringhausen und Allendorf ist ein Hund auf der Fahrbahn.

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9: 12 Uhr. Kabinett bringt Aktionsprogramm zur Kreislaufwirtschaft auf den Weg. Ukrainische Drohnen treffen St. Petersburg vor Start von Wirtschaftsforum. Zahl der Einbürgerungen auf neuem Höchststand. Das Wetter wechselhaft und windig, teils Schauer und Gewitter, 17 bis 22 Grad. Mein Name ist Katrin Rudolph. In Deutschland sollen in Zukunft mehr Rohstoffe aus Abfällen wiedergewonnen werden. Die Bundesregierung hat ein Programm auf den Weg gebracht, mit dem Ziel, wertvolle Grundstoffe etwa aus Altbatterien und Akkus weiter zu nutzen. Aus dem ARD-Hauptstadtstudio Uwe Berndt.
10: Alte Handys gehören nicht in den Müll, denn die darin enthaltenen seltenen Erden sind wertvoll. Die Rückgewinnung dieser Stoffe, wie zum Beispiel Lithium, kann zu einem guten Geschäft werden. Doch dafür müssen neue Verfahren entwickelt werden. Dies will die Bundesregierung in den kommenden Jahren mit rund 260 Millionen Euro fördern. Schon heute sei Deutschland in diesem Bereich Weltmarktführer. Könnte man die Rückgewinnung von seltenen Erden im großen Stil durchführen, würde auch die Abhängigkeit von Ländern kleiner werden, die diese wertvollen Stoffe exportieren.
9: Kurz vor der Eröffnung des Internationalen Wirtschaftsforums in St. Petersburg ist die russische Stadt mit Drohnen angegriffen worden. Nach ukrainischen Angaben sind sie von der Ukraine abgefeuert worden. Laut russischen Behörden gibt es keine Toten. Zu dem Internationalen Wirtschaftsforum werden rund 20.000 Besucher in St. Petersburg erwartet. Gastgeber ist Russlands Präsident Putin. Zwischen den USA und dem Iran hat es wieder gegenseitige Angriffe gegeben. Es sind die schwersten Gefechte seit der vereinbarten Waffenruhe Anfang April. ARD-Korrespondent Paul Jens.
11: Der Iran hat in der Nacht nach eigenen Angaben das Hauptquartier der 5. US-Flotte in Bahrain sowie einen Luftwaffenstützpunkt in Kuwait mit Raketen und Drohnen attackiert. Zudem habe die Revolutionsgarde Raketen auf ein Containerschiff im Persischen Golf geschossen. Die Angriffe sind nach iranischer Darstellung eine Reaktion auf einen Einsatz des US-Militärs, bei dem ein unbeladener Öltanker vor einem iranischen Hafen getroffen worden sein soll. Das US-Militär reagierte nach eigener Darstellung mit Angriffen auf iranische Militäreinrichtungen auf der Insel Keschem.
9: Noch nie haben so viele Menschen den deutschen Pass bekommen wie letztes Jahr, nämlich 332.000 ausländische Bürgerinnen und Bürger. Wie das Statistische Bundesamt mitgeteilt hat, sind das 14% mehr als im Jahr davor. Damit ist die Zahl der Einbürgerungen das 5. Jahr in Folge gestiegen. Mit Abstand am häufigsten erhielten Menschen aus Syrien die deutsche Staatsbürgerschaft, gefolgt von Menschen aus der Türkei und Russland. Erfolg für das Taxigewerbe. Der Bundesgerichtshof hat die sogenannte Rückkehrpflicht für Fahrdienste bestätigt, die rechtlich als Mietwagen eingestuft sind, wie Uber oder Bolt. Deren Autos müssen nach dem Absetzen eines Fahrgastes sofort zurück zu ihrem Betriebssitz. Aus der ARD-Rechtsredaktion Antonetta Stefani.
1: In Köln hatte sich ein Uber-Fahrer nicht an diese grundsätzliche Rückkehrpflicht gehalten. Der Uber-Anbieter hatte argumentiert, die Rückkehrpflicht für Uber-Wagen sei verfassungswidrig. Das sieht der BGH allerdings anders und wiederholt, was das Bundesverfassungsgericht schon 1989 gesagt hat. Die Rückkehrpflicht schütze das Taxigewerbe. Und das zu Recht, denn Taxis seien wichtig für unsere Gesellschaft, da sie jeden befördern müssen. Uber-Fahrer hingegen können Fahrten auch einfach ablehnen.
9: Das waren die Nachrichten.
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7: Das ist sehr wechselhaft heute. Mal scheint die Sonne, mal gibt's dichte Wolken. Dazu kommen im Tagesverlauf Schauer und kurze Gewitter. Zum Abend hin bleibt's dann wieder häufiger trocken. Windig ist es auch noch dazu bei 17 bis 22 Grad. Dexbach 18 Grad, Wolfhagen 20, Erfelden 22. Morgen am Feiertag an Fronleichnam ein teilweise freundlicher und meist trockener Vormittag. Im Tagesverlauf dann öfter Schauer oder Gewitter. Beides kann auch kräftig sein. Dazu windig mit starken bis stürmischen Böen. 16 bis 21 Grad. Die Aussichten: Freitag Sonne und Wolken, gelegentlich Schauer oder Gewitter. Der Wind bleibt noch. 16 bis 21 Grad, wechselhaft auch der Samstag.
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7: 4:12, Vorsicht auf der A67 Mannheim Richtung Darmstadt. Zwischen Lorsch und Gernsheim liegen Spanngurte auf der Fahrbahn. Vorsicht auf der A661 Oberursel Richtung Egelsbach zwischen Neu-Isenburg und Dreieich. Eine ungesicherte Unfallstelle auf dem linken Fahrstreifen und es liegen Fahrzeugteile auf der Fahrbahn. A5 Kassel Richtung Frankfurt zwischen Hattenbacher Dreieck und Alsfeld Ost. 3 Kilometer Stau wegen Bergungsarbeiten auf dem rechten Fahrstreifen. Die A7 Fulda Richtung Kassel ist zwischen Fulda Mitte und Fulda Nord wegen Bergungsarbeiten kurzzeitig gesperrt. Dadurch ab Dreieck Fulda 2 Kilometer Stau.
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7: Eine angenehme Mittagszeit an diesem Mittwoch wünsche ich Ihnen. Gleich verboten schwach mit Laura und Marc. Michael Heck. Ich schenke dir ein Schloss und es wird italienisch mit Umberto Tozzi. Ti amo.
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0: Jugend forscht, davon hat jeder schon mal gehört. Das ist ja der bekannteste Nachwuchswettbewerb für Naturwissenschaften, Technik und Mathematik. Und ich finde es immer wieder faszinierend, was es doch für tolle junge Talente gibt. Jetzt hat das Bundesfinale stattgefunden im bayerischen Herzogenaurach. Und zwei junge Hessen haben abgeräumt. Den zweiten Platz haben sie belegt mit einem Prototypen für sichere Internetkommunikation. HR4-Reporterin Birgitta Söhling stellt uns die Zwillingsbrüder, das sind sie auch noch, aus Taunusstein vor.
1: Wenn das rote Telefon klingelt, kann nicht einmal ein Quantencomputer die Verbindungsdaten knacken, erklärt Noah Zainali Yazdi.
2: Wir kombinieren für unser Telefon einmal eine Verschlüsselung, die quantensicher ist, und wir machen den Anruf auch noch anonym. Wir verschleiern, wer wir tatsächlich sind, und so können zwei Personen tatsächlich anonym und sicher kommunizieren.
1: Das rote Telefon ist ein kleiner Gag. Samuel Zainali Yazdi hat den alten Apparat der Bundespost über Kleinanzeigen gekauft. Er mag die Vintage-Optik. Drinnen steckt ein Mikrocomputer. Die Zwillingsbrüder aus Taunusstein haben den Prototypen in den Herbstferien entwickelt. Aus eigenem Antrieb, erzählt Samuel.
2: Als wir dann diese Idee geformt haben von diesem Telefon, habe ich dann vorgeschlagen, warum nicht bei Jugend forscht einreichen, damit es eben nicht in der Kiste landet und nie wieder rausgeholt wird.
1: Sie teilen sich die Aufgaben. Noah in der Ausbildung zum Fachinformatiker programmiert die quantensichere Verschlüsselung. Gymnasiast Samuel forscht zum Verschleierungsnetzwerk.
3: Ich glaube, das war auch die produktivste Phase. Da ist dann auch der Prototyp entstanden.
1: Was sich für Laien anhört wie Science Fiction oder James Bond, ist ein Problem, das uns bald alle betrifft. Verschlüsselte Kommunikation. Sie beruht auf mathematischen Verfahren, die mit klassischen Computern nicht zu brechen sind. Sogenannte Quantencomputer knacken aber jeden Code. Die ersten gibt es bereits. Kein Passwort, keine Verbindung sind dann mehr sicher, sagt Samuel.
3: Für Kommunikation, für Journalisten, Kommunikation, ja, für die Politik, aber auch für den Privatanwender, zum Beispiel in zensierten Gebieten, ist es natürlich lebenswichtig teilweise, dass diese Kommunikation auch verschlüsselt bleibt.
1: Für ihren Prototypen haben die 18-jährigen Zwillinge am Wochenende den zweiten Preis im Bundesfinale des Wettbewerbs Jugend forscht abgeräumt und können es selbst kaum fassen.
2: Ich bin einfach super stolz darauf, dass ich und mein Bruder das fertig gekriegt haben. Wir haben uns da durchgebissen. Es gab auch Tiefphasen.
3: Wir sind da ja in den Regionalwettbewerb ganz ohne Erwartungen reingegangen. Das war das erste Mal Jugend forscht. Und ja, wir haben praktisch die Überholspur ins Bundesfinale genommen.
1: Jetzt werden die Nachwuchsforscher von verschiedenen Unis umgarnt. Doch erstmal müssen beide noch ihr Abi machen.
0: Ja, tolle Sache. Herzlichen Glückwunsch an die Zwillingsbrüder aus Taunusstein. Zweiter Platz mit einem Prototypen für sichere Internetkommunikation beim Bundesfinale Jugend forscht.
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Peter Maffay hier in HR4 in 5 Minuten, 1:30. Da gibt's wieder das Neueste aus Ihrer Region. Und hier ist Andrea Berg.

0: Und wir schauen jetzt in Ihre Region. Hier ist die Hessenschau.
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2: Ein hochmoderner OP-Saal zusammen mit hochauflösender Bildtechnik. Das soll es ab Sommer 2028 im St. Vinzenz Krankenhaus in Limburg geben. Heute feiert der neue Hybrid-OP Richtfest. Mit dem Bau von rund 10 Millionen Euro investiert das Krankenhaus in die Zukunft. Finanziert wird das Ganze durch eine Förderung vom Land Hessen. Der Vorteil eines Hybrid-OPs ist einfach. Die Ärzte können hier operieren und bekommen gleichzeitig in Echtzeit hochauflösende Bilder geliefert. So können sie diese während der OP nutzen, ohne die Operation unterbrechen zu müssen. Besonders in der Gefäßchirurgie kommt der Hybrid-OP zum Einsatz, aber auch in der Unfallchirurgie und der Orthopädie. Benjamin Müller, Limburg.
3: Heute Abend wird in Gleiberg wieder gerockt. Nach einem Jahr Pause ist das Festival Gleiberg Rocks wieder da. In diesem Jahr liegt der Fokus vor allem auf Musik aus den 90ern und dem sogenannten Seattle Sound. Mit dabei sind über 6 verschiedene Bands, unter anderem eine Nirvana Tribute Band. Wie auch schon in den Jahren davor ist das Festival als Open-Air-Veranstaltung auf der Burg Gleiberg geplant. 2005 gab es die erste Ausgabe des Festivals. Los geht es heute um 18.30 Uhr auf dem Burg. Tickets gibt es online oder an der Abendkasse. Und Kinder bis 12 Jahren kommen kostenlos rein. Janis Gerhardt, Gleiberg.
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0: Also beim Wetter stehen die Zeichen auf wechselhaft. Mit Sonne, Wolken und Regenschauern. Die Aussichten hat Martin Gutt.
4: 16 bis 20 Grad, dazu Wolken, Wind und Schauer. Das ist die Mixtur, die wir hier in Mittelhessen den Rest des Tages über bekommen. Die Sonne spielt natürlich auch noch ein bisschen mit. Das tut sie übrigens auch morgen ein klein wenig. Da gibt's vormittags ein paar schüchterne Sonnenstrahlen. Nachmittags allerdings gibt's von Ehringshausen bis Gedern dann wieder Krawall durch starke Gewitterschauer und Windböen, die einmal quer übers Land hinwegziehen. Schauer, etwas Sonne und etwas mehr Wärme kriegen wir dann auch den Rest der Woche über.
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0: Vorsicht auf der A3 Frankfurt Richtung Köln zwischen Bad Camberg und Limburg Süd liegt eine Gummimatte auf dem mittleren Fahrstreifen. Vorsicht auf der A4 Erfurt Richtung Kirchheimer Dreieck zwischen Bad Hersfeld und Kirchheimer Dreieck liegt ein toter Greifvogel auf dem linken Fahrstreifen. Vorsicht auf der A5 Frankfurt Richtung Kassel in Höhe Raststätte-Wetterau, Reifenteile auf der Fahrbahn. Vorsicht auf der A49 Kassel Richtung Gießen zwischen Kassel-Aue-Stadion und Kassel-Niederzweren liegt ein großer, flacher Gegenstand auf dem linken Fahrstreifen. A5 Kassel Richtung Frankfurt zwischen Hattenbacher Dreieck und Alsfeld Ost 2 Kilometer Stau wegen Bergungsarbeiten auf dem rechten Fahrstreifen. A7 Fulda Richtung Kassel zwischen Fulda Dreieck und Fulda Mitte 2 Kilometer Stau. Die Unfallstelle ist geräumt. Und Vorsicht auf der A5 Frankfurt Richtung Kassel zwischen Homberg-Ohm und Ohmtal Dreieck. Eine ungesicherte Unfallstelle auf dem linken Fahrstreifen. Ich wünsche allen unterwegs eine gute und sichere Fahrt.
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0: Freue mich, dass Sie da sind und grüße Sie ganz herzlich.
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0: Pflegekräfte werden im Krankenhaus von den Patienten beschimpft und bedroht. Eigentlich ist das ja unvorstellbar, aber leider inzwischen Dauerthema. Immer wieder kommt es hier zu verbalen und auch körperlichen Übergriffen. Auch die zentrale Notaufnahme im Stadtkrankenhaus in Korbach im Landkreis Waldeck-Frankenberg ist betroffen. HFI-Reporterin Silvia Ritter war dort.
1: Die Mitarbeitenden in ihrer blauen Dienstkleidung haben alle Hände voll zu tun. Mal werden Herztöne überprüft, mal eine Wunde am Finger versorgt. Seitdem die Notaufnahme im Krankenhaus in Bad Arolsen geschlossen ist, ist hier in Korbach noch mal deutlich mehr los, erzählt Nicole Peiran, die stellvertretende Leiterin in der Notaufnahme. Und auch das Gewaltpotenzial hat sich erhöht.
2: Das sind ganz oft verbale Übergriffe und in der Pflege tatsächlich auch, dass eine Schwester oder ein Pfleger auch mal angegriffen wird. Ein Stuhl ist bei uns schon durch den Flur geflogen oder ein Wagen wurde genommen und durch den Flur geworfen. Da haben wir schon arge Probleme.
1: Um das Personal zu schützen, werden nachts die Türen im Stadtkrankenhaus abgeschlossen. Ein Sicherheitsdienst ist dann unterwegs. Rein in die Klinik kommt also nur, wer vorne klingelt. Das soll die Sicherheit erhöhen. Dazu gibt es ein Schulungsangebot für die Beschäftigten.
2: Für unser Personal haben wir ein Deeskalationstraining, was wir regelmäßig machen. Und das geht halt um gute Kommunikation, gewaltfreie Kommunikation und auch um Selbstverteidigung. Wie kann ich im Falle eines Angriffs mich selber auch schützen?
1: Dieser Frage geht aktuell auch die Klinikleitung nach. Eine Umfrage unter den Mitarbeitenden soll zeigen, ob die sich sicherer fühlen, wenn sie eine Kamera am Körper tragen. So würden Übergriffe direkt aufgezeichnet. Nicole Peiran.
2: Man sieht bei uns, das Interesse ist sehr hoch und ich glaube, dass eine Bodycam abschreckend wirken kann, weil man dann wahrscheinlich auch Beweise darlegen kann.
1: Im Nebenraum ist Maike Arnold dabei, eine Patientin zu versorgen. Die Krankenschwester für Notfallpflege arbeitet seit 8 Jahren hier.
3: Also es hat schon extrem zugenommen, das muss man schon sagen. Also die Leute, gerade die eigentlich weniger verletzt sind oder weniger in die Notaufnahme gehören, die sind eigentlich mit am übergriffigsten. Die Leute, die richtig krank sind und die hierher gehören, die sind eigentlich eher still.
1: Nicole Peiran hat in ihrer Eigenschaft als stellvertretende Chefin der Notaufnahme einen Wunsch.
2: Also ich wünsche mir von der Politik ganz klar, dass es für die Patienten die richtigen Anlaufstellen gibt, dass es genug Facharzttermine gibt, weil ganz viele Patienten auch gar nicht in die Notaufnahme gehören.
0: Gewalt in der Notaufnahme im Stadtkrankenhaus in Korbach nimmt zu. 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
1: Und Ihre Musikwünsche und Grüße gibt's gleich. HR4 wünscht dir was mit Jürgen Scholle. Ich bin Britta Lohmann. Haben Sie noch einen schönen Tag.

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1: 13 Uhr. Regierung beschließt Programm für mehr Kreislaufwirtschaft. Zoll beschlagnahmt mehr als 8 Tonnen Kokain in Wilhelmshaven. Vorbereitungen für JP Morgenlauf in Frankfurt. Das Wetter wechselhaft und windig, teils Schauer und Gewitter, 17 bis 22 Grad. Mein Name ist Katrin Rudolph. In Deutschland sollen künftig mehr Rohstoffe recycelt werden, zum Beispiel aus alten Autos oder Batterien. Das hat das Bundeskabinett beschlossen. Bundesumweltminister Schneider sagte, Hintergrund sei zum einen der Klimaschutz, aber auch, dass Deutschland unabhängiger werde von Rohstofflieferungen aus dem Ausland.
2: Deutschland ist ein Land mit wenig Rohstoffen, also wenig eigenen. Die wir importieren müssen, sollten wir dann wieder verwerten. Das macht uns unabhängiger. In der Weltlage gilt für uns mehr denn je. Kreislaufwirtschaft, sie schützt unsere Unternehmen, wenn internationale Lieferketten brüchig werden oder, wie wir es gerade erleben, Handelswege blockiert sind.
1: Kurz vor der Eröffnung des Internationalen Wirtschaftsforums in St. Petersburg ist die russische Stadt mit Drohnen angegriffen worden. Nach ukrainischen Angaben sind sie von der Ukraine abgefeuert worden. Laut russischen Behörden gibt es keine Toten. Zu dem Internationalen Wirtschaftsforum werden rund 20.000 Besucher in St. Petersburg erwartet. Gastgeber ist Russlands Präsident Putin. Zwischen den USA und dem Iran hat es wieder gegenseitige Angriffe gegeben. Es sind die schwersten Gefechte seit der vereinbarten Waffenruhe Anfang April. ARD-Korrespondent Paul Jens.
3: Der Iran hat in der Nacht nach eigenen Angaben das Hauptquartier der 5. US-Flotte in Bahrain sowie einen Luftwaffenstützpunkt in Kuwait mit Raketen und Drohnen attackiert. Zudem habe die Revolutionsgarde Raketen auf ein Containerschiff im Persischen Golf geschossen. Die Angriffe sind nach iranischer Darstellung eine Reaktion auf einen Einsatz des US-Militärs, bei dem ein unbeladener Öltanker vor einem iranischen Hafen getroffen worden sein soll. Das US-Militär reagierte nach eigener Darstellung mit Angriffen auf iranische Militäreinrichtungen auf der Insel Keshem.
1: Der deutsche Zoll hat in einem Schiff in Wilhelmshaven 8 Tonnen Kokain sichergestellt, bei einem einzigen Pfund. Nach Angaben des Zollkriminalamts sind die Drogen eine 500 Millionen Euro wert. ARD-Reporterin Lea Eichhorn.
4: Der Leiter des Zollkriminalamts, Tino Igelmann, kündigt es an. Um noch schlagkräftiger gegen grenzüberschreitende organisierte Kriminalität vorgehen zu können, solle es zukünftig eine gemeinsame Ermittlungsgruppe, unter anderem mit dem Bundeskriminalamt, geben. Das Schiff hatte Wilhelmshaven schon im Februar aus Sierra Leone kommend angesteuert. Das westafrikanische Land spielt nach Angaben des BKA eine größer werdende Rolle im transatlantischen Kokainhandel.
1: Wenn am Abend zehntausende Menschen durch die Frankfurter Innenstadt joggen, dann ist es wieder soweit. Der Firmenlauf JP Morgan Corporate Challenge findet statt. Schon jetzt werden erste Straßen gesperrt. HR-Reporter Wolfgang Hetfleisch.
5: Der Firmenlauf führt über 5,6 Kilometer von zwei Startpunkten in der Frankfurter Innenstadt zum Ziel am Senckenberg-Museum. Verkehrsteilnehmer müssen rund um die Frankfurter Innenstadt bis in die späten Abendstunden mit Staus und Behinderungen rechnen. Wer mitläuft, sollte am besten per U-Bahn oder S-Bahn anreisen. Die sogenannte Corporate Challenge richtet sich nicht an Einzelstarter, sondern an Gruppen aus allen möglichen Berufen.
1: Das waren die Nachrichten.
6: Und
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6: Aus dem HR4-Team sind auch ein paar Läufer dabei heute in Frankfurt. Die erkennen Sie am Onkel Otto auf den Trikots. So, zum Wetter. Heute Nachmittag haben wir mal Wolken, mal Sonne. Gelegentlich kommen Schauer und Gewitter runter. Dazu ist es windig bei 17 bis 22 Grad. In Reinhardshagen haben wir 20, in Nidda 21 und Riedstadt maximal 22 Grad. Die Nacht wird wolkig mit ein bisschen Regen teilweise, kann ein bisschen nieseln. Morgen an Fronleichnam erst trocken und sonnig. Nachmittags dann öfter mal Schauer und Gewitter. Starkregen, stürmische Böen sind auch wieder möglich. Das Ganze bei 15 bis 21 Grad. Am Freitag Sonne und Wolken, oft trocken und am Samstag ebenso. Einzelne Gewitter sind noch mit dabei und höchstens 22 Grad.
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6: Vorsicht bitte, auf der A5 Frankfurt Richtung Kassel zwischen Nordwestkreuz Frankfurt und Bad Homburger Kreuz streckenweise stockender Verkehr wegen einer Tagesbaustelle. Im weiteren Verlauf zwischen Grünberg und Ohmtal-Dreieck 4 Kilometer Stau und stockender Verkehr. Da hat es einen Unfall gegeben auf dem linken Fahrstreifen. A5 Kassel Richtung Frankfurt zwischen Hattenbacher Dreieck und Alsfeld Ost. 2 Kilometer Stau wegen Bergungsarbeiten auf dem rechten Fahrstreifen. Da ist ein Holzlaster umgestürzt, also ein Laster, der Holz geladen hatte. Die Bergung dauert noch, da muss die Fahrbahn später nochmal gesperrt werden. Und A66 Wiesbaden Richtung Frankfurt zwischen Wiesbaden-Mainzer Straße und Wiesbaden-Nordenstadt. 3 Kilometer stockender Verkehr.
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6: Schönen Mittwochmittag und wir gratulieren direkt dem ersten Geburtstagskind. Das sind Sie, lieber Horst. Herzlichen Glückwunsch zum 85. und noch viele gemeinsame gesunde Jahre wünschen Ihre Frau und Ihre Tochter Silke aus Wendlingen. Das Ständchen gibt's von Andy Borg. Adios, Amor.
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Hannelore Knielange aus Frankfurt. Mein Musikwunsch ist eine starke Frau von Tom Astor. Die Jahre vergehen, ziehen vorbei an uns wie Wolken im Wind. Was bleibt, ist unsere Liebe, gemeinsame Stunden des Glücks. Eine tiefe Verbundenheit, verstehen ohne Worte. So haben wir 60 Jahre Ehe geschafft. Wir feiern heute unsere diamantene Hochzeit und sind dankbar für viele gesunde Jahre.

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Gleich 2 Stunden lang erfüllen wir morgen an Frohen Leichnam Ihre Musikwünsche und geben Grüße an Ihre Lieben weiter. Machen Sie gerne mit bis 14 Uhr. Heute nehmen wir noch Ihre Mails über hr4.de und Ihre Anrufe für Wünsch dir was morgen am Feiertag entgegen. Unsere kostenlose Wunschhotline ist die 0800 4x die 7224. 0800 4x die 7224. Und mailen geht natürlich über hr4.de. Lea Müller aus Schöffengrund hat uns gemailt. Sie und ihre Lieben gratulieren dem Mann, Papa, Opa und Schwiegervater zum 60. Geburtstag. Und sie sagen Danke für alles. Mit Max Rabe. Der perfekte Moment wird heute verpennt.

Hier ist der Klaus aus Punktstadt und ich wünsche mir den neuen Hammer-Song von Leonard, ein kleiner Blick zurück. Und damit grüße ich alle, die mich kennen, die Hörer von HR4 sowie das HR4-Team und wünsche Leonard, der die Sendung immer hört, ganz, ganz viel Erfolg und ich freue mich mit ihm.

Alf, ihr wünscht dir was mit Wunschmusik zum Geburtstag von Richard Herrmann. Alles Gute wünscht Hans-Georg Döhne aus Niederwalgern. Er hat die Stadtpolka von Heinz Erhardt für Sie bestellt.

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2: Mein Name ist Karl-Heinz Zeisler aus Bad Liebenstein in Thüringen und ich wünsche mir das Lied von Bill Ramsey, die Zuckerpuppe aus der Bauchtanzgruppe. Danke.

Hallo HR4, schreibt Anita Langer aus Monheim. Ich finde das neue Lied von Tiger Solo einfach mega cool und grüße alle, die jetzt in den Urlaub düsen und meinen Mann Hubert. Ja, dann viel Spaß mit der aktuellen von Tiger Solo. Maren Mio in HR4 wünscht dir was.

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2: Um 13:30 geht's los mit einer Meldung von der A3 Köln Richtung Frankfurt. Zwischen Dietz und Limburg Nord stockt es auf 2 Kilometern nach einem Unfall. Es ist nur der linke Fahrstreifen frei. A5 Frankfurt Richtung Kassel. Zwischen Nordwestkreuz Frankfurt und Bad Homburger Kreuz streckenweise stockender Verkehr an der Tagesbaustelle. Im weiteren Verlauf zwischen Grünberg und Ohmtal-Dreieck 3 Kilometer stocken. Die Unfallstelle ist jetzt geräumt. A5 Kassel Richtung Frankfurt. Zwischen Hattenbacher Dreieck und Alsfeld-Ost 2 Kilometer Stau. Da laufen noch Bergungsarbeiten. A7 Fulda Richtung Würzburg. Zwischen Fulda-Dreieck und Bad Brückenau-Volkers 4 Kilometer Stau und stockender Verkehr. Und A66 Wiesbaden Richtung Frankfurt zwischen Wiesbaden-Mainzer Straße und Wiesbaden-Nordenstadt 4 Kilometer stockend.
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2: Zum 80. Geburtstag kriegen Sie, liebe Doris, jetzt einen dicken Kuss von Ihrem Mann Dietrich Asam aus Rottach-Egern. Er gratuliert mit Musik von Hansi Hinterseher.
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Mein Name ist Hildegard Krämer aus Laubach. Ich wünsche mir das Lied von Angela Wiedel, Ich glaube an Gott. Vielen Dank.

Peter Dietz aus Wetzlar schreibt, viele Grüße an Por Mio Amore Grande, und er hat einen Wunschhit von Jürgen Drews ausgesucht in hr4 Wünsch dir was. Irgendwann, irgendwo, irgendwie sehen wir uns wieder.

Hallo, ich bin die Regina aus Wallau an der Lahn und ich würde sehr gerne mal wieder Tom Jones hören mit Green, Green Grass auf Home. Herzlichen Dank.

Roswitha und Philipp Zeisler aus Stockstadt am Rhein feiern heute ihren 66. Hochzeitstag. Alles Gute vom hr4-Team und hier ist ihr Wunschtitel. Denn nur dich gibt es einmal für mich von den Amigos.

0: Mein Name ist Walter Sagawa aus Eudorf und ich wünsche mir das Lied von Judith und Mel, Die Zeit vergeht, und grüße alle Zuhörer, besonders das HR4-Team. Danke.
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0: Hallo, hier spricht die Ursula aus Lofelden. Mein Musikwunsch für alle, die mich kennen, und das wäre Herr Vierti auf der Straße nach Süden. Ich sage Dankeschön, tschüss.
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Vorsicht, liebe Autofahrer. Aktuelle Meldung aus dem HF4-Verkehrszentrum. Auf der A5 Kassel Richtung Frankfurt zwischen Bad Nauheim und Obermörlen ist gerade ein Unfall passiert auf dem linken Fahrstreifen und noch nicht abgesichert. Mailen Sie uns gerne Ihre Musikwünsche über hr4.de oder schicken Sie uns eine WhatsApp-Sprachnachricht. 069 155 4x4. 069 155 4x4, das ist unsere WhatsApp-Nummer bei HR4. Gertraud Ilgner grüßt ihren Schatz Gerd ganz lieb mit dem neuen Hit von René Ulbrich.

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3: 14 Uhr. EU-Kommission will mehr Schulden für Energiewende erlauben. OECD senkt Wachstumsprognose für Deutschland weiter. Mehr als 60 Verletzte bei iranischem Angriff auf Kuwait. Das Wetter wechselhaft und windig, teils Schau und Gewitter, 17 bis 22 Grad. Mein Name ist Kevin Arnold. Die EU-Kommission hat vorgeschlagen, die Schuldenregeln weiter zu lockern. Anlass sind die Energiepreise, die durch den Iran-Krieg gestiegen sind. Geplant ist demnach, dass Mitgliedstaaten künftig auch für Investitionen in die Energiewende zusätzliche Kredite aufnehmen dürfen. Bisher galt das nur für Verteidigungsausgaben. Für Deutschland würde das mehr als 25 Milliarden Euro zusätzlichen Spielraum bedeuten. Kritiker warnen allerdings davor, dass damit weniger Geld für die militärische Aufrüstung zur Verfügung stehen könnte. Der Iran-Krieg gefährdet das Wirtschaftswachstum in Deutschland, vor allem durch die steigenden Energiepreise. Das geht aus dem Konjunkturbericht der Industriestaatengruppe OECD hervor. ARD-Korrespondent Kai Rienecker.
4: Das Bruttoinlandsprodukt soll im laufenden Jahr nur noch um 0,7% zulegen. Auch für das kommende Jahr senkte die OECD die Prognose von 1,5 auf 1,1%. Je länger der Iran-Krieg andauere, desto spürbarer würden die wirtschaftlichen und sozialen Kosten, so die OECD. Anders als im Vorjahr liegt Deutschland bei den Aussichten aber nicht mehr am unteren Tabellenende des Wachstums, sondern zumindest im Durchschnitt der EU-Länder.
3: Inzwischen hat es zwischen den USA und dem Iran wieder gegenseitige Angriffe gegeben. Es sind die schwersten Gefechte seit der vereinbarten Waffenruhe Anfang April. Der Iran hat nach eigenen Angaben Raketen auf US-Militärstützpunkte in mehreren Golfstaaten gefeuert, unter anderem in Kuwait. Dort sind nach kuwaitischen Angaben ein Mensch getötet und mehr als 60 verletzt worden. Vom Iran hieß es, mit dem Beschuss reagiere man auf einen Angriff der US-Armee auf einen iranischen Öltanker. In Deutschland sollen in Zukunft mehr Rohstoffe aus Abfällen wiedergewonnen werden. Die Bundesregierung hat ein Programm auf den Weg gebracht mit dem Ziel, wertvolle Grundstoffe etwa aus Altbatterien und Akkus weiter zu nutzen. Aus dem ARD-Hauptstadtstudio Uwe Bernd.
5: Alte Handys gehören nicht in den Müll, denn die darin enthaltenen seltenen Erden sind wertvoll. Die Rückgewinnung dieser Stoffe, wie zum Beispiel Lithium, kann zu einem guten Geschäft werden. Doch dafür müssen neue Verfahren entwickelt werden. Dies will die Bundesregierung in den kommenden Jahren mit rund 260 Millionen Euro fördern. Schon heute sei Deutschland in diesem Bereich Weltmarktführer. Könnte man die Rückgewinnung von seltenen Erden im großen Stil durchführen, würde auch die Abhängigkeit von Ländern kleiner werden, die diese wertvollen Stoffe exportieren.
3: Für den Ausbau der U-Bahn-Linie 4 in Frankfurt stehen noch drei Varianten zur Auswahl. Das geht aus einem Bericht hervor, der heute veröffentlicht wurde. Entscheidend für das Vorhaben ist die Rosa-Luxemburg-Straße im Nordwesten der Stadt. HR-Reporter Frank Angermund.
6: Die Rosa-Luxemburg-Straße ist eine vierspurige Nord-Süd-Verbindung, die täglich von rund 30.000 Fahrzeugen genutzt wird. Der Zustand der Hochstraße, die auf riesigen Brückenpfosten steht, wird derzeit von Gutachtern ermittelt. Sollten nur Leitplanken und der Lärmschutz erneuert werden müssen, könnte die U4 unter der Brücke fahren. Ist jedoch eine aufwendige Sanierung notwendig, dann sehen zwei andere Varianten vor, dass die Hochstraße abgerissen wird. Dann würde die U-Bahn entweder oberirdisch oder durch einen Tunnel fahren. Für den Autoverkehr würde bei beiden Varianten ein Tunnel gebaut werden.
3: Das waren die Nachrichten.
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7: Der Nachmittag ist www. Windig, wolkig und wechselhaft. Okay, ab und zu scheint immerhin die Sonne und ja, dann gibt's halt dicke Wolken und ab und zu mal kurze Schauer oder Gewitter. Temperaturen zwischen 17 und 22 Grad. In Waldeck schaffen wir es auf 19 Grad, in Nüstal auf 20, Rüsselsheim 21 Grad. In der Nacht kannst du ein bisschen nieseln und morgen am Feiertag starten wir dann mit viel Sonne. Später zieht es sich zu, dann haben wir wieder ab und zu mal Schauer und Gewitter, kann auch kräftig schütten und stürmen und Höchstwerte morgen 15 bis 21 Grad. Am Freitag Sonne und Wolken im Wechsel, oft ist es trocken und am Samstag auch Sonne und Wolken, ab und zu mal ein kleines Gewitter dazwischen und bis zu 22 Grad.
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7: A3 Würzburg Richtung Frankfurt zwischen Obertshausen und Frankfurt Süd, streckenweise stockender Verkehr. Die A3 Köln Richtung Frankfurt ist zwischen Dietz und Limburg Nord wegen Bergungsarbeiten gesperrt, dadurch haben wir 6 Kilometer Stau. Unser Umleitungstipp, die U12, die geht ab Dietz über die L318, die L325, die L3477 und die B8 bis Limburg Nord. Also merken Sie sich einfach U12, die restlichen Zahlen sind zu kompliziert jetzt. A3 Frankfurt Richtung Würzburg, zwischen Aschaffenburg und Aschaffenburg Ost. 2 Kilometer Stau nach einem Unfall, der Verkehr wird an der Unfallstelle vorbeigeführt. A5 Frankfurt Richtung Kassel, zwischen Nordwestkreuz Frankfurt und Bad Homburger Kreuz. 2 Kilometer stockender Verkehr, da steht ein defekter LKW auf dem rechten Fahrstreifen. Im weiteren Verlauf zwischen Grünberg und Obenthal-Dreieck streckenweise stockender Verkehr. A5 Kassel Richtung Frankfurt, zwischen Hattenbacher Dreieck und Alsfeld-Ost 3 Kilometer Stau wegen Bergungsarbeiten auf dem rechten Fahrstreifen. A7 Fulda Richtung Würzburg, zwischen Fulda Dreieck und Bad Brückenau-Volkers stockt es und staut sich auf 4 Kilometern. Und A5 A67 Darmstadt Richtung Mannheim, zwischen Weiterstadt und Pfungstadt 3 Kilometer Stau nach einem Unfall auf dem linken Fahrstreifen.
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7: Willkommen bei uns. 470 Kilometer durch den Main schwimmen. Ohne Schiff, also wirklich schwimmen. Diese unglaubliche Strecke will Extremsportler Matthias Alt aus Schlüchtern im Main-Kinzig-Kreis schaffen. Was er da genau vorhat und wie er trainiert, erzählt er uns nach drei Hits.
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0: Freibad.
1: Also, wenn ich so meine 20 Bahnen geschwommen habe, dann lege ich mich gerne im Freibad nochmal auf die Liegewiese und genieße die Sonne. HR4 ist hier am Mittwoch. Profischwimmer Matthias Alt aus Schlüchtern-Gundhelm ist nach ein paar Bahnen Schwimmen erst richtig aufgewärmt. Er ist Extremsportler und will unglaubliche 470 Kilometer durch den Main schwimmen. Von Mainlois, das ist in Oberfranken, bis nach Mainz-Kostheim. 3 Wochen lang. Morgen schwimmt er los und HR4-Reporterin Aline Krönung hat ihn heute Mittag nochmal getroffen.
2: Matthias Alt, oder wie er lieber genannt wird, Matthias, ist schon immer eine Wasserratte. Mehrere Stunden im Wasser zu sein, ist für ihn völlig normal. Dass er das kann, hat der 55-Jährige eher zufällig im Urlaub vor ein paar Jahren gemerkt.
3: Nach 4-5 Stunden hat es bei mir oben im Kopf Klick gemacht und ich habe etwas gespürt, was ich seit Jahren nicht mehr gespürt hatte. Einfach eine Befreiung, eine Ruhe, keine Stimmen mehr im Kopf, die irgendwie negativ sind. Ich war ich.
2: Matthias hat eine posttraumatische Belastungsstörung. Alltägliche Dinge wie Einkaufen im Supermarkt werden für ihn zur Mammutaufgabe oder sind gar nicht mehr möglich. Für ihn ist das Wasser eine Art Rückzugsraum, ein besonderer Ort, so auch der Main.
3: Ich kenne den Main seit meiner Kindheit. Ich bin als Kind misshandelt worden. Und wenn wir Pfingsten immer paddeln waren am Main, war das die einzige Woche, in der ich keine Schläge, Schmiss, Beschimpfungen oder sonst irgendwas erleiden musste. Und somit habe ich den Main als was Besonderes für mich erfahren.
2: 20 bis 30 Kilometer pro Tag möchte er in den nächsten 21 Tagen schwimmen. Begleitet wird er von seiner persönlichen Bootscrew. Seine Frau Anja, sein Cousin und Freunde wechseln sich ab. Anja ist beruhigt, dass immer jemand bei ihrem Mann ist. Sorgen macht sie sich keine.
4: Ich freue mich für ihn, weil ich weiß, dass es ihm eben so eine innere Ruhe verschärft. Und dadurch wird er halt fröhlich, glücklich, hat doch mehr Energie und ist ausgeglichener und ja, er schläft dann noch besser.
2: Matthias macht das Projekt zum einen für sich, um runterzukommen, aber auch, um auf mentale Gesundheit aufmerksam zu machen und will zeigen,
3: dass man mit dieser Art Erkrankung, und da zähle ich jetzt nicht nur PTBS oder KPTBS dazu, sondern auch Depressionen, Borderliner, wo man einfach selbst die gesamte Motivation verliert, sich Ziele zu setzen, die vielleicht auch einen Tick größer sind, aber in einer bestimmten Zeit, wo man sich vorstellen könnte, so ein Ziel eventuell doch zu erreichen und dann in ganz, ganz, ganz vielen kleinen Schritten darauf hinzuarbeiten.
2: Selbst steckt er sich immer wieder neue Ziele. Wenn er die Strecke durch den Main geschafft hat, will er sich kommendes Jahr an der Beltquerung zwischen Fehmarn und Dänemark versuchen.
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bisschen, da ist ein bisschen ins Fettnäpfchen getappt. Vielleicht haben Sie es gesehen, in der Musikraterunde hat sie folgende Frage an ihre Promi-Gäste gestellt. Welcher deutsche Musiker wurde mit dem Satz "Ich war noch niemals in New York" berühmt? Die Antwort Udo Jürgens, können Sie sich denken, ist schnell gefallen. Allerdings war Udo ja kein Deutscher, sondern österreichischer Staatsbürger. In den sozialen Medien, da haben direkt ein paar Fans das kritisch angemerkt, er war doch Österreicher. Aber immerhin, seine größten Erfolge hat er ja auf jeden Fall bei uns in Deutschland gefeiert. Also er ist sozusagen Deutscher in unseren Herzen immer noch.

0: Halb drei haben wir es und schalten wieder raus ins HR-Studio in Ihrer Region.
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2: Nach dem schweren Dachstuhlbrand in Hadamar im Kreis Limburg-Weilburg vor einer Woche hat die Polizei jetzt bestätigt, dass sie von Brandstiftung ausgeht. Letzten Mittwoch gegen 4 Uhr morgens haben zuerst zwei Autos gebrannt, die neben dem Mehrfamilienhaus geparkt waren. Dann hat sich das Feuer über die Dämmung bis zum Dachstuhl durchgefressen, der dann völlig ausgebrannt ist. Im Mehrfamilienhaus haben 19 Menschen gelebt, verletzt worden ist zum Glück niemand. Das LKA hat die beiden Fahrzeuge untersucht und keinen technischen Defekt festgestellt, deshalb gehen die Beamten von Brandstiftung aus. Insgesamt sind 150 Einsatzkräfte beim Brand im Einsatz gewesen. Der Kreisbrandmeister hat von einem Millionenschaden gesprochen. Benjamin Müller, Hadamar.
3: Ein Mann betritt ein Wettbüro am Gießener Marktplatz, zückt eine halbautomatische Pistole, schießt damit viermal und ergreift dann die Flucht. Nur wenige Sekunden dauert diese Szene aus dem letzten Oktober, die heute am Landgericht in Gießen gezeigt wird. Angeklagt ist hier ein 34 Jahre alter Mann. Er soll in dem Wettbüro gezielt auf zwei der Gäste geschossen haben. Ein dritter Gast wird von einem Querschläger getroffen. Getötet wird niemand, aber schwer verletzt. Die Staatsanwaltschaft spricht von mehrfachem versuchten Mord. Als Beweismaterial hat sie die Bilder der Überwachungskameras mitgebracht, aus dem Wettbüro, aber auch vom Marktplatz. Beim nächsten Prozesstermin will der Angeklagte nach langem Schweigen erstmals aussagen. Alexander Gottschalk, Gießen.
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0: Wir haben es ja gerade hessenweit mit wechselhaftem Wetter zu tun. Und wie es weitergeht, hören Sie jetzt von hr4-Wettermann Martin Gutt.
4: Insgesamt bleibt es hier zwischen dem Taunus und dem Vogelsberg sehr durchwachsen. Wobei die Schauer jetzt zum Abend hin mal kurz eine Pause machen mit etwas Sonne, bevor uns das nächste Regengebiet im Laufe des Abends erreicht. Das leitet über in einen sehr wechselhaften Fronleichnamstag. Der bringt mehr Wolken als Sonne, gelegentlich Regen und vor allem morgen Nachmittag auch starke Gewitterschauer rund um Gießen, somit 20 Grad. Schauer gibt es dann auch Freitag und am Wochenende. Es wird bei uns dann tendenziell wieder wärmer.
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0: A3 Frankfurt Richtung Köln. Zwischen Frankfurter Kreuz und Raunheim streckenweise stockender Verkehr. Die A3 Köln Richtung Frankfurt ist zwischen Dietz und Limburg Nord noch gesperrt wegen Bergungsarbeiten. Sie stehen 6 Kilometer im Stau. Am besten nehmen Sie die U12, die führt dann bis Limburg Nord. A3 Frankfurt Richtung Würzburg zwischen Seligenstädter Dreieck und Aschaffenburg Ost 2 Kilometer Stau nach einem Unfall. Der Verkehr wird an der Unfallstelle vorbeigeführt. A5 Kassel Richtung Frankfurt zwischen Hattenbacher Dreieck und Alsfeld Ost 3 Kilometer Stau. Da laufen Bergungsarbeiten auf dem rechten Fahrstreifen nach dem umgestürzten Holzlaster. A7 Fulda Richtung Hannover zwischen Dreieck Kassel Süd und Kassel Nord 4 Kilometer Stau nach einem Unfall auf den beiden rechten Fahrstreifen im Baustellenbereich. Dadurch haben wir auch auf der A49 zwischen Kassel-Waldau und Kreuz Kassel-Mitte 2 Kilometer Stau. A7 Fulda Richtung Würzburg zwischen Fulda Dreieck und Bad Brückenau-Volkers 4 Kilometer Stau und stockender Verkehr. A67 Darmstadt Richtung Mannheim zwischen Dreieck Darmstadt und Pfungstadt 2 Kilometer Stau nach einem Unfall auf dem linken Fahrstreifen. Und A661 Egelsbach Richtung Oberursel zwischen Preungesheimer Dreieck und Frankfurt Niedereschbach 3 Kilometer Stau. Die Unfallstelle ist jetzt geräumt. Ja, viel los auf den Straßen jetzt kurz vorm langen Wochenende. Ich wünsche starke Nerven und eine gute Fahrt.
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0: Ja, wir sind ja bei Ihnen und Laura Wilde auch. Unser Schlagerstar aus Heppenheim teilt gleich mit uns Magic Moments. Und vorher tanzen wir eine Runde mit den Bee Gees. More Than a Woman. Schönen Nachmittag.
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0: Der Nachmittag mit HR4. Von wegen, da steht ein Pferd auf dem Flur. In der Kreisklinik in Wolfhagen im Kreis Kassel haben heute plötzlich 7 Rinder im Flur vor der Notaufnahme gestanden. Was die da wollten, weiß kein Mensch. Die Tiere sind jedenfalls von ihrer Weide ausgebüxt. HR4-Reporter Jens Wellhöhner live für uns vor der Kreisklinik in Wolfhagen. Jens, die Rinder sind ja mittlerweile wieder zurück auf ihrer Weide, aber der tierische Besuch ist wahrscheinlich noch Gesprächsthema Nummer 1 bei Pflegekräften und Ärzten, oder?
1: Ja, das kann man wohl sagen. Also das hat man ja auch nicht alle Tage, dass plötzlich Rinder zur Tür hereinspaziert kommen. Das war direkt vor der Notaufnahme des Kreiskrankenhauses, ausgerechnet da. Da ging die Automatiktür heute Morgen um 8.30 Uhr auf und 6 Rinder sind reinstolziert. Es waren tatsächlich 6, gerade gehört habe. Und ja, dann waren alle Innentüren zum Glück verschlossen, also die Türen zu den Behandlungsräumen, die waren zu. Und da müssen die Rinder wahrscheinlich irgendwie Schrecken gekriegt haben. Jedenfalls sind sie dann ab ins Treppenhaus, die Treppe hinauf bis in den zweiten Stock, so hoch wie es ging. Da standen sie dann vor der chirurgischen Ambulanz, aber konnten auch nicht weiter und blieben dann einfach stehen.
0: Ausgerechnet die Treppe hoch, ist auch komisch, ne?
1: Ja, das kann man wohl sagen. Ja, aber die Panik hat wahrscheinlich die Rinder hochgetrieben. Normalerweise gehen die ja keine Treppe hoch.
0: Ja, wollte ich gerade sagen, genau. Wie haben sie die denn wieder rausbekommen?
1: Ja, das ist wahrscheinlich gar nicht so einfach gewesen. Jedenfalls hat das Klinikpersonal den Landwirt alarmiert, weil die Kühe sind bekannt. Man wusste, wo die hier weiden. Das sind Charolais-Rinder, eigentlich ganz hübsche Tiere, so weiße Rinder, auch sehr menschenfreundlich. Also der Landwirt wurde benachrichtigt und der hat dann mit einem Eimer voller Futter die Kühe angelockt, sodass die dann wieder Stufe für Stufe runter sind. Ich glaube, richtig wohlgefühlt haben sie sich vor der chirurgischen Ambulanz im Krankenhaus auch nicht. Und nach so ungefähr 40 Minuten war der Spuk vorbei. Dann sind die Kühe wieder raus von der Notaufnahme, wieder weg, raus auf den Parkplatz. Und da hat der Landwirt sie dann eingesammelt und ja, nach Haus sozusagen gebracht. Ja.
0: Weiß man denn schon, wie die ausgebüxt sind?
1: Ja, das wird wahrscheinlich ein defekter Zaun gewesen sein. Also wahrscheinlich hat sich dann diese Nacht irgendein wildes Tier an diesem Zaun zu schaffen gemacht. Der Zaun war dann jedenfalls so kaputt, dass die Rinder da durch sind, irgendwann im Laufe der Nacht. Und dann sind sie auf ihren Spaziergang gegangen, hier Richtung Kreisklinik. Und jetzt stehe ich auch neben der Auffahrt. Da sieht man immer noch so ein paar braune Spuren. Das sieht aus wie auf einem Zuweg zu einem Hof. Also nur geht's hier zur Notaufnahme.
0: Ja, ich komme ja selber vom Land, ne? Kann ich mir denken, Rinder hinterlassen gerne ein paar Souvenirs, die dann sauber gemacht werden müssen. Also in Wolfhagen im Kreis Kassel sind 6 Rinder, haben wir gerade gehört, von Jens Wellhöhner von der Weide ausgebüxt, in die Notaufnahme des Krankenhauses marschiert. Und jetzt muss noch ein bisschen sauber gemacht werden. Ich danke dir, Jens.
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Vorsicht Autofahrer auf der A45 Dortmund Richtung Gießen. In der Abfahrt Wetzlar Ost ist gerade ein Unfall passiert und es liegen Fahrzeugteile auf der Fahrbahn. Die Unfallstelle ist noch nicht abgesichert. Bitte fahren Sie vorsichtig.

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9: 15 Uhr. EU-Kommission will mehr Schulden für Energiewende erlauben. Weimar verzichtet auf Rechtsmittel gegen linke Buchhandlung. Varianten für Ausbau der O4 in Frankfurt vorgestellt. Das Wetter wechselhaft und windig, teils Schauer und Gewitter, 17 bis 22 Grad. Mein Name ist Kevin Arnold. Die EU-Kommission schlägt vor, die Schuldenregeln weiter zu lockern. Grund sind die Energiepreise, die durch den Iran-Krieg gestiegen sind. Aus der Nachrichtenredaktion Katja Neumeister.
10: Die Kommission plant, dass die EU-Länder zusätzliche Kredite aufnehmen dürfen. Und zwar dann, wenn die Länder das Geld in die Energiewende stecken wollen. Bis jetzt gilt das nur für Verteidigungsausgaben. Für Deutschland würde das bedeuten, dass die Regierung mehr als 25 Milliarden Euro zusätzliche Schulden machen darf. Durch die hohen Energiepreise im Moment wird auch das Wirtschaftswachstum in Deutschland gebremst. Die OECD hat deshalb die Konjunkturprognose für dieses Jahr zum zweiten Mal gesenkt.
9: Kulturstaatsminister Weimar darf die Betreiber des Berliner Buchladens zur schwankenden Weltkugel nicht mehr als politische Extremisten bezeichnen. Er hat eine entsprechende Eilentscheidung eines Berliner Gerichts akzeptiert. Weimar hatte den Berliner Händler und zwei weitere linke Buchläden vom Deutschen Buchhandlungspreis ausgeschlossen. Aus dem ARD-Hauptstadtstudio Chris Bertrow.
11: Der Kulturstaatsminister begründete das mit Erkenntnissen des Verfassungsschutzes, ohne zu benennen, welche das genau sind. In einem Interview mit der Wochenzeitung Die Zeit sagte der Minister wörtlich, wenn der Staat Preise vergibt und Steuergelder einsetzt, dann kann er das nicht für politische Extremisten tun. Die Betreiberinnen des Berliner Ladens klagten auf Unterlassung und bekamen von einem Berliner Gericht Recht. Es untersagte Weimar die Aussage, weil es keine belastbare Tatsachengrundlage dafür sah.
9: Wegen der schwachen Konjunkturaussichten in Deutschland ist mit mehr Arbeitslosen zu rechnen. Und das treibt das erwartete Defizit der Bundesagentur für Arbeit immer höher. Noch vorgestern war in den Medienberichten von 5 bis 8 Milliarden Euro bis Jahresende die Rede. Nun hat die Nürnberger Behörde bestätigt, dass sie sogar mit noch mehr rechnet. Der gesamte Schuldenstand der BA könne Ende 2026 bei knapp 10 Milliarden Euro liegen. Für den Ausbau der U-Bahn-Linie 4 in Frankfurt stehen noch drei Varianten zur Auswahl. Das geht aus einem Bericht hervor, der heute veröffentlicht wurde. Entscheidend für das Vorhaben ist die Rosa-Luxemburg-Straße im Nordwesten der Stadt. HR-Reporter Frank Angermund.
12: Die Rosa-Luxemburg-Straße ist eine vierspurige Nord-Süd-Verbindung, die täglich von rund 30.000 Fahrzeugen genutzt wird. Der Zustand der Hochstraße, die auf riesigen Brückenpfosten steht, wird derzeit von Gutachtern ermittelt. Sollten nur Leitplanken und der Lärmschutz erneuert werden müssen, könnte die U4 unter der Brücke fahren. Ist jedoch eine aufwendige Sanierung notwendig, dann sehen zwei andere Varianten vor, dass die Hochstraße abgerissen wird. Dann würde die U-Bahn entweder oberirdisch oder durch einen Tunnel fahren. Für den Autoverkehr würde bei beiden Varianten ein Tunnel gebaut werden.
9: Die Innenstadt von Frankfurt gehört heute Abend wieder den Teilnehmerinnen und Teilnehmern der JP Morgan Corporate Challenge. Zu dem Firmenlauf werden zehntausende Menschen erwartet. Die Strecke führt über 5,6 Kilometer von zwei Startpunkten zum Ziel am Senckenberg-Museum. Schon jetzt sind dafür viele Straßen in Frankfurt gesperrt. Das waren die Nachrichten.
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13: Heute Nachmittag haben wir mal Wolken, mal Sonne. Gelegentlich kommen auch Schauer und Gewitter runter. Windig ist es auch teilweise, 17 bis 22 Grad. In Reinhardshagen an der Weser haben wir 20 Grad, in Nidda 21 und in Riedstadt 22 Grad. Die Nacht wird wolkig mit ein bisschen Nieselregen. Morgen an von Leichnam erst trocken und sonnig. Nachmittags dann öfter mal ein Schauer oder Gewitter. Starkregen, stürmische Böen sind auch morgen wieder möglich. Das Ganze bei 15 bis 21 Grad. Und dann gucken wir noch auf den Freitag. Der hat Sonne und Wolken, oft trocken. Und am Samstag ja einzelne Gewitter mit dabei. Ansonsten auch Sonne und Wolken bis zu 22 Grad.
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13: Die A3 Köln Richtung Frankfurt ist zwischen Dietz und Limburg Nord wegen Bergungsarbeiten gesperrt. Jetzt haben wir schon 10 Kilometer Stau ab Montabaur. Am besten nehmen Sie die Umleitung U12 bis Limburg Nord. A3 Frankfurt Richtung Würzburg zwischen Seligenstadt und Aschaffenburg Ost. 6 Kilometer Stau nach einem Unfall. Der Verkehr wird an der Unfallstelle vorbeigeführt. Dadurch auch auf der A45 zwischen Kleinostheim und Seligenstädter Dreieck 3 Kilometer stockend. A5 Darmstadt Richtung Kassel zwischen Frankfurter Kreuz und Westkreuz Frankfurt 5 Kilometer Stau. A5 Frankfurt Richtung Kassel zwischen Butzbach und Gambacher Kreuz 2 Kilometer Stau nach einem Unfall mit LKW und Auto. Der linke Fahrstreifen und der Standstreifen sind gesperrt. A5 Kassel Richtung Frankfurt zwischen Hattenbacher Dreieck und Alsfeld Ost. 3 Kilometer Stau wegen Bergungsarbeiten auf dem rechten Fahrstreifen. A7 Fulda Richtung Hannover zwischen Dreieck Kassel Süd und Kassel Nord. 6 Kilometer Stau nach einem Unfall auf den beiden rechten Fahrstreifen im Baustellenbereich. Da ist ein Reifen geplatzt bei einem Auto in der Baustellenabsperrung. Da ist das Auto reingefahren. Außerdem haben wir im Stau noch einen weiteren Unfall mit LKW und Auto. Und dadurch haben wir auf der A49 zwischen Kassel-Aue-Stadion und Kreuz-Kassel-Mitte 3 Kilometer Stau. A7 Fulda Richtung Würzburg zwischen Fulda-Dreieck und Bad Brückenau-Volkers 4 Kilometer Stau und stockender Verkehr. Und A49 Gießen Richtung Kassel zwischen Baunatal-Mitte und Kassel-Niederzweren 3 Kilometer Stau nach einem Unfall.
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13: Hallo Hessen. Der Goldschmidt-Park in Seeheim-Jugenheim soll wieder ein Schmuckstück werden. Der historische Park ist ganz schön in die Jahre gekommen, mit kaputten Wegen, mit viel Wildwuchs. Und wie sie den wieder auf Hochglanz bringen wollen und was es da für interessante Aktionen gibt, das erfahren wir in 10 Minuten von unserer Reporterin.
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0: Hessen hat so viele Parks, in denen wir spazieren gehen, picknicken und feiern können. In HR4 nehmen wir sie mit in den Goldschmidtpark nach Seeheim-Jugenheim im Kreis Darmstadt-Dieburg. Der liegt allerdings so ein bisschen im Dornröschenschlaf. Die Wege sind kaputt, Stufen marode, vieles ist überwuchert. Und jetzt soll der Park saniert werden und gleichzeitig wird er eine Woche lang bespielt mit Kunst, Musik und Aktionen in schicker Naturkulisse.
1: Der Weg durch den Goldschmidtpark führt bergauf, vorbei an alten Mauern, großen Bäumen und neuen Schotterwegen. Denn unter anderem genau die seien lange ein Problem gewesen, erzählt die Künstlerin und Gartenarchitektin Mila Langbehn.
2: Die Wege werden von der Gemeinde gerade richtig neu gemacht, mit neuen Stufen und Befestigungen. Das waren vorher total ausgewaschene Trampelpfade, wo die Wurzeln hochkamen und die Kantensteine sich alle auflösten. Also diese Wege waren quasi verloren.
1: Jetzt lässt die Gemeinde Wege neu befestigen, Stufen ersetzen und Bäume nachpflanzen. Der Park soll wieder ein Ort werden, an dem Menschen gerne Zeit verbringen. Für Mila Langbehn, die vom Förderverein Goldschmidtpark beauftragt wurde, geht es dabei um mehr als nur schöne Wege. Denn sehr viele Menschen hier verbinden Erinnerungen mit dem Park. Kindergeburtstage, Spaziergänge oder sogar erste Treffen.
2: Also es ging nie von vornherein nur um Kunst, sondern immer darum, auch den Park wieder zu beleben. Aus dieser Starre und diesem festgefahrenen, ach, das schaffen wir eh alles nicht, herauszuholen.
1: Deshalb wird der Park ab Ende Mai eine Woche lang zur Kunst- und Kulturfläche. Zwischen den alten Bäumen stehen dann Landart-Objekte aus Bambus und Naturmaterialien. Dazu gibt's Hörspiele, Yoga, Crockett und eine Sundowner-Bar. Ein Teil der Kunst kommt von der Werkstatt Sonne aus Seeheim-Jugenheim. Cornelia Herpel-Matutat baut mit ihrem Team Kunstwerke direkt aus Materialien, die in die Landschaft passen und im Park ausgestellt werden.
3: Und wir haben am Anfang uns mehrmals mit Mila auch hier oben getroffen und überlegt, was passt von uns dazu. Also das ist wirklich mit dem Park arbeiten.
1: Viele der Kunstwerke bleiben auch nach der Aktionswoche noch im Park stehen. Zumindest so lange, bis Wind und Wetter sie langsam wieder verschwinden lassen. Cornelia Herpel-Matutat kennt den Goldschmidtpark noch aus ihrer Kindheit. Sie erinnert sich an Familienfeste, Rodeln im Winter und an Zeiten, in denen hier deutlich mehr los war. Jetzt wird der Park wiedererweckt und hoffentlich wiederentdeckt von vielen Seeheim-Jugenheimern und darüber hinaus.
3: Und schlecht gelaunt kann man hier, glaube ich, gar nicht wieder rausgehen.
0: Ja, das glaube ich sofort. Der Goldschmidtpark in Seeheim-Jugenheim soll wieder richtig schick werden. HR4-Reporterin Helene Wilke hat dort eine Runde gedreht.

0: stimmt, dass ich künstlich aussehe, aber ich glaube, ich bin vollkommen echt. Also ihre Musik ist auf jeden Fall echt. Dolly Parton mit einem ihrer vielen Nummer 1 Hits.
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3: Ein Mann betritt ein Wettbüro am Gießener Marktplatz, zückt eine halbautomatische Pistole, schießt damit 4-mal und ergreift dann die Flucht. Nur wenige Sekunden dauert diese Szene aus dem letzten Oktober, die heute am Landgericht in Gießen gezeigt wird. Angeklagt ist hier ein 34 Jahre alter Mann. Er soll in dem Wettbüro gezielt auf 2 der Gäste geschossen haben. Ein dritter Gast wird von einem Querschläger getroffen. Getötet wird niemand, aber schwer verletzt. Die Staatsanwaltschaft spricht von mehrfachem versuchten Mord. Als Beweismaterial hat sie die Bilder der Überwachungskameras mitgebracht, aus dem Wettbüro, aber auch vom Marktplatz. Beim nächsten Prozesstermin will der Angeklagte nach langem Schweigen erstmals aussagen. Alexander Gottschalk, Gießen.
4: Blusen aus Seidenorganza, handgefertigte Kostüme aus klassischen Wollstoffen und sogar Kleidung aus Papier. Das zeigen Schülerinnen und Schüler der Textiltechnik und Bekleidung der Willy-Brandt-Schule heute Nachmittag in Gießen. Rund 70 Berufsschülerinnen und Schüler haben monatelang an ihren Modellen aus ganz unterschiedlichen Materialien gearbeitet, sagt Schülerin Lea Kretschmer.
5: Man muss sich das wirklich mal vorstellen, dass jedes einzelne Stück von jedem Schüler individuell angefertigt wurde. Also ein wahnsinniges Handwerk.
4: Die Modenschauen an der Willy-Brandt-Schule in Gießen finden um 16.30 Uhr und um 18.30 Uhr in der Aula statt. Der Eintritt ist frei. Katharina Wagner, Gießen.
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2: Wolken, Schauer und Sonne. Dieser Juni ist ja so ein bisschen aprillig, nur wärmer. Martin Gutt hat die Aussichten für Ihre Region.
6: Die Schauer begleiten uns hier in der Mitte von Hessen jetzt erstmal in der nächsten Zeit. Heute Abend machen sie ganz kurz Pause und lassen die Sonne ein bisschen durch. Sie kehren aber schon in der Nacht wieder und mogeln sich dann morgen an von Leichnam in jede Wetterecke. Vor allem nachmittags sind auch starke Gewitter drin mit Windböen und das alles so mit knapp 20 Grad. Ein paar Regenschauer folgen noch bis zum Wochenende nach. Von Dautphetal bis Friedberg dann auch mit etwas mehr Sonne und wieder mit etwas mehr Wärme.
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2: Vorsicht bitte auf der A4 Kirchheimer Dreieck Richtung Erfurt. Zwischen Bad Hersfeld und Friedewald liegen mehrere Metallteile auf der Fahrbahn. Nochmal Vorsicht auf der A66 Frankfurt Richtung Wiesbaden. In der Abfahrt Wiesbaden-Frauenstein eine ungesicherte Unfallstelle. Die A3 Köln Richtung Frankfurt ist zwischen Dietz und Limburg Nord wegen Bergungsarbeiten gesperrt. Im Moment haben wir ab Montabaur 12 Kilometer Stau. Wenn Sie können, nehmen Sie die U12, die führt dann bis Limburg Nord. A5 Kassel Richtung Frankfurt zwischen Hattenbacher Dreieck und Alsfeld Ost ist die Fahrbahn wegen LKW-Bergungsarbeiten gesperrt, 3 Kilometer Stau. A7 Fulda Richtung Hannover zwischen Dreieck Kassel Süd und Kassel Nord 6 Kilometer Stau nach einem Unfall auf den beiden rechten Fahrstreifen im Baustellenbereich. Dadurch auch auf der A49 zwischen Kassel Aue Stadion und Kreuz Kassel Mitte 3 Kilometer Stau. A7 Fulda Richtung Würzburg zwischen Fulda Dreieck und Bad Brückenau-Volkers 4 Kilometer Stau und stockender Verkehr. A49 Gießen Richtung Kassel zwischen Edermünde und Kassel-Niederzweren 6 Kilometer Stau wegen Bergungsarbeiten. Und A643 Wiesbaden Richtung Mainz zwischen Schiersteiner Kreuz und Mainz-Mombach 3 Kilometer Stau.
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2: und mit ihrer Lieblingsmusik. Die Tage hat uns Olaf der Flipper hier im hr4-Studio besucht. Am Freitag erscheint auch sein neues Album. Und ich habe mich total gefreut, dass er für mich und meinen Schatz spontan ein Ständchen zu unserem Hochzeitstag gesungen hat. Ja, das hat er wirklich gerne gemacht und auch ganz toll. Hier ist Olaf zusammen mit der Stammbesetzung mit Bernd und Manfred, die Flippers. Liebe ist mehr als nur eine Nacht.
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1: Ja, bei dem feuchten Frühlingswetter fühlen sich ja Insekten besonders wohl. Lästig für uns Menschen sind vor allem die Stechmücken und unsere Zimmerpflanzen, die haben es da eher mit nervigen Trauermücken zu tun. Die legen ja ihre Eier in die Blumenerde und die knabbern dann auch an den Wurzeln rum. Nicht schön. Nina Töne aus dem HR4-Team hat ein paar gute Ideen, wie wir Trauermücken wieder loswerden.
2: Nicht gleich rot sehen,
3: sondern gelb. Erstmal checken wir, ob überhaupt ein Trauermückenbefall da ist. Gelbtafeln helfen. Die stecken wir in die Erde. Die erwachsenen Trauermücken werden davon angezogen. Und die bleiben dann an den Gelbtafeln kleben. So werden sie zumindest schon mal ein bisschen reduziert. Und wir wissen,
4: Houston, wir haben ein Problem.
2: Nicht gleich den Kopf in den Sand stecken.
3: Dafür aber den Sand in den Topf packen. Eine dünne Schicht Sand oder Bims auf der Erdoberfläche tötet zwar nicht die Larven, nee, aber die vorhandenen Trauermücken kommen erst gar nicht mehr an die Erde ran und können darin auch keine Eier legen.
2: Nicht gleich die Chemiekeule auspacken.
3: Sondern einfach mit der Natur arbeiten. Nematoden, Fadenwürmer, das sind kleine Nützlinge, die gibt's im Baumarkt als Nematodenpulver. Das einfach ins Gießwasser schütten und dann ab damit in die Erde. Die kleinen Superhelden schlüpfen und ernähren sich von den Larven der Trauermücke. Gibt's keine Larven mehr, sterben auch die Nematoden. Ganz einfach, ganz bio.
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0: Ins lange Wochenende begleitet uns gleich Diane Steffens in HR4. Grüß dich.
1: Hallo Jürgen. Ja, du siehst schon ein bisschen aufgeregt aus, bist ein bisschen hibbelig.
0: Ich bin ein bisschen hibbelig, ja. Es geht an den Bodensee. Wir besuchen Freunde jetzt übers lange Wochenende.
1: Herrlich. Bodensee war ich auch lange nicht mehr. Aber ich bin morgen hier.
0: Ah, schön. Süße, du hältst die Stellung. Super.
1: Ja, genau. Ich werde die Hörer beglücken mit ganz viel Musik ab 15 Uhr.
0: Dann hören wir dich auf der Fahrt an Bodensee.
1: Das finde ich gut.
0: Viel Spaß jetzt auch schon mit Diane Steffens. Mein Name ist Jürgen Scholle. Ich wünsche Ihnen ganz tolles, langes Wochenende und wir hören uns dann am Montag bestimmt wieder.

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9: 16 Uhr. Kampfabstimmung über neue Mitglieder für den Weltsicherheitsrat. EU-Kommission will mehr Schulden für Energiewende erlauben. Hellmann bleibt weitere 5 Jahre im Eintracht-Vorstand. Das Wetter wechselhaft und windig, teils schauen Gewitter, 17 bis 22 Grad. Mein Name ist Kevin Arnold. Bei den Vereinten Nationen entscheidet sich, ob Deutschland einen Sitz im Sicherheitsrat bekommt. Darüber stimmt ab jetzt die Generalversammlung in New York ab. Es gibt 3 Bewerber für 2 freie Plätze. Neben Deutschland sind das Österreich und Portugal. ARD-Korrespondent Jasper Ruppert.
10: Bisher ist Deutschland immer gewählt worden, wenn es sich um einen Sitz im Sicherheitsrat beworben hat. 6-mal war das der Fall. Zuletzt war Deutschland 2019 und 20 Mitglied in dem Gremium. Außenminister Johann Wadephul, der zeigt sich optimistisch. Er verweist darauf, dass Deutschland zu den größten Beitragszahlern der UN gehört, dass man international eine wichtige Rolle spiele und dass man zum Beispiel beim Thema Klimaschutz vorangehe. Ein Thema, das für viele Länder des globalen Südens eine besonders große Rolle spielt.
9: Gerade eben wird gemeldet, der hessische Verfassungsschutz darf den AfD-Landesverband als rechtsextremen Verdachtsfall einstufen und beobachten. Das hat das Verwaltungsgericht Wiesbaden laut einer Mitteilung im Hauptsacheverfahren entschieden. Die Partei hatte gegen ihre Einstufung geklagt. Die EU-Kommission will die Schuldenregeln weiter lockern. Grund sind die Energiepreise, die durch den Iran-Krieg gestiegen sind. Die Kommission will den EU-Ländern erlauben, zusätzliche Milliardenkredite aufzunehmen, wenn sie das Geld in die Energiewende stecken. Bis jetzt gilt das nur für Verteidigungsausgaben. Durch die hohen Energiepreise wird auch das Wirtschaftswachstum in Deutschland gebremst. Die OECD hat deshalb die Konjunkturprognose für dieses Jahr zum 2. Mal gesenkt. Immer neue Fähigkeiten. Künstliche Intelligenz macht seit einiger Zeit rasante Fortschritte. Doch UN-Experten haben jetzt ausgerechnet, wie viele Ressourcen die Technologie frisst. So werde KI im Jahr 2030 weltweit den Strom von 100 Atomkraftwerken verbrauchen. ARD-Reporter Frank Wittig.
11: Der mit KI verbundene CO2-Ausstoß entspräche dann dem von einem Industrieland wie Großbritannien. Und der Bedarf an Wasser zur Kühlung von Rechenzentren und den dafür benötigten Kraftwerken schätzt der Bericht auf 9 Milliarden Kubikmeter pro Jahr, was vor allem in wasserarmen Regionen zu ökologischen Problemen führe. Viele dieser Belastungen, so der Bericht, treffen auch Regionen im globalen Süden, während die wirtschaftlichen Vorteile der KI vor allem in wenigen Industrieländern anfallen.
9: In Frankfurt startet am Abend der Firmenlauf JP Morgan Corporate Challenge. Schon jetzt sind dafür viele Straßen gesperrt. HR-Reporter Wolfgang Hetfleisch.
7: Der Firmenlauf führt über 5,6 Kilometer von zwei Startpunkten in der Frankfurter Innenstadt zum Ziel am Senckenberg-Museum. Verkehrsteilnehmer müssen rund um die Frankfurter Innenstadt bis in die späten Abendstunden mit Staus und Behinderungen rechnen. Wer mitläuft, sollte am besten per U-Bahn oder S-Bahn anreisen. Die sogenannte Corporate Challenge richtet sich nicht an Einzelstarter, sondern an Gruppen aus allen möglichen Berufen.
9: Axel Hellmann bleibt für weitere 5 Jahre im Vorstand von Eintracht Frankfurt. Das hat der Fußball-Bundesligist nach einer Sitzung des Aufsichtsrates mitgeteilt. Demnach unterschrieb der 54-Jährige einen Vertrag bis Juni 2031. Das waren die Nachrichten.
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12: Und das wird immer sonniger und trockener heute Abend bei uns in Hessen. Dann in der Nacht starten wir auch fast überall trocken. Der Himmel ist mal klar, mal bewölkt, aber das ändert sich wieder. Später zieht's nämlich wieder zu und es regnet und nieselt hier und da mal ein bisschen. Die Temperaturen gehen zurück in der Nacht auf 16 bis 11 Grad. Morgen, der Feiertag, beginnt mit Wolken und etwas Sonnenschein und nur hier und da ein bisschen Regen, aber das ändert sich. Später wird's richtig turbulent. Kräftige Schauer, Gewitter, ordentlich Wind, da können schwere Sturmböen mit dabei sein. Sogar einzelne orkanartige Böen sind morgen möglich. Die Temperaturen dazu bis 16 Grad im Upland und bis 21 in Südhessen. Der Freitag, Sonne, Wolken, gelegentlich Schauer oder Gewitter, bleibt windig bis 21 Grad. Und der Samstag, Sonne, Wolken, nachmittags Schauer bis 22 Grad.
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12: Bitte Vorsicht auf der A5 Frankfurt Richtung Kassel zwischen Frankfurt-Westhafen und Westkreuz Frankfurt, denn dort ist eine Ente auf der Fahrbahn. Fahren Sie also bitte vorsichtig zwischen Frankfurt-Westhafen und Westkreuz Frankfurt. Eine Ente ist dort auf der Fahrbahn. A3 Köln Richtung Frankfurt zwischen Dreieck Dernbach und Limburg Nord. 23 Kilometer Stau wegen Bergungsarbeiten nach einem Unfall. Dort ist nur der linke Fahrstreifen frei. Die empfohlene Umleitung: nehmen Sie die U12 ab Dietz über die L318, die L325, L3477 und dann die B8 bis Limburg-Nord fahren. A5 Kassel Richtung Frankfurt zwischen Hattenbacher Dreieck und Alsfeld-Ost ist die Fahrbahn wegen Lkw-Bergungsarbeiten gesperrt. Dadurch 3 Kilometer Stau. Ein mit Holz beladener Lkw ist dort umgestürzt. Der Verkehr wird weiträumig am Hattenbacher Dreieck über die A7 umgeleitet. A7 Fulda Richtung Würzburg zwischen Fulda Dreieck und Bad Brückenau-Volkers 4 Kilometer Stau und stockender Verkehr. Die A49 Gießen Richtung Kassel ist zwischen Kreuz Kassel West und Kassel Niederzweren wegen Bergungsarbeiten gesperrt. Dadurch ab Felsberg 9 Kilometer Stau, dort hat es einen Unfall mit 5 Fahrzeugen gegeben. A49 Kassel Richtung Gießen zwischen Kassel Industriepark und Kreuz Kassel West 5 Kilometer Stau. Die A643 Wiesbaden Richtung Mainz zwischen Schiersteiner Kreuz und Mainz-Mombach 3 Kilometer Stau. Dadurch auch auf der A66 zwischen Wiesbaden-Mainzer Straße und Schiersteiner Kreuz 3 Kilometer Stau. Und die A661 Egelsbach Richtung Oberursel zwischen Offenbacher Kreuz und Frankfurt-Friedberger Landstraße 6 Kilometer Stau.
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12: Ja, wir starten ins lange Wochenende. Da haben wir also viel Zeit, das Leben zu genießen und es uns schön zu machen. Und wir bleiben jetzt einfach mal bei den schönen Dingen. The Most Beautiful Girl von Charlie Rich.
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0: Die Tricks werden wirklich immer fieser und die neueste Masche, um an unser Geld zu kommen. Ein Anruf aus dem Krankenhaus, ein Angehöriger ist in Lebensgefahr und braucht dringend Geld für eine besondere Behandlung, wird da gesagt. Ja, das klingt natürlich furchtbar und löst bei manchen, die angerufen werden, Panik aus. In Nordhessen werden zurzeit viele Menschen mit dieser Methode geschockt. Ich habe HR4-Reporterin Sina Philips gefragt, was diese Anrufer denn konkret fordern.
1: Ja, sehr, sehr viel Geld. In einem Fall berichtet die Polizei von rund 140.000 Euro. Die soll natürlich möglichst bar oder in Form von Wertgegenständen abgegeben werden. Denn das Geld wird angeblich gebraucht für teure Medikamente oder für den Transport in eine Spezialklinik im Ausland. Denn der Angehörige ist laut Anrufer lebensbedrohlich krank und nichts anderes hilft mehr.
0: Und wie ist die Polizei auf diese gemeine Masche aufmerksam geworden?
1: Ja, in den letzten Tagen, da haben wohl Dutzende Betroffene angerufen und sich gemeldet. Aus der Stadt Kassel, aber auch aus dem Landkreis und dem Werra-Meißner-Kreis. Und da haben eben einige von diesen Krankenhausschockanrufen erzählt. Ein Großteil der Anrufe, das waren wohl die, ich sag mal, diese übliche Masche. Also es ruft jemand an und gibt sich als Polizist aus, der Wertgegenstände und Bargeld in Sicherheit bringen möchte, weil in der Nachbarschaft in letzter Zeit häufiger eingebrochen wurde. Aber diese Anrufe mit dem Krankenhaus, die sind neu. Die Polizei warnt jetzt davor und hofft, dass sich diese Masche nicht durchsetzt. Denn da entsteht ja auch viel Angst bei den Betroffenen.
0: Ja, genau, das ist ja das Schlimme. Bei so einem Anruf bekommt man direkt Angst und fürchtet, dass was Schreckliches passiert ist. Wie reagiere ich denn da am besten?
1: Ja, da ist einfach Auflegen tatsächlich am besten. Und falls man sich denkt, vielleicht war der Anruf doch echt, ist Auflegen trotzdem erstmal gut. Dann kann man nämlich die Nummer vom Krankenhaus oder der Polizei selbst raussuchen und dort anrufen und nachfragen, ob das wirklich alles so passiert ist, wie das eben behauptet wurde am Telefon. Dadurch lässt sich so eine Situation eigentlich in den meisten Fällen gut klären. Die Polizei rät außerdem, mit den Angehörigen zu sprechen, dass man sich einfach überlegt, wie wird wer im Notfall kontaktiert. Bei der Krankenhausgeschichte muss man sich auch einfach mal bewusst machen, welches Krankenhaus fordert Bargeld bei akuter Lebensgefahr, und so entlarvt sich dann die Situation meistens auch schon von selbst.
0: Und wieder eine neue Masche, ein Anruf aus dem Krankenhaus. Also bitte nicht drauf reinfallen, die Betrüger wollen nur ihr Geld.

Gibt eine aktuelle Verkehrsmeldung in HR4. Bitte Vorsicht auf der A49 Gießen-Kassel zwischen Kassel-Waldau und Kassel-Industriepark. Liegt ein Blumenkübel auf dem linken Fahrstreifen. Fahren Sie bitte vorsichtig.

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2: Nach dem schweren Dachstuhlbrand in Hadamar im Kreis Limburg-Weilburg vor einer Woche hat die Polizei jetzt bestätigt, dass sie von Brandstiftung ausgeht. Letzten Mittwoch gegen 4 Uhr morgens haben zuerst zwei Autos gebrannt, die neben dem Mehrfamilienhaus geparkt waren. Dann hat sich das Feuer über die Dämmung bis zum Dachstuhl durchgefressen, der dann völlig ausgebrannt ist. Im Mehrfamilienhaus haben 19 Menschen gelebt, verletzt worden ist zum Glück niemand. Das LKA hat die beiden Fahrzeuge untersucht und keinen technischen Defekt festgestellt, deshalb gehen die Beamten von Brandstiftung aus. Insgesamt sind 150 Einsatzkräfte beim Brand im Einsatz gewesen. Der Kreisbrandmeister hat von einem Millionenschaden gesprochen. Benjamin Müller, Hadamar.
3: Heute Abend wird in Gleiberg wieder gerockt. Nach einem Jahr Pause ist das Festival Gleiberg Rocks wieder da. In diesem Jahr liegt der Fokus vor allem auf Musik aus den 90ern und dem sogenannten Seattle Sound. Mit dabei sind über 6 verschiedene Bands, unter anderem eine Nirvana Tribute Band. Wie auch schon in den Jahren davor ist das Festival als Open-Air-Veranstaltung auf der Burg Gleiberg geplant. 2005 gab es die erste Ausgabe des Festivals. Los geht es heute um 18.30 Uhr auf dem Burghof. Tickets gibt es online oder an der Abendkasse. Und Kinder bis 12 Jahren kommen kostenlos rein. Janis Gerhardt, Gleiberg.
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0: Sonne, Wolken, Schauer, ist mal wieder alles mit dabei heute beim Wetter. Wie geht's denn weiter? Das sagt uns jetzt Martin Gutt.
4: Insgesamt bleibt es hier zwischen dem Taunus und dem Vogelsberg sehr durchwachsen. Wobei die Schauer jetzt zum Abend hin mal kurz eine Pause machen mit etwas Sonne, bevor uns das nächste Regengebiet im Laufe des Abends erreicht. Das leitet über in einen sehr wechselhaften Fronleichnamstag. Der bringt mehr Wolken als Sonne, gelegentlich Regen und vor allem morgen Nachmittag auch starke Gewitterschauer rund um Gießen, somit 20 Grad. Schauer gibt's dann auch Freitag und am Wochenende. Es wird bei uns dann tendenziell wieder wärmer.
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0: Um 16 Uhr und 33 Minuten bitte Vorsicht auf der A49 Gießen Richtung Kassel zwischen Kassel-Waldau und Kassel-Industriepark. Dort liegt ein Blumenkübel auf dem linken Fahrstreifen. A3 Köln Richtung Frankfurt zwischen Dreieck Dernbach und Limburg Nord. 23 Kilometer Stau wegen Bergungsarbeiten nach einem Unfall. Dort ist nur der linke Fahrstreifen frei. Die empfohlene Umleitung: nehmen Sie die U12. Ab Dietz fahren Sie dann über die L318, die L325, die L3477 und dann die B8 bis Limburg Nord. A5 Kassel Richtung Frankfurt zwischen Hattenbacher Dreieck und Alsfeld Ost. Dort ist die Fahrbahn wegen Lkw-Bergungsarbeiten gesperrt. Dadurch 3 Kilometer Stau. Ein mit Holz beladener Lkw ist dort umgestürzt. Der Verkehr wird weiträumig am Hattenbacher Dreieck über die A7 umgeleitet. Die A7 Fulda Richtung Würzburg zwischen Fulda Dreieck und Bad Brückenau Wildflecken. 5 Kilometer Stau. Die A44 Dortmund Richtung Kassel zwischen Zierenberg und Dreieck Kassel Süd 9 Kilometer stockender Verkehr. A49 Gießen Richtung Kassel zwischen Edermünde und Kassel-Niederzweren 7 Kilometer Stau wegen Bergungsarbeiten nach einem Unfall mit 5 Fahrzeugen. Der Verkehr wird dort über den Standstreifen geleitet. Die A49 Kassel Richtung Gießen zwischen Kassel-Industriepark und Kassel-Niederzweren 5 Kilometer Stau und stockender Verkehr. Und die A643 Wiesbaden Richtung Mainz zwischen Schiersteiner Kreuz und Mainz-Mombach 3 Kilometer Stau. Dadurch auch auf der A66 zwischen Wiesbaden-Mainzer Straße und Schiersteiner Kreuz 3 Kilometer Stau.
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0: Der Mittwochnachmittag in HR4 und jetzt geht's hoch hinaus mit Helene Fischer, Flieger.

0: Ein Vorbild für den Rettungsdienst im ländlichen Raum, das gibt es ab jetzt im Lahn-Dill-Kreis. Das Deutsche Rote Kreuz hat nämlich heute in Herborn ein neues Rettungszentrum eröffnet. Durch das neue Gebäude ist der Rettungsdienst im Lahn-Dill-Kreis jetzt noch schneller und vor allen Dingen auch viel moderner unterwegs.
1: Wo früher noch stillgelegte Bahngleise waren, stehen jetzt 8 neue große Fahrzeughallen bereit für den nächsten Einsatz. 3 24-Stunden-Bereitschaften, eine davon mit Notarzt und dazu noch weitere Rettungssanitäter im normalen Schichtdienst. Die können jetzt sehr viel schneller ausrücken, sagt Abteilungsleiter Stefan Thielmann.
2: Also wir haben jetzt bei einer Alarmierung enorm kurze Ausrückzeiten. Von der Lage verkehrsmäßig super angebunden, gewinnen wir mit Sicherheit nochmal 1 bis 2 Minuten in der Gesamtheit, sodass die Versorgung der Bevölkerung dadurch deutlich schneller, deutlich effizienter wird.
1: Bisher war der Rettungsdienst in einem Pflegeheim am Schloss untergebracht. Notfallsanitäter Florian Springer freut sich, dass er jetzt nicht mehr erst durch die Altstadt von Herborn fahren muss, um nach Mittena oder Sinn zu kommen zum Beispiel.
3: Früher war es ja so, dass wir die extra Garage hatten und dass man immer wieder dann raus in den Regen oder durch den Schnee watschen musste. Wir haben die Vorgabe, binnen einer Minute am Auto zu sein. Die konnten wir vorher manchmal nicht so halten, weil die Laufwege einfach dementsprechend lang waren. Und jetzt können wir es auf ein Minimum reduzieren.
1: Die Lage ist ideal. Das Rettungszentrum ist direkt neben dem Bahnhof und auch deutlich näher an der Bundesstraße. Das ist wichtig, denn das Einsatzgebiet ist groß, sagt Abteilungsleiter Thielmann.
2: Herborn liegt mittendrin. Herborn hat eine Verbindung ins Ahrtal, eine Verbindung in Westerwald, nach oben Richtung Dillenburg-Haiger, nach unten Richtung Ehringshausen und Assler. Es ist schon ein Ort, der an ganz, ganz vielen Stellen im Lahn-Dill-Kreis sehr schnell und effizient dann auch helfen kann.
1: Das Rote Kreuz will hier in Herborn jetzt auch austesten, ob Elektromobilität für den Rettungsdienst eine Zukunft im ländlichen Raum hat. Deshalb hat es ganz neu einen Krankenwagen für den Notarzt angeschafft, der komplett elektrisch betrieben wird. Sowas gibt es im Lahn-Dill-Kreis bisher nicht. Und auch sonst gibt es ein vergleichbares Projekt laut Thielmann eigentlich nur in Norddeutschland.
2: Norddeutschland ist ja schon eher flach und wir sind da doch höher unterwegs. Das größte Fragezeichen ist sicherlich die Reichweite. Also gerade wenn es in die kältere Jahreszeit geht, wie schafft es das Fahrzeug einen Berg hoch? Und wir gehen von 250 bis maximal 300 Kilometer aus. Freuen uns auf das Projekt, wo wir einfach jetzt in so eine Lernphase gehen.
1: Insgesamt hat der Neubau 7 Millionen Euro gekostet. Getragen wird das von den Krankenkassen. Dazu kommt, das Rettungszentrum ist in Rekordzeit fertig geworden. Spatenstich war vor gerade mal 16 Monaten.
0: Ein neues Rettungszentrum in Herborn. HR4-Reporter Marc Klug hat sich das für uns angeschaut.
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12: 17 Uhr. Hessische AfD darf als rechtsextremer Verdachtsfall eingestuft werden. Kampfabstimmung über neue Mitglieder für den Weltsicherheitsrat. Mordanklage nach Unfall mit 3 Toten in Offenbach. Das Wetter im Norden noch Schauer und Gewitter, sonst trocken bis 22 Grad. Mein Name ist Kevin Arnold. Die AfD in Hessen wird laut einem Urteil zu Recht vom Verfassungsschutz als rechtsextremer Verdachtsfall eingestuft und beobachtet. Das Verwaltungsgericht Wiesbaden wies Klagen der Partei dagegen größtenteils ab. HR-Landtagskorrespondent Nicolas Buschlüter.
13: Zur Begründung hieß es vom Gericht, es gebe hinreichende Anhaltspunkte dafür, dass die hessische AfD Bestrebungen verfolge, die gegen die freiheitliche demokratische Grundordnung gerichtet seien. CDU-Innenminister Poseck begrüßte die Entscheidung, sie zeige, wo die AfD in Hessen inzwischen stehe. In einem anderen Punkt bekam die AfD allerdings vom Gericht recht. Demnach war die öffentliche Bekanntmachung der AfD als Verdachtsfall durch den Verfassungsschutz vor rund 4 Jahren rechtswidrig.
12: Bei den Vereinten Nationen entscheidet sich gerade, ob Deutschland wieder einen Sitz im Weltsicherheitsrat bekommt. In der Generalversammlung in New York gibt es eine Kampfabstimmung. 2 freie Sitze gibt es, aber 3 Bewerber. Neben Deutschland noch Österreich und Portugal. Bundesaußenminister Wadephul sagte vor der Abstimmung, die Chancen stünden gut. Deutschland hatte zuletzt 2019 und 2020 einen Sitz im Sicherheitsrat. Die EU will unabhängiger werden von amerikanischen und chinesischen Technologiekonzernen. Dazu hat die Kommission in Brüssel neue Gesetzespakete vorgelegt. ARD-Korrespondent Andreas Meyer-Feist.
14: In einigen Branchen sollen Unternehmen verpflichtet werden, wenn es geht, europäische Hard- und Software einzusetzen. Amazon, Google und Microsoft decken derzeit etwa 60% des europäischen Cloud-Marktes ab. Um das Verhältnis zugunsten der Europäer umzudrehen, sollen europäische Anbieter in Zukunft gezielt gefördert werden, mit schnellen Genehmigungsverfahren und verbilligtem Strom.
12: Ein halbes Jahr nach einem Unfall mit 3 Toten in Offenbach ist ein Autofahrer wegen Mordverdachts angeklagt worden. Das teilte die Staatsanwaltschaft Darmstadt mit. Demnach wird dem Mann außerdem eine Gefährdung des Straßenverkehrs und ein verbotenes Autorennen vorgeworfen. Er war mit seinem Wagen frontal mit dem Auto einer 66-Jährigen zusammengestoßen. Die Frau starb kurze Zeit später. Eine 88-Jährige und ein 9-jähriges Mädchen, die mit ihr im Auto waren, starben an den folgenden Tagen. Nach dem Streit um eine Nacktszene mit Schauspielerin Nastassja Kinski soll der Film Falsche Bewegung von Regisseur Wim Wenders vorerst nicht mehr gezeigt werden. Die Wim Wenders Stiftung teilte mit, Streaming-, Fernseh- und Vertriebspartner würden angewiesen, den Film von 1975 nicht mehr öffentlich zugänglich zu machen. Wenders bat Kinski in einer Mitteilung um Entschuldigung. Er sehe jetzt, dass man die damals erst 13-Jährige besser hätte schützen müssen. In Wolfhagen in Nordhessen haben heute Morgen mehrere entlaufene Kühe die Notaufnahme des örtlichen Krankenhauses blockiert. Die Tiere waren von einer Weide ausgebrochen und bis in den 2. Stock der Klinik gelaufen. Der alarmierte Landwirt und mehrere Helfer konnten die Kühe schließlich wieder ins Freie bringen. Das waren die Nachrichten.
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8: Es wird immer sonniger und trockener heute Abend bei uns in Hessen. In der Nacht ist es dann fast überall trocken, Wolken und klarer Himmel wechseln sich ab. Aber irgendwann werden die Wolken wieder mehr im Laufe der Nacht und bringen Regen und Nieselregen. Die Temperaturen gehen zurück auf 16 bis 11 Grad. Morgen, der Feiertag, Frohen Leichnam, startet mit Wolken und ein bisschen Sonnenschein. Und erstmal regnet es nur hier und da ein bisschen, aber das ändert sich, weil das wird morgen richtig turbulent. Da sind kräftige Schauer unterwegs bei uns in Hessen, Gewitter und ordentlich Wind. Es kann schwere Sturmböen geben und eventuell sogar auch einzelne orkanartige Böen. Die Temperaturen dazu liegen zwischen 16 und 21 Grad. Der Freitag, Sonne, Wolken, gelegentlich Schauer oder Gewitter und es bleibt windig bis 21 Grad. Und am Samstag, Sonne, Wolken, Schauer bis 22 Grad.
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8: Die A3, Köln Richtung Frankfurt. Zwischen Dreieck Dernbach und Limburg Nord 23 Kilometer Stau und stockender Verkehr wegen Bergungsarbeiten nach einem Unfall. Dort ist nur der linke Fahrstreifen frei. A5, Darmstadt Richtung Kassel. Zwischen Frankfurter Kreuz und Bad Homburger Kreuz streckenweise stockender Verkehr. Die Unfallstelle ist geräumt. A5, Kassel Richtung Frankfurt. Zwischen Hattenbacher Dreieck und Alsfeld Ost ist die Fahrbahn wegen Lkw-Bergungsarbeiten gesperrt. Dadurch 3 Kilometer Stau. Ein mit Holz beladener Lkw ist dort umgestürzt. Der Verkehr wird weiträumig am Hattenbacher Dreieck über die A7 umgeleitet. A7, Fulda Richtung Würzburg. Zwischen Fulda Dreieck und Bad Brückenau Wildflecken 5 Kilometer Stau. Die A44, Dortmund Richtung Kassel. Zwischen Zierenberg und Dreikassel Süd 9 Kilometer stockender Verkehr. A49 Gießen Richtung Kassel zwischen Edermünde und Kassel-Niederzweren 7 Kilometer Stau wegen Bergungsarbeiten nach einem Unfall mit 5 Fahrzeugen. Der Verkehr wird über den Standstreifen geleitet. Ich muss mich mal kurz räuspern. Und schon geht's weiter mit den Verkehrsmeldungen. Die A66 Wiesbaden Richtung Frankfurt zwischen Wiesbaden-Biebrich und Wiesbadener Kreuz. Streckenweise stockender Verkehr. Und die A643 Wiesbaden Richtung Mainz zwischen Wiesbaden-Dotzheim und Dreieck Mainz. Streckenweise Stau und stockender Verkehr. Dadurch auch 3 Kilometer Stau auf der A66 zwischen Wiesbaden-Mainzer Straße und Schiersteiner Kreuz.
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8: Tja, es geht in ein sehr langes Wochenende. Das ist jetzt erstmal der letzte Donnerstag-Feiertag erstmal. Da kommen bestimmt wieder welche. Freuen wir uns drauf. Und wer Freitag nicht frei hat, ich finde ja so Tage immer sehr angenehm zum Arbeiten, weil da ist es in der Firma irgendwie immer leerer und viel ruhiger. So, wir machen Musik hier in HL4. Anna-Maria Zimmermann und Nicht verboten sein.

Es gibt aktuelle Verkehrsmeldungen. Bitte Vorsicht auf der A5 Frankfurt-Kassel. Zwischen der Europabrücke Frankfurt und Westkreuz Frankfurt sind Enten auf der Fahrbahn. Fahren Sie bitte vorsichtig zwischen der Europabrücke in Frankfurt und dem Westkreuz. Dort sind Enten auf der Fahrbahn. Und ebenfalls bitte Vorsicht auf der A66 Frankfurt-Fulda zwischen Frankfurt-Bergen-Enkheim und Maintal-Bischofsheim. Dort sind Personen auf der Fahrbahn. Auch dort bitte vorsichtig fahren.

0: Das wünscht man wirklich keinem. Albtraum ist da wirklich das richtige Wort für das, was die ehemaligen Bewohner des 11-stöckigen Wohnhochhauses am Stadtrand von Babenhausen im Kreis Darmstadt-Dieburg jetzt seit einem Jahr erleben.
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0: Tja, vor einem Jahr in der Nacht zum 4. Juni löst sich ein Fassadenstück an der Hauswand und kracht in die Eingangshalle. Ein Fassadenstück so groß wie ein Linienbus und seitdem steht das Hochhaus leer. Die Mieter sind raus, betreten untersagt. Das 50 Jahre alte Hochhaus muss saniert werden. Das ist ja eigentlich schon schlimm genug, aber die Eigentümer der Wohnungen zahlen weiter. Hausgeld und Umlagen. Die Betroffenen wollen nicht erkannt werden, deshalb haben wir die Stimmen verfremdet.
2: Es fühlt sich natürlich schlecht an, weil man zahlt in irgendwas, man weiß nicht, wo das Geld hingeht und man weiß auch nicht, ob man überhaupt mal wieder rein kann.
3: Es gibt Eigentümer, die tatsächlich in oder kurz vor Insolvenz stehen. Denen geht es natürlich schlecht.
4: Menschlich extrem enttäuschend. Richtig schonungslos, rücksichtslos.
0: Zwischen 500 und 1800 Euro sollen die Eigentümer pro Monat an Hausgeld bezahlen. Dazu noch mehrere 10.000 Euro für die anstehende und notwendige Sanierung. Unser HR4-Reporter Max Klemann hat mit den Beteiligten gesprochen. Sein Fazit: Die Lage ist vertrackt, die Sanierung sehr teuer.
5: Fassade erneuern, Brandschutz wiederherstellen und bezahlen muss das nicht irgendwie die Stadt oder der Kreis, sondern die Eigentümer im Haus. Das ist ja alles Privateigentum. Und genau da wird's auch kompliziert. Viele der Eigentümer haben einfach nicht das Geld für die hohen Sonderzahlungen und so manch anderer von ihnen will auch einfach nichts mehr bezahlen.
0: Ja, deshalb wollen viele Eigentümer abwarten oder setzen auf die Stadt Babenhausen. Auch wenn Bürgermeister Dominik Stadler schon vor Monaten ganz klar gemacht hat, dass die Stadt zwar unterstützt, sie aber nicht dafür verantwortlich ist, wie es mit dem Hochhaus weitergeht.
6: Wir als Stadt Babenhausen werden natürlich von Bewohnern und Eigentümern hier alles gefragt, wie es weitergeht, wann die Leute zurückkommen können und vor allen Dingen auch, wie eine Perspektive aussieht. Und das sind leider sehr viele Fragen, die wir überhaupt nicht beantworten können, weil da ganz viel bei der Zuständigkeit von der Hausverwaltung liegt. Und das ist die Aufgabe der Hausverwaltung, die Menschen, die sie vertreten, auch darüber zu informieren, über die nächsten Schritte.
0: Tja, und die nächsten Schritte, auch ein Jahr danach, sind noch offen.
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gibt eine aktuelle Verkehrsmeldung in hr4. Bitte Vorsicht auf der A3 Frankfurt Richtung Würzburg zwischen Obertshausen und Hanau. Sind nach einem Unfall mit einem PKW und einem Wohnmobil Personen auf der Fahrbahn. Fahren Sie dort bitte vorsichtig.

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4: Ein hochmoderner OP-Saal zusammen mit hochauflösender Bildtechnik. Das soll es ab Sommer 2028 im St. Vinzenz Krankenhaus in Limburg geben. Heute feiert der neue Hybrid-OP Richtfest. Mit dem Bau von rund 10 Millionen Euro investiert das Krankenhaus in die Zukunft. Finanziert wird das Ganze durch eine Förderung vom Land Hessen. Der Vorteil eines Hybrid-OPs ist einfach. Die Ärzte können hier operieren und bekommen gleichzeitig in Echtzeit hochauflösende Bilder geliefert.

0: So können Sie diese während der OP nutzen, ohne die Operation unterbrechen zu müssen. Besonders in der Gefäßchirurgie kommt der Hybrid-OP zum Einsatz, aber auch in der Unfallchirurgie und der Orthopädie. Benjamin Müller, Limburg.
1: Heute startet in Gießen eines der größten Feste in Mittelhessen. Und das mit einer Premiere. Das Lahnuferfest dauert in diesem Jahr zum ersten Mal 5 statt 4 Tage. Bis Sonntag werden auf den Lahnwiesen wieder mehr als 100.000 Besucher erwartet. Und auf dem Gelände warten mehrere Bühnen mit Live-Musik, Streetfood, ein Weindorf, Festivalbereiche und Angebote für Familien. Zu den Highlights zählen unter anderem die große Summer Lounge direkt am Wasser und die zahlreichen Live-Konzerte auf den Festivalbühnen. Los geht's heute Nachmittag um 17 Uhr. Der Verkehr auf der Lahnstraße und die Busse werden während der Festivaltage umgeleitet. Eva Rüssler, Gießen.
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3: Wolken, Schauer und Sonnenschein. Ja, bleibt das Wetter so wechselhaft? Martin Gutt kennt die genauen Aussichten.
4: Die Schauer begleiten uns hier in der Mitte von Hessen jetzt erstmal in der nächsten Zeit. Heute Abend machen sie ganz kurz Pause und lassen die Sonne ein bisschen durch. Sie kehren aber schon in der Nacht wieder und mogeln sich dann morgen an von Leichnam in jede Wetterecke. Vor allem nachmittags sind auch starke Gewitter drin mit Windböen und das alles so mit knapp 20 Grad. Ein paar Regenschauer folgen noch bis zum Wochenende nach. Von Dautphetal bis Friedberg dann auch mit etwas mehr Sonne und wieder mit etwas mehr Wärme.
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3: Um 17:33 Uhr bitte Vorsicht auf der A3 Frankfurt Richtung Köln zwischen Wiesbadener Kreuz und Niedernhausen. Dort liegt ein Reifen auf dem linken Fahrstreifen. Vorsicht auch auf der A3 Frankfurt Richtung Würzburg zwischen Obertshausen und Hanau. Sind nach einem Unfall mit einem PKW und einem Wohnmobil Personen auf der Fahrbahn. Vorsicht ebenfalls auf der A66 Frankfurt Richtung Fulda zwischen Gelnhausen Ost und Bad Orb-Wächtersbach stehen 2 defekte PKW auf dem linken Fahrstreifen. Und Vorsicht auf der A661 Egelsbach Richtung Oberursel zwischen Bad Homburger Kreuz und Bad Homburg. Dort liegt ein Metallteil auf der Fahrbahn. Die A3 Köln Richtung Frankfurt zwischen Dreieck Dernbach und Limburg Nord 20 Kilometer Stau. Die Unfallstelle ist inzwischen geräumt. A5 Kassel Richtung Frankfurt zwischen Hattenbacher Dreieck und Alsfeld Ost ist die Fahrbahn wegen LKW-Bergungsarbeiten gesperrt. Dadurch 3 Kilometer Stau. Ein mit Holz beladener LKW ist umgestürzt. Der Verkehr wird weiträumig am Hattenbacher Dreieck über die A7 umgeleitet. Die A7, Fulda Richtung Würzburg, zwischen Fulda, Dreieck und Bad Brückenau-Wildflecken, 5 Kilometer Stau. Und die A643, Wiesbaden Richtung Mainz, zwischen Wiesbaden-Dotzheim und Dreieck Mainz, streckenweise Stau und stockender Verkehr, dadurch auch 3 Kilometer Stau. Auf der A66, zwischen Wiesbaden-Mainzer Straße und Schiersteiner Kreuz.
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3: Der Mittwochnachmittag in HL4 jetzt mit Gilbert O'Sullivan und Alone Again.

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Gibt eine aktuelle Verkehrsmeldung. Bitte Vorsicht auf der A60 Mainz Richtung Rüsselsheim. Zwischen Rüsselsheim Mitte und Rüsselsheim Königstetten befindet sich eine Person auf der Fahrbahn und es liegen Unterlegkeile auf der Fahrbahn.

0: Anke Zimmermann aus Homberg von der Evangelischen Kirche beschäftigt sich heute in HR4 übrigens mit Käfern.
1: Im Dachstuhl unserer Stadtkirche lagen winzig kleine Holzspäne. Da gibt es komische Käfer, sagt ein Kirchenführer. Das müssen wir untersuchen lassen, sagt eine Kirchenvorsteherin. Und dafür brauchen wir Fachleute. Inzwischen ist es klar, im Dachstuhl unserer Stadtkirche ist der gewöhnliche Nagekäfer zu finden. Er ist winzig klein, nur 3 bis 5 Millimeter. Wir müssen das weiter beobachten und Maßnahmen ergreifen, sagen die Fachleute. Ein massiver Befall könnte dem Dachstuhl schaden. Im Bericht der Experten lese ich über die Eigenschaften des gewöhnlichen Nagekäfers. Er ist ortstreu. Er fühlt sich im Dachstuhl unserer Kirche zu Hause. Für mich ist das ein gutes Bild für uns Christinnen und Christen. Oft sind wir auch ortstreu. Das heißt, wir gehören zu unserer Kirchengemeinde vor Ort. Einige gehören seit ihrer Taufe dazu und sie bleiben es bis zu ihrer Beerdigung. Und ortstreu? Das können wir auch in unserem Glauben sein. Wir gehören zu Gott, der Himmel und Erde geschaffen hat. Wir gehören zu Jesus, der uns durch sein Reden und Handeln gezeigt hat, wie sehr Gott uns Menschen liebt. Und wir gehören zum Heiligen Geist, der Kraft, die uns Zuversicht schenkt. Der Nagekäfer ist ortstreu und er kann auch fliegen, lese ich weiter. Auch das ist ein schönes Bild für einen Christenmenschen. Unter Gottes Himmel kann ich mich frei bewegen. Ich denke gerne weit und bin offen für Veränderungen. Und ich bin immer wieder neugierig auf Gott und auf meine Mitmenschen. Ortstreu sein und fliegen können. Beides ist für meinen Glauben wichtig. Ich weiß, wo ich hingehöre und dass ich frei bin. Der kleine Nagekäfer erinnert mich daran.
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1: 18 Uhr. Hessische AfD darf als rechtsextremer Verdachtsfall eingestuft werden. Deutschland scheitert mit Bewerbung für UN-Sicherheitsrat. Mordanklage nach Unfall mit 3 Toten in Offenbach. Das Wetter, im Norden noch Schauer, sonst trocken, nachts 15 bis 11 Grad. Mein Name ist Katja Irle. Die AfD in Hessen wird laut einem Urteil zu Recht vom Verfassungsschutz als rechtsextremer Verdachtsfall eingestuft und beobachtet. Das Verwaltungsgericht Wiesbaden wies Klagen der Partei dagegen größtenteils ab. hr-Landtagskorrespondent Nikolaus Buschlüter.
2: Zur Begründung hieß es vom Gericht, es gebe hinreichende Anhaltspunkte dafür, dass die hessische AfD Bestrebungen verfolge, die gegen die freiheitliche demokratische Grundordnung gerichtet seien. CDU-Innenminister Poseck begrüßte die Entscheidung, sie zeige, wo die AfD in Hessen inzwischen stehe. In einem anderen Punkt bekam die AfD allerdings vom Gericht recht. Demnach war die öffentliche Bekanntmachung der AfD als Verdachtsfall durch den Verfassungsschutz vor rund 4 Jahren rechtswidrig.
1: Deutschland ist bei der Wahl für einen Sitz im UN-Sicherheitsrat durchgefallen. Das hat die Vorsitzende der Generalversammlung Baerbock mitgeteilt. Demnach verlor Deutschland in geheimer Abstimmung schon im ersten Wahlgang gegen Portugal und Österreich. Es ist das erste Mal überhaupt, dass Deutschland mit einer Kandidatur für den Sicherheitsrat scheitert. Kanzler Merz und Außenminister Wadephul wollten die Bundesrepublik damit stärker als internationalen Akteur positionieren. Die EU-Kommission hat vorgeschlagen, die Schuldenregeln weiter zu lockern. Anlass sind die Energiepreise, die durch den Iran-Krieg gestiegen sind. Geplant ist demnach, dass Mitgliedstaaten künftig auch für Investitionen in die Energiewende zusätzliche Kredite aufnehmen dürfen. Bisher galt das nur für Verteidigungsausgaben. Immer neue Fähigkeiten. Künstliche Intelligenz macht seit einiger Zeit rasante Fortschritte. Doch UN-Experten haben jetzt ausgerechnet, wie viele Ressourcen die Technologie frisst. So werde KI im Jahr 2030 weltweit den Strom von 100 Atomkraftwerken verbrauchen. ARD-Reporter Frank Wittig.
3: Der mit KI verbundene CO2-Ausstoß entspräche dann dem von einem Industrieland wie Großbritannien. Und der Bedarf an Wasser zur Kühlung von Rechenzentren und den dafür benötigten Kraftwerken schätzt der Bericht auf 9 Milliarden Kubikmeter pro Jahr, was vor allem in wasserarmen Regionen zu ökologischen Problemen führe. Viele dieser Belastungen, so der Bericht, treffen auch Regionen im globalen Süden, während die wirtschaftlichen Vorteile der KI vor allem in wenigen Industrieländern anfallen.
1: Ein halbes Jahr nach einem Unfall mit 3 Toten in Offenbach ist ein Autofahrer wegen Mordverdachts angeklagt worden. Das teilte die Staatsanwaltschaft Darmstadt mit. Demnach wird dem Mann außerdem eine Gefährdung des Straßenverkehrs und ein verbotenes Autorennen vorgeworfen. Er war mit seinem Wagen frontal mit dem Auto einer 66-Jährigen zusammengestoßen. Die Frau starb kurze Zeit später. Eine 88-Jährige und ein 9-jähriges Mädchen, die mit ihr im Auto waren, starben an den Folgetagen. Die Innenstadt von Frankfurt gehört nachher wieder den Teilnehmerinnen und Teilnehmern der JP Morgan Corporate Challenge. Zu dem Firmenlauf ab 19 Uhr werden zehntausende Menschen erwartet. Die Strecke führt über 5,6 Kilometer von 2 Startpunkten zum Ziel am Senckenberg-Museum. Viele Straßen in der Frankfurter Innenstadt sind deshalb gesperrt. Das waren die Nachrichten.
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4: Heute Abend und auch in der Nacht ist es fast überall trocken. Der Himmel ist mal klar, mal bewölkt. Später in der Nacht zieht es aber wieder zu und es gibt hier und da etwas Regen oder Nieselregen. Die Temperaturen gehen zurück in der Nacht auf 16 Grad an der Bergstraße und 11 Grad werden es in der Rhön. Morgen, der Feiertag, startet mit Wolken und ein bisschen Sonnenschein. Nur hier und da regnet es erstmal was, aber das ändert sich. Später gibt es im Laufe des Tages kräftige Schauer, Gewitter, ordentlich Wind. Da können Sturmböen mit dabei sein oder sogar einzelne orkanartige Böen sind auch nicht ausgeschlossen. Die Höchstwerte 16 Grad bis 21 Grad. Dann der Freitag, Sonne, Wolken, gelegentlich Schauer oder Gewitter. Es bleibt erstmal windig bis 21 Grad. Und am Samstag Sonne, Wolken, vor allen Dingen nachmittags Schauer bis 22 Grad.
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4: Bitte Vorsicht auf der A5 Frankfurt Richtung Kassel zwischen Friedberg und der Raststätte Wetterau, denn dort liegen Reifenteile auf der Fahrbahn. Und Vorsicht bitte auch Auf der A44 Kassel Richtung Dortmund zwischen Warburg und Diemelstadt eine ungesicherte Unfallstelle auf dem linken Fahrstreifen. Die A3 Köln Richtung Frankfurt zwischen Dreieck-Dernbach und Dietz 6 Kilometer Stau und stockender Verkehr. A5 Kassel Richtung Frankfurt zwischen Hattenbacher Dreieck und Alsfeld Ost ist die Fahrbahn wegen Aufräum- und Reinigungsarbeiten bis in den Abend gesperrt. Ein mit Holz beladener LKW ist dort umgestürzt und der Verkehr wird weiträumig am Hattenbacher Dreieck über die A7 umgeleitet. Die A7 Fulda Richtung Würzburg zwischen dem Fuldaer Dreieck und Bad Brückenau-Volkers, 2 Kilometer Stau an der Raststätte Utrichshausen. A643 Wiesbaden Richtung Mainz zwischen Wiesbaden-Dotzheim und Dreieck Mainz streckenweise Stau und stockender Verkehr. Dadurch auch 3 Kilometer Stau auf der A66 zwischen Wiesbaden-Mainzer Straße und Schiersteiner Kreuz. Und die A661 Egelsbach Richtung Oberursel zwischen Offenbacher Kreuz und Frankfurt-Friedberger Landstraße. 8 Kilometer Stau und bitte noch Vorsicht auf der A49 Kassel Richtung Gießen zwischen Baunatal-Mitte und Baunatal-Süd steht ein brennendes Fahrzeug.
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4: Der Mittwochabend, ja, der Abend vor dem langen Wochenende. Ein Kurzurlaub ist das ja quasi. Aber wenn ich mir die Verkehrsmeldungen so anhöre, bin ich eigentlich ziemlich froh, dass ich zu Hause geblieben bin. Ja, und wenn Sie mittendrin stehen, irgendwann ist auch der längste Stau zu Ende. Auch der lange Stau auf der A3, der löst sich ja so langsam auf. Und bis dahin, Radio ein bisschen lauter machen und mitsingen. Macht gute Laune.

Und noch eine aktuelle Verkehrsmeldung in hr4. Bitte Vorsicht auf der A44 Kassel Richtung Dortmund. Zwischen Warburg und Diemelstadt eine ungesicherte Unfallstelle auf dem linken Fahrstreifen.

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1: Und zwar Tickets für das ausverkaufte Roland Kaiser Open Air auf dem Hessentag in Fulda. Das ist ja schon nächste Woche Samstag, da geht es ja schon los. Wir wollen mitfeiern, mitsingen, Sie vielleicht auch. Ja, das ist doch überhaupt gar kein Problem, wenn Sie unsere drei Kaiser-Hits am Stück erkennen. Und heute Morgen bei Jascha Kömer hat sich das so angehört.

0: Tja, so hat sich das angehört, unser Kaiser-Hitmix heute Morgen. Und HR4-Hörerin Melanie Hellwig aus Haunetal hat sehr gut aufgepasst und sofort bei Jascha im Studio angerufen.
1: Melanie.
2: Ja.
1: Ich bin gespannt. Welche drei Lieder haben Sie denn erkannt?
2: Also, als erstes habe ich erkannt, dich zu lieben.
1: Das ist richtig.
2: Das zweite, das fünfte Element.
1: Auch das ist richtig.
2: Und als drittes würde ich sagen, kein Problem.
1: Würden Sie sagen, kein Problem? Mhm. Ja, das war wirklich kein Problem. Sie haben die Tickets.
2: Super, vielen, vielen Dank. Ich freue mich riesig.
0: Tja, das war für sie wirklich kein Problem, für die Melanie Hellwig aus Haunetal. Alle Kaiser-Hits hat sie erkannt und deshalb geht sie jetzt auch zum Roland-Kaiser-Konzert auf dem Hessentag in Fulda am 13. Juni. Und Sie können das auch haben, wenn Sie möchten, denn die nächsten Tickets, die gibt es hier in HR4 am Freitag.
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3: Heute Abend ist es trocken und genauso geht es in die Nacht. Da ist es auch fast überall trocken. Der Himmel ist mal klar, mal zieht es ein bisschen zu. Aber das ändert sich. Die Wolken werden nämlich im Laufe der Nacht wieder mehr und die bringen dann Regen oder auch hier und da Nieselregen. Die Temperaturen gehen dann zurück in Heppenheim auf 16 Grad, Hanau in der Nacht 15, Gedern 13 und Karlbach 12 Grad. Morgen, Fronleichnam, der Feiertag. Beginnt mit vielen Wolken und etwas Sonnenschein und nur hier und da ein bisschen Regen, aber das ändert sich. Später gibt es nämlich kräftige Schauer, Gewitter und es wird richtig windig. Da können schwere Sturmböen mit dabei sein und sogar orkanartige Böen bis 110 Stundenkilometer sind nicht ausgeschlossen morgen. Die Temperaturen, die Höchstwerte bis 16 Grad werden es im Upland und bis 21 Grad in Südhessen.
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3: Um 18 Uhr und 32 Minuten bitte Vorsicht auf der A3 Frankfurt Richtung Köln zwischen Frankfurt Süd und Frankfurter Kreuz. Da befindet sich nämlich eine Person auf der Fahrbahn. Bitte auch Vorsicht auf der A3 Frankfurt Richtung Köln zwischen Bad Camberg und Limburg Süd. Dort liegen mehrere Konservendosen auf der Fahrbahn. Die A5 Kassel Richtung Frankfurt zwischen Hattenbacher Dreieck und Alsfeld Ost ist die Fahrbahn wegen Aufräum- und Reinigungsarbeiten bis in den Abend gesperrt. Ein mit Holz beladener LKW ist dort umgestürzt und der Verkehr wird jetzt weiträumig am Hattenbacher Dreieck über die A7 umgeleitet. Die A7 Fulda Richtung Würzburg zwischen dem Fulda-Dreieck und Bad Brückenau-Volkers 2 Kilometer Stau ab der Raststätte Utrichshausen. A44 Kassel Richtung Dortmund zwischen Bräuner und Diemelstadt 5 Kilometer Stau nach einem Unfall auf dem linken Fahrstreifen. Die A49 Kassel Richtung Gießen ist zwischen Baunatal-Mitte und Baunatal-Süd kurzzeitig wegen Löscharbeiten an einem brennenden Pkw gesperrt, dadurch ab Baunatal-Nord 3 Kilometer Stau. A661 Egelsbach Richtung Oberursel zwischen Offenbacher Kreuz und Frankfurt-Friedberger Landstraße 8 Kilometer Stau und bitte Vorsicht auf der A49 Kassel Richtung Gießen. Zwischen Baunatal Süd und Edermünde liegen Reifenteile auf dem linken und auch auf dem mittleren Fahrstreifen.
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3: Schönen guten Abend und mit Neil Diamond und der Cracklin' Rosie.

Eine aktuelle Verkehrsmeldung in HR4. Bitte Vorsicht auf der A3 Frankfurt Richtung Köln. Zwischen Frankfurt Süd und Frankfurter Kreuz befindet sich eine Person auf der Fahrbahn. Fahren Sie dort bitte vorsichtig.

0: 470 Kilometer schwimmen und das in 21 Tagen. Das hat sich Matthias Alt aus Gundhelm bei Schlüchtern in Osthessen vorgenommen. Und zwar möchte er den Main von Main-Lois in Oberfranken bis Mainz-Kostheim durchschwimmen. Morgen geht's los. Und viele Stunden im Wasser zu sein, das ist für ihn völlig normal, denn sein Talent hat der 55-Jährige im Urlaub entdeckt, aber eher zufällig.
1: Nach 4-5 Stunden hat's bei mir oben im Kopf Klick gemacht und ich habe etwas gespürt, was ich seit Jahren nicht mehr gespürt hatte. Einfach eine Befreiung, eine Ruhe, keine Stimmen mehr im Kopf, die irgendwie negativ sind. Ich war ich.
0: Und das macht das Wasser mit ihm. Matthias hat eine posttraumatische Belastungsstörung. Alltägliche Dinge wie zum Beispiel einkaufen gehen, die werden für ihn zur Mammutaufgabe oder sind gar nicht mehr möglich. Für ihn ist Wasser also eine Art Rückzugsraum. 20 bis 30 Kilometer pro Tag möchte er also ab morgen schwimmen. Und das ist dann ziemlich egal, ob die Sonne scheint oder ob es regnet. Und mit dabei in seiner Bootscrew ist auch seine Frau Anja. Und die ist ganz entspannt.
2: Ich freue mich für ihn, weil ich weiß, dass es ihm eben so eine innere Ruhe verschärft. Und dadurch wird er halt fröhlich, glücklich, hat doch mehr Energie und ist ausgeglichener.
0: Der Main ist übrigens nicht die letzte Station. Wenn Matthias diese Strecke geschafft hat, dann will er als nächstes von Fehmarn nach Dänemark schwimmen.

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6: 19 Uhr. Deutschland scheitert mit Bewerbung für UN-Sicherheitsrat. Hessens AfD darf als rechtsextremer Verdachtsfall eingestuft werden. Vergütung der Apotheken für rezeptpflichtige Arzneimittel steigt in 2 Stufen. Das Wetter in der Nacht 16 bis 11 Grad, morgenteils kräftige Schauer bis 21 Grad. Mein Name ist Katja Irle. Deutschland ist es dieses Mal nicht gelungen, einen nicht ständigen Sitz im UN-Sicherheitsrat zu bekommen. Bei der geheimen Abstimmung setzten sich Österreich und Portugal im ersten Wahlgang durch. ARD-Korrespondentin Giselle Ucker.
7: Zum ersten Mal haben die Deutschen bei einer Bewerbung für den Sicherheitsrat keine Zweidrittelmehrheit erreicht. Möglicherweise ist eine späte Bewerbung ein Grund für das Scheitern. Österreich und Portugal hatten mehr Zeit, für sich zu werben. Außerdem sympathisieren viele UN-Mitgliedsländer mit kleineren Bewerberstaaten, weil große Vetomächte immer im Sicherheitsrat Mitglied sind. Wahrscheinlich hat aber auch die zurückhaltende Kritik der Deutschen am Vorgehen der israelischen Regierung in Gaza bei einigen Ländern eine Rolle gespielt.
6: Der Hessische Verfassungsschutz darf den Landesverband der AfD als rechtsextremen Verdachtsfall einstufen und beobachten. Das hat das Verwaltungsgericht Wiesbaden entschieden und damit Klagen der Partei größtenteils abgewiesen. Zur Begründung hieß es, es gebe genügend Anhaltspunkte für Bestrebungen der AfD, gegen die freiheitliche demokratische Grundordnung vorzugehen. Gleichzeitig entschied das Gericht, dass es rechtswidrig war, die Öffentlichkeit 2022 über die Beobachtung der AfD durch den Verfassungsschutz zu informieren. Um die AfD geht es auch im neuen ARD-Deutschland-Trend, der Umfrage von Infratest DIMAP für die Tagesthemen. Danach sind die Befragten unterschiedlicher Meinung darüber, ob die anderen Parteien mit der AfD zusammenarbeiten sollten. Aus dem ARD-Hauptstadtstudio Sabine Henkel.
8: Für eine Zusammenarbeit der anderen Parteien mit der AfD sprechen sich 24% aus. Gut 30% sagen, Union, SPD oder andere sollten von Fall zu Fall mit der AfD abstimmen oder kooperieren. Unter den Unionswählern sind dafür mehr Befragte offen als bei den Wählern anderer Parteien. Gut 40% aller Befragten sind hingegen grundsätzlich gegen eine Zusammenarbeit.
6: Apotheken sollen mehr Geld bekommen, wenn sie rezeptpflichtige Medikamente verkaufen. Das hat das Bundeskabinett beschlossen. Das Apothekenhonorar soll in 2 Schritten erhöht werden, von derzeit 8,35 Euro auf insgesamt 9,50 Euro pro verkauften Medikament. Durch die Erhöhung kommen auf die gesetzlichen Krankenkassen zusätzliche Kosten zu. Veranschlagt werden Mehrkosten in Höhe von 875 Millionen Euro pro Jahr. Bei einem Unfall auf der A3 ist am Nachmittag in der Nähe von Limburg ein Autofahrer ums Leben gekommen. Wie die Polizei mitteilte, fuhr der 43-Jährige mit einem Wohnmobil auf einen Sattelzug an einem Stauende auf. Die Ehefrau und 2 Kinder im Alter von 9 und 7 Jahren wurden schwer verletzt. Der Fahrer starb noch an der Unfallstelle. Die Autobahn war für 2 Stunden voll gesperrt. In Wolfhagen in Nordhessen haben heute Morgen mehrere entlaufene Kühe die Notaufnahme des örtlichen Krankenhauses blockiert. Die Tiere waren von einer Weide ausgebrochen und bis in den zweiten Stock der Klinik gelaufen. Der alarmierte Landwirt und mehrere Helfer konnten die Kühe schließlich wieder wohlbehalten ins Freie bringen. Das waren die Nachrichten.
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9: In der Nacht ist es fast überall trocken, der Himmel ist klar. Aber auch zwischendurch kommen wieder ein paar Wolken und später zieht es zu. Da werden die Wolken wieder dichter im Laufe der Nacht und die Wolken bringen dann Regen oder es gibt Nieselregen und die Temperaturen gehen zurück auf 16 Grad an der Bergstraße und 11 Grad in der Rhön. Wir schauen auf morgen frühen Leichnam. Erst Wolken dann und etwas Sonnenschein, hier und da regnet oder nieselt es. Später wird es dann immer turbulenter, kräftige Schauer, Gewitter und auch ordentlich Wind. Da können auch schwere Sturmböen mit dabei und auch einzelne orkanartige Böen bis 110 Stundenkilometern sind nicht ausgeschlossen morgen. Die Höchstwerte bis 16 Grad im Upland und bis 21 Grad werden es im Süden. Der Freitag, Sonne, Wolken, gelegentlich Schauer oder Gewitter, windig bleibt es, 16 bis 21 Grad und am Samstag Sonne, Wolken und am Nachmittag ein paar Schauer bis 22 Grad.
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9: Bitte Vorsicht auf der B43 Schwanheimer Knoten Richtung Offenbach zwischen Flughafen West und Frankfurt Flughafen. Dort liegt ein Metallteil auf der Fahrbahn. Die A5 Darmstadt Richtung Kassel zwischen Frankfurter Kreuz und Nordwestkreuz Frankfurt streckenweise stockender Verkehr. Die A5 Kassel Richtung Frankfurt zwischen Hattenbacher Dreieck und Alsfeld Ost ist die Fahrbahn wegen Aufräum- und Reinigungsarbeiten bis in den Abend gesperrt. Ein mit Holz beladener LKW ist dort umgestürzt und der Verkehr wird weiträumig am Hattenbacher Dreieck über die A7 umgeleitet. A7 Fulda Richtung Hannover zwischen Dreieck Kassel Süd und Kassel Ost 3 Kilometer stockender Verkehr. A44 Kassel Richtung Dortmund zwischen Bräuna und Diemelstadt 5 Kilometer Stau wegen Bergungsarbeiten nach einem Unfall auf dem linken Fahrstreifen. A44 Dortmund Richtung Kassel zwischen Marsberg und Warburg 7 Kilometer stockender Verkehr. Die A49 Kassel Richtung Gießen ist zwischen Baunatal Mitte und Baunatal Süd wegen Löscharbeiten an einem brennenden PKW gesperrt. Dadurch ab Baunatal Nord 3 Kilometer Stau. Und die A66 Wiesbaden Richtung Frankfurt zwischen Frankfurt Höchst und Nordwestkreuz Frankfurt 4 Kilometer stockender Verkehr.
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9: Schönen guten Abend und jetzt habe ich Roger Whittaker für Sie. Leben mit dir.

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0: Und sind Sie schon im WM-Fieber hier in der Redaktion bei uns? Da gibt es einige Fußballfans und die freuen sich da drauf. Und die sind auch schon total aufgeregt. Und nonstop sind sie am Fachsimpeln. Ich kann das manchmal schon gar nicht mehr hören. Ich bin irgendwie noch gar nicht aufgeregt, weil ich schätze, ich werde auch gar nicht so viele Spiele sehen. Also ich meine, die finden ja meistens dann statt, wenn ich schlafe. Allerdings bin ich ein sehr großer Doku-Fan. WM-Wahnsinn und Titelträume Deutschland bei der Mega-WM. So heißt eine Doku der ARD zur Fußball-Weltmeisterschaft. Die startet ja am 11. Juni und gespielt wird in den USA, in Kanada und in Mexiko. Und Moderatorin Esther Sedlacek und ARD-Experte Thomas Hitzlsperger, die haben diese Länder alle besucht und sich umgehört und gesehen vorab und die größte WM aller Zeiten ein bisschen eingefangen. Lena Bergmann war Teil des Rechercheteams für den Film und sie erzählt uns jetzt mal ein bisschen was über die Doku.
1: Im Fokus des Films stehen vor allem die Gegensätze bei dieser Weltmeisterschaft. Auf der einen Seite herrscht unfassbare Euphorie über die Möglichkeit, auch für kleinere Nationen erstmals an einer WM teilzunehmen, weil ja die Teilnehmerzahl auf 48 Teams erweitert wurde. Auf dem Inselstaat Curaçao hat Thomas Hitzlsperger Kids getroffen, die in den Straßen schon die WM nachspielen und für die das einfach ein Mega-Ereignis wird. Auf der anderen Seite stehen aber auch Fans, vor allem in Europa, die sich von der WM wie ausgeschlossen fühlen. Anstoßzeiten, teilweise mitten in der Nacht, enorm hohe Ticketpreise und Reisekosten. Das steht im Gegensatz zum fannahen Volkssport Fußball. Und das sagt auch Bundestrainer Julian Nagelsmann im Film. Unsere Hosts haben deshalb mit Kritikern gesprochen aus der Fanszene oder auch dem Präsidenten vom FC St. Pauli, Oke Göttlich. Im Mittelpunkt steht dabei auch, dass der Grundgedanke einer WM, also dieses Zusammenkommen so vieler Nationen, im Konflikt steht mit der Politik, die US-Präsident Donald Trump derzeit betreibt. Das ist ein Ansatz für Kritik, genauso wie der Gigantismus der FIFA und ihrem Präsidenten Gianni Infantino.
0: Ich finde, es klingt interessant. Und ab morgen können wir uns die Doku ansehen in der ARD-Mediathek. Und kurz vor der WM, am Mittwoch, nämlich den 10.06. um 7:45 läuft sie dann auch bei uns im Ersten.

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1: Um 19.30 Uhr, bitte Vorsicht auf der A66 Wiesbaden Richtung Frankfurt. Zwischen Wallau und Wiesbadener Kreuz steht ein defektes Fahrzeug auf dem mittleren Fahrstreifen. A5, Kassel Richtung Frankfurt, zwischen Hattenbacher Dreieck und Alsfeld Ost ist die Fahrbahn wegen Aufräum- und Reinigungsarbeiten gesperrt. Ein mit Holz beladener LKW ist da ja umgestürzt und der Verkehr, der wird jetzt weiträumig am Hattenbacher Dreieck über die A7 umgeleitet. A7, Kassel Richtung Fulda, zwischen Niederaula und Hünfeld-Schlitz, 3 Kilometer Stau wegen einer Baustelle. A44, Dortmund Richtung Kassel, zwischen Marsberg und Warburg, 7 Kilometer stockender Verkehr. Die A49 Kassel Richtung Gießen ist zwischen Baunatal Mitte und Baunatal Süd wegen Reinigungsarbeiten nach einem PKW-Brand gesperrt. Dadurch ab Baunatal Nord 3 Kilometer Stau. Und die A66 Wiesbaden Richtung Frankfurt zwischen Frankfurt Höchst und Nordwestkreuz Frankfurt 3 Kilometer stockender Verkehr.
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1: Und jetzt mit Du von Peter Maffay.

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0: Die Lieder der Freiheit, Santiano, die kommen ja dieses Jahr noch nach Hessen im November, nach Kassel am 16. Ich habe sie ja in Kassel schon mal gesehen auf dem Hessentag und das ist so lange her, also spricht überhaupt nichts dagegen, auf ein zweites Santiano-Konzert zu gehen.
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1: Um 20 Uhr mit Katja Irle. Deutschland ist es dieses Mal nicht gelungen, einen Sitz im UN-Sicherheitsrat zu bekommen. Bei der geheimen Abstimmung setzten sich Österreich und Portugal im ersten Wahlgang durch. ARD-Korrespondentin Giselle Ucker.
2: Bundesaußenminister Johann Wadephul, der bei der Abstimmung in New York dabei war, spricht von einer echten Enttäuschung und einer herben Niederlage. Deutschland sei im Nachteil gewesen, weil sich Österreich und Portugal schon viel früher beworben hatten. Außerdem habe Russland hinter den Kulissen Stimmung gegen die deutsche Kandidatur gemacht. Deutschland bewirbt sich alle 8 Jahre um einen Sitz als nichtständiges Mitglied im UN-Sicherheitsrat. Bisher immer mit Erfolg.
1: Die EU-Kommission will die Schuldenregeln weiter lockern. Grund sind die Energiepreise, die durch den Krieg im Iran gestiegen sind. Die Kommission will den EU-Ländern erlauben, zusätzliche Milliardenkredite aufzunehmen, wenn sie das Geld in die Energiewende stecken. Sollen die anderen Parteien in Deutschland mit der AfD zusammenarbeiten? Darüber sind die Menschen in Deutschland unterschiedlicher Meinung. Das zeigt der neue ARD-Deutschland-Trend, die Umfrage von Infratest DIMAP für die Tagesthemen. Aus Berlin Sabine Henkel.
3: Für eine Zusammenarbeit der anderen Parteien mit der AfD sprechen sich 24% aus. Gut 30% sagen, Union, SPD oder andere sollten von Fall zu Fall mit der AfD abstimmen oder kooperieren. Unter den Unionswählern sind dafür mehr Befragte offen als bei den Wählern anderer Parteien. Gut 40% aller Befragten sind hingegen grundsätzlich gegen eine Zusammenarbeit.
1: Bei einem Unfall auf der A3 ist am Nachmittag in der Nähe von Limburg ein Autofahrer ums Leben gekommen. Wie die Polizei mitteilte, fuhr der 43-Jährige mit einem Wohnmobil auf einen Sattelzug an einem Stauende auf. Die Ehefrau und 2 Kinder im Alter von 9 und 7 Jahren wurden schwer verletzt. Der Fahrer starb noch an der Unfallstelle. Bei den Tennis French Open in Paris stehen die Halbfinalspiele der Frauen fest. Überraschung des Tages, die Weltranglisten-Erste Arina Sabalenka ist nicht dabei. Sie ist im Viertelfinale an der Russin Diana Schneider gescheitert. Schneider trifft morgen auf Maja Chwalinska aus Polen. Im 2. Halbfinale stehen sich eine Russin und eine Ukrainerin gegenüber, Mira Andrejewa und Marta Kostyuk. Das waren die Nachrichten. Das Wetter. In der kommenden Nacht erst trocken, später gebietsweise etwas Nieselregen bei 16 bis 11 Grad. Morgen am Feiertag gebietsweise erst noch freundlich, später teils kräftige Schauer und Gewitter. Dazu gibt es viel Wind und örtlich auch Sturmböen bei maximal 21 Grad. Die weiteren Aussichten. Freitag und Samstag Sonne und Wolken, vereinzelt Regen oder Gewitter, das Ganze bei maximal 22 Grad. Die Zeit gleich 20.03 Uhr.
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1: A5 Kassel Richtung Frankfurt. Zwischen Hattenbacher Dreieck und Alsfeld Ost ist die Fahrbahn wegen Aufräum- und Reinigungsarbeiten gesperrt. Und A44 Dortmund Richtung Kassel. Zwischen Marsberg und Warburg streckenweise stockender Verkehr.
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1: Um 21 Uhr mit Katja Irle. Nachdem Deutschland keinen Sitz im UN-Sicherheitsrat bekommen hat, hat Kanzler Merz eingeräumt, dass die Bundesregierung ihr Ziel nicht erreicht hat. Kritik kommt aus den Oppositionsparteien. Aus dem ARD-Hauptstadtstudio Ruth Kirchner.
2: Die außenpolitische Sprecherin der Grünen im Bundestag Thüringen bezeichnet die Abstimmungsniederlage in New York als Blamage. Die Parteivorsitzende der Linken, Schwertner, spricht von einer Schlappe für Merz. Und der Verweis auf den Irankrieg, Venezuela und den Krieg in Gaza, sagt sie, die Abstimmungsniederlage sei die Quittung dafür, dass Deutschland in entscheidenden Konflikten Völkerrechtsbrüche nicht eindeutig benannt habe.
1: Die AfD in Hessen wird laut einem Urteil zu Recht vom Verfassungsschutz als rechtsextremer Verdachtsfall eingestuft und beobachtet. Das Verwaltungsgericht Wiesbaden wies Klagen der Partei dagegen größtenteils ab. HR-Landtagskorrespondent Nikolaus Buschlüter.
3: Zur Begründung hieß es vom Gericht, es gebe hinreichende Anhaltspunkte dafür, dass die hessische AfD Bestrebungen verfolge, die gegen die freiheitliche demokratische Grundordnung gerichtet seien. CDU-Innenminister Poseck begrüßte die Entscheidung, sie zeige, wo die AfD in Hessen inzwischen stehe. In einem anderen Punkt bekam die AfD allerdings vom Gericht recht. Demnach war die öffentliche Bekanntmachung der AfD als Verdachtsfall durch den Verfassungsschutz vor rund 4 Jahren rechtswidrig.
1: Apotheken sollen mehr Geld bekommen, wenn sie rezeptpflichtige Medikamente verkaufen. Das hat das Bundeskabinett beschlossen. Das Apothekenhonorar soll in 2 Schritten erhöht werden, von derzeit 8,35 Euro auf insgesamt 9,50 Euro pro verkauftem Medikament. Durch die Erhöhung kommen auf die gesetzlichen Krankenkassen zusätzliche Kosten zu. Es ist einer der größten Kokainfunde der vergangenen Jahre. Zollfahnder haben in einem Schiff in Wilhelmshaven mehr als 8 Tonnen der Droge sichergestellt. Marktwert rund 500 Millionen Euro. Das Kokain war in einem Seekontainer aus Westafrika versteckt und als Kakaobohnen deklariert. 2 Verdächtige konnten in Spanien festgenommen werden. In Wolfhagen in Nordhessen haben heute Morgen mehrere entlaufene Kühe die Notaufnahme des örtlichen Krankenhauses blockiert. Die Tiere waren von einer Weide ausgebrochen und bis in den 2. Stock der Klinik gelaufen. Der alarmierte Landwirt und mehrere Helfer konnten die Kühe schließlich wieder wohlbehalten ins Freie bringen. Das waren die Nachrichten. Das Wetter. In der kommenden Nacht erst trocken, später gebietsweise Nieselregen bei 16 bis 11 Grad. Morgen gebietsweise erst noch freundlich, später teils kräftige Schauer und Gewitter. Dazu viel Wind und örtlich Sturmböen bis 21 Grad. Und am Freitag und Samstag Sonne und Wolken bis 22 Grad. Die Zeit gleich 21.03 Uhr.
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1: A5 Kassel Richtung Frankfurt zwischen Hattenbacher Dreieck und Alsfeld Ost ist die Fahrbahn wegen Aufräum- und Reinigungsarbeiten gesperrt. A44 Dortmund Richtung Kassel zwischen Diemelstadt und Warburg 4 Kilometer Stau und stockend wegen Markierungsarbeiten. Der rechte Fahrstreifen ist hier gesperrt.
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1: Um 22 Uhr mit Katja Irle. Nachdem Deutschland keinen Sitz im UN-Sicherheitsrat bekommen hat, hat Bundeskanzler Merz eingeräumt, die Bundesregierung habe ihr Ziel nicht erreicht. Deutschland werde bei den Vereinten Nationen aber ein verlässlicher Stützpfeiler bleiben. Kritik an der Bundesregierung kommt aus der Opposition. Aus dem ARD-Hauptstadtstudio Ruth Kirchner.
2: Die außenpolitische Sprecherin der Grünen im Bundestag Thüringen bezeichnet die Abstimmungsniederlage in New York als Blamage. Dem ARD-Hauptstadtstudio sagt sie, zu oft habe die Bundesregierung das Völkerrecht nur dann verteidigt, wenn es politisch bequem gewesen sei. Die AfD erklärt, Deutschland habe sich international isoliert und eigene Interessen vernachlässigt.
1: Die EU-Kommission will die Schuldenregeln weiter lockern. Grund sind die Energiepreise, die durch den Krieg im Iran gestiegen sind. Die Kommission will den EU-Ländern erlauben, zusätzliche Milliardenkredite aufzunehmen, wenn sie das Geld in die Energiewende stecken. Sollen die anderen Parteien in Deutschland mit der AfD zusammenarbeiten? Darüber sind die Menschen in Deutschland unterschiedlicher Meinung. Das zeigt der neue ARD-Deutschland-Trend, die Umfrage von Infratest DIMAP für die Tagesthemen. Aus Berlin, Sabine Henkel.
3: Für eine Zusammenarbeit der anderen Parteien mit der AfD sprechen sich 24% aus. Gut 30% sagen, Union, SPD oder andere sollten von Fall zu Fall mit der AfD abstimmen oder kooperieren. Unter den Unionswählern sind dafür mehr Befragte offen als bei den Wählern anderer Parteien. Gut 40% aller Befragten sind hingegen grundsätzlich gegen eine Zusammenarbeit.
1: Ein halbes Jahr nach einem Unfall mit 3 Toten in Offenbach ist ein Autofahrer wegen Mordes angeklagt worden, außerdem wegen Gefährdung des Straßenverkehrs und wegen eines verbotenen Autorennens. Laut Staatsanwaltschaft Darmstadt war er mit seinem Wagen frontal mit einem anderen Auto zusammengestoßen. Alle 3 Insassen starben, unter ihnen eine 9-Jährige. Sie haben sich für die Verständigung zwischen Christen und Juden engagiert. Deshalb bekommen die Schauspielerin Uschi Glas, die ehemalige Bundestagsvizepräsidentin Petra Pau und die Filmemacherin Düzen Tekkal im nächsten Jahr die Buber-Rosenzweig-Medaille. Das teilte der Koordinierungsrat der Gesellschaft für christlich-jüdische Zusammenarbeit am Abend in Bad Nauheim mit. Die 3 Frauen setzten sich seit Jahren gegen Antisemitismus, Rassismus und Rechtsextremismus ein. Das waren die Nachrichten. Das Wetter. In der kommenden Nacht erst trocken, später gebietsweise etwas Nieselregen bei 16 bis 11 Grad. Morgen am Feiertag gebietsweise erst noch freundlich, später teils kräftige Schauer und Gewitter, dazu viel Wind und örtlich Sturmböen, maximal 21 Grad. Am Freitag und Samstag Wolken, vereinzelt Regen, manchmal Sonne bis 22 Grad. Die Zeit 22.03 Uhr.
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1: A5, Kassel Richtung Frankfurt. Zwischen Hattenbacher Dreieck und Alsfeld Ost ist die Fahrbahn wegen Aufräum- und Reinigungsarbeiten gesperrt. Gute Fahrt.
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1: Um 23 Uhr mit Katja Irle. Nachdem Deutschland keinen Sitz im UN-Sicherheitsrat bekommen hat, hat sich der hessische Minister für Internationales, Pens, zu Wort gemeldet. Er sagte der Bild-Zeitung, Deutschland als einer der größten Geldgeber der Vereinten Nationen habe nicht den Einfluss, der dem Land zustehe. Es stelle sich die Frage, ob weiter so viel investiert werden solle. Dazu sagte Außenminister Wadefuhl am Abend in der ARD:
2: Ich bin der Meinung, dass die Vereinten Nationen eine wichtige Institution sind, die man jetzt gründen müsste, wenn sie nicht gäbe. Wir werden mit Sicherheit im UN-System aktiv bleiben. Das Engagement, das müssen wir uns sowieso im Einzelfall angucken. Und ich denke, wir werden an der einen oder anderen Stelle auch deutsche Interessen vielleicht etwas deutlicher formulieren müssen in der Zukunft.
1: Deutschland zahlt jährlich 4,4 Milliarden Euro an die UN. Nur die USA geben mehr. Das aktuell größte Problem in Deutschland ist laut einer Umfrage die wirtschaftliche Lage. Im ARD-Deutschland-Trend der Umfrage von Infratest DIMAP für die Tagesthemen sehen 27% die Wirtschaft als wichtigste Aufgabe der Politik. Dahinter folgen die Themen Zuwanderung und Flucht mit 21%. Auf Platz 3 werden mit 18% soziale Ungerechtigkeit und Armut genannt. Es ist einer der größten Kokainfunde der vergangenen Jahre. Zollfahnder haben in einem Schiff in Wilhelmshaven mehr als 8 Tonnen der Droge sichergestellt. Marktwert rund 500 Millionen Euro. Das Kokain war in einem Seekontainer aus Westafrika versteckt und als Kakaobohnen deklariert. 2 Verdächtige konnten in Spanien festgenommen werden. Am JP Morgenlauf in Frankfurt haben rund 36.000 Menschen aktiv teilgenommen. Sie absolvierten am Abend die 5,6 Kilometer lange Strecke durch die Innenstadt. Für das Event waren zahlreiche Straßen gesperrt worden. HR-Reporter Rainer Battefeld.
3: Das Wetter meinte es gut mit den Firmenmitarbeiterinnen und Mitarbeitern. Es wehte ein kühler Wind. Die 32. Auflage des JP Morgenlaufs zog nicht nur die Freizeitsportler in die Innenstadt, sondern auch Tausende von Zuschauern. Im Mittelpunkt des Events steht traditionell der Zusammenhalt. Es ging weniger um sportliche Leistungen. Natürlich wurde trotzdem auf die Stoppuhr geschaut. Mogis Dagi Mengesha überquerte für die Männer nach knapp 16 Minuten die Ziellinie. Nina Reuter brauchte 2 Minuten länger und war die schnellste Frau des Abends.
1: Das waren die Nachrichten. Das Wetter in der Nacht erst trocken, später gebietsweise etwas Nieselregen bei 16 bis 11 Grad. Morgen teils noch freundlich, später oft kräftige Schauer und Gewitter. Dazu viel Wind, örtlich Sturmböen bis 21 Grad. Und am Freitag und Samstag Sonne, Wolken, vereinzelt Regen und Gewitter bis 22 Grad. Die Zeit, es wird gleich 23.03 Uhr.
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1: Mit einer Meldung A5 Kassel Richtung Frankfurt zwischen Hattenbacher Dreieck und Alsfeld Ost ist die Fahrbahn wegen Aufräum- und Reinigungsarbeiten immer noch gesperrt.
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1: Um 0 Uhr mit Katja Erle. Außenminister Wadefohl ist enttäuscht darüber, dass Deutschland keinen Sitz im UN-Sicherheitsrat bekommen hat. In der ARD sprach er am Abend von einer herben Niederlage und nannte als Grund dafür unter anderem:
2: Es haben einige gegen uns gearbeitet. Russland ist ein gutes Beispiel. Die haben natürlich kein Interesse daran, dass so ein starker Unterstützer der Ukraine dabei ist, wenn man am Tisch hier im Sicherheitsrat sitzt. Das heißt, wir haben auch mit wirklich Gegenwind zu kämpfen gehabt und der war so stark, dass es am Ende nicht gereicht hat.
1: Gewählt wurden in den Sicherheitsrat als nicht ständige Mitglieder Österreich und Portugal. Hessens Minister für Internationales Pence warf die Frage auf, ob Deutschland seine UN-Beiträge kürzen solle. Der Bild-Zeitung sagte er, Deutschland habe nicht den Einfluss, der ihm zustehe. US-Präsident Trump hat eine politische Niederlage erlitten, was den Krieg gegen den Iran angeht. Nach Angaben der Nachrichtenagentur AFP hat das Repräsentantenhaus in Washington mehrheitlich für eine Resolution gestimmt, die Trumps Macht in dem Zusammenhang einschränken könnte. Sie hat das Ziel, den Krieg zu beenden. Damit sie in Kraft tritt, müsste auch der Senat zustimmen. Trump wiederum könnte dann aber noch ein Veto einlegen. Das aktuell größte Problem in Deutschland sehen die Befragten im ARD-Deutschland-Trend in der wirtschaftlichen Lage. Bei der Umfrage von Infratest DIMAP für die Tagesthemen gaben 27% an, die Wirtschaft sei die wichtigste Aufgabe für die Politik. Damit verdrängt das Thema die Migrationspolitik auf Platz 2. Sie haben sich für Verständigung zwischen Christen und Juden engagiert. Deshalb bekommen die Schauspielerin Uschi Glas, die ehemalige Bundestagsvizepräsidentin Petra Pau und die Filmemacherin Düzene Tekal im nächsten Jahr die Buber-Rosenzweig-Medaille. Das teilte der Koordinierungsrat der Gesellschaft für christlich-jüdische Zusammenarbeit in Bad Nauheim mit. Die drei Frauen setzten sich seit Jahren gegen Antisemitismus, Rassismus und Rechtsextremismus ein. Am JP Morgan Firmenlauf in Frankfurt haben sich rund 63.000 Menschen aktiv beteiligt. Sie absolvierten die 5,6 Kilometer lange Strecke durch die Innenstadt vor Tausenden von Zuschauern. HR-Reporter Rainer Batterfeld.
3: Im Mittelpunkt des Events steht traditionell der Zusammenhalt. Es ging weniger um sportliche Leistungen. Natürlich wurde trotzdem auf die Stoppuhr geschaut. Moges Dagi Mengesha überquerte für die Männer nach knapp 16 Minuten die Ziellinie. Nina Reuter brauchte 2 Minuten länger und war die schnellste Frau des Abends.
1: Das waren die Nachrichten. In der Nacht erst trocken, spät der örtliche Nieselregen bei 16 bis 11 Grad. Am Tag teils noch freundlich. Später kommen dann kräftige Schauer und Gewitter dazu. Örtlich kann es auch Sturmböen geben. Das Ganze bis 21 Grad maximal. Die Zeit, es wird gleich 0:03 Uhr.
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1: Um 1 Uhr mit Wolfgang Berger. Die deutsche Regierung will sich weiter aktiv in den Vereinten Nationen engagieren. Das hat Außenminister Wadephul klargestellt nach der Abstimmungsniederlage im mächtigen UN-Sicherheitsrat. Deutschland wollte in dem Gremium einen Sitz bekommen und hatte sich dafür beworben. In der gestrigen Abstimmung scheiterte die Bundesrepublik aber. Portugal und Österreich ziehen stattdessen für 2 Jahre in den UN-Sicherheitsrat ein. Außenminister Wadephul ließ in den ARD-Tagesthemen offen, ob Deutschland künftig weniger Geld für die Vereinten Nationen bereitstellt.
2: Das müssen wir uns sowieso im Einzelfall angucken. Sie kennen die Beschränkungen, die unserem Haushalt obliegen. Und ich denke, wir werden an der einen oder anderen Stelle auch deutsche Interessen vielleicht etwas deutlicher formulieren müssen in der Zukunft. Das machen wir aber sehr abgesprochen im Kabinett. Darüber werden wir uns in aller Ruhe unterhalten. Und ich halte jetzt nichts von Ad-hoc-Reaktionen.
1: So Außenminister Wadephul. Die AfD bleibt im neuen ARD-Deutschland-Trend vor CDU und CSU. Wäre am Sonntag Bundestagswahl, käme die Partei laut Infratest-DiMAP auf 27%, die Union auf 23%. Aus Berlin Sabine Henkel.
3: Zum Umgang mit der AfD zeigt der Deutschland-Trend ein differenziertes Stimmungsbild. Für eine Zusammenarbeit der anderen Parteien mit der AfD sprechen sich 24% aus. Gut 30% sagen, Union, SPD oder andere sollten von Fall zu Fall mit der AfD abstimmen oder kooperieren. Unter den Unionswählern sind dafür mehr Befragte offen als bei den Wählern anderer Parteien. Gut 40% aller Befragten sind hingegen grundsätzlich gegen eine Zusammenarbeit.
1: Der Baukonzern Hochtief gehört bald zum ersten Mal zum DAX. Das Unternehmen steigt Ende Juni in den deutschen Leitindex auf. Es verdrängt den VW-Großaktionär Porsche SE, der in den Nebenwerteindex MDAX absteigt. Der künftige DAX-Konzern Hochtief hat zuletzt vor allem von Geschäften in den USA profitiert. Dort wurden Rechenzentren für künstliche Intelligenz errichtet. Fußball-Bundesliga-Absteiger VfL Wolfsburg hat einen neuen Trainer. Wie der Verein bekannt gegeben hat, übernimmt Tobias Strobel die Mannschaft in der zweiten Liga. Der 38-Jährige hatte vorher den Drittligisten SV Verl trainiert. Strobel folgt auf Dieter Hecking, der nach dem Bundesliga-Abstieg des VfL Wolfsburg zum Geschäftsführer Sport befördert wurde. Das waren die Nachrichten. Das Wetter in Deutschland. Heute Nacht im Osten trocken, vor allem im Norden und in der Mitte Schauer, 15 bis 9 Grad. Tagsüber von Westen her Schauer und Gewitter, im Osten erst Sonne, später Schauer, 19 bis 24 Grad. Am Freitag dann wechseln sich Sonne, Wolken und ein paar Schauer ab, 18 bis 21 Grad. Und am Samstag Wolken und öfter Sonne, fast überall trocken, bei 20 bis 23 Grad. Es ist 1.03 Uhr.
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1: Um 2 Uhr mit Wolfgang Berger. Nach dem verpassten Einzug Deutschlands in den UN-Sicherheitsrat werden Kritik und Rufe nach Konsequenzen laut. Die Grünen machen Kanzler Merz und Außenminister Wadefuhl für das Scheitern verantwortlich. Aus der NDR Nachrichtenredaktion Martin Seiler.
2: Die grüne Außenexpertin Brugger sprach von einer Blamage. Die Regierung Merz habe sich international zu wenig profiliert und so Deutschlands Ansehen und Verantwortung in der Welt verspielt. Linken-Chefin Schwertner sagte T-Online, dies sei die Quittung dafür, dass Deutschland in entscheidenden Konflikten den Mund gehalten habe. SPD-Fraktionsvize Möller forderte eine klarere Haltung der Bundesregierung in internationalen Konflikten. Bei der Abstimmung über einen nicht ständigen Sitz im UN-Sicherheitsrat für 2 Jahre hatten Portugal und Österreich den Vorzug erhalten.
1: Israel und der Libanon wollen gemeinsam eine Waffenruhe durchsetzen. Beide Seiten gaben dazu nach Gesprächen in Washington eine Erklärung ab. Voraussetzung ist demnach, dass die pro-iranische